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0: Taylor Swift aus Toy Story 5. I knew it, I knew you. Wart ihr bei den Backstreet Boys am Wochenende? Sie haben ja die ersten drei Shows gegeben. 100.000 Zuschauerinnen und Zuschauer waren in etwa schon in Düsseldorf, haben die Shows gesehen und heute geht's weiter. Und die, die da waren, können euch schon sagen, es war toll.
1: Es war sehr gut. Richtig gutes Konzert.
2: War das tollste Konzert, auf dem ich jemals war. Es war wunderschön. Ich habe die Backstreet Boys so gefeiert. Die haben eine geile Show abgeliefert, gerade zum Start. Ich glaube, besser kann es gar nicht werden.
3: War echt schön. Man fühlt sich so zurückversetzt nochmal in seine Kindheit. Und es war ein richtig schöner Moment. Also, war toll.
4: Sehr gut. Die Jungs können singen. Und das Highlight war für mich, I Want It That Way.
5: Unbeschreiblich. Ich weiß gar nicht, wie ein normales Leben jetzt an diesem Konzert wieder führen soll. Ganz ehrlich, es war der Wahnsinn. Es war wirklich der Wahnsinn.
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0: Leonie und Don't Worry hier bei uns im besten Mix. Kommt gut durch die Nacht. Ich gebe euch jetzt in die vertrauensvolle Hände von Sascha Fassbender. Der übernimmt euch jetzt. Euch eine schöne Nacht. Bis morgen.
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1: Ich bin Uli Reitinger. Union und SPD sind sich weiter uneins über die geplante Pflegereform. CDU-Gesundheitsminister Linnemann fordert Milliarden vom Bund für die Pflegekassen. Die SPD will dagegen auch die private Pflegeversicherung stärker beteiligen.
2: Wirklich viel Zeit bleibt nicht. Den gesetzlichen Pflegekassen droht bis Jahresende schon ein Minus von 4,4 Milliarden Euro. Linnemann will deshalb schon jetzt am Mittwoch einen Gesetzentwurf ins Kabinett bringen und höhere Beiträge verhindern. Die SPD droht allerdings, das Gesetz zu blockieren, wenn es dabei nur ums Sparen geht. Sie will außerdem die Kosten für Menschen im Pflegeheim begrenzen. Linnemann lehnt das wiederum ab. Auch beim Geld aus der privaten Pflegeversicherung sieht er verfassungsrechtliche Probleme. Zoe Tassovali, Nachrichtenredaktion.
1: Das russische Militär setzt seine heftigen Angriffe auf die ukrainische Hauptstadt Kiew fort. Die ukrainische Luftwaffe warnte in der Nacht vor einer Bedrohung durch Raketen. Es waren Explosionen zu hören. Bürgermeister Klitschko berichtet bei Telegram von Schäden in mehreren Teilen der Hauptstadt. Es seien ein Verwaltungsgebäude und eine Bildungseinrichtung getroffen worden. Bereits gestern im Tagesverlauf hatte es eine Serie russischer Angriffe gegeben. Dabei wurden nach ukrainischen Angaben eine Klinik und die Akademie der Wissenschaften getroffen. Das hat das Starship von SpaceX noch nie geschafft. Die größte Rakete der Welt hat bei einem Testflug erstmals eine Umlaufbahn um die Erde erreicht. Gestartet war sie vom Weltraumbahnhof des Unternehmens von Elon Musk in Texas.
3: Es ging alles schneller als gedacht. Nach 3 Stunden kam das Starship als Flammenball zurück und stürzte in den Pazifik. Warum die Mission verkürzt wurde, sagte SpaceX zunächst nicht. Eigentlich hatte die Rakete die Erde 6-mal umrunden sollen. Das Starship besteht aus 2 Teilen und ist größer als die Freiheitsstatue. Der 70 Meter lange Booster und die 50 Meter lange Kapsel können nach der Rückkehr zur Erde wiederverwendet werden. Viele vorherige Testflüge waren schon schiefgegangen. Aus den USA, Tina Eck.
1: In Frankreich hat es erneut Riesenproteste an Schulen gegeben. In mehreren Städten gab es Dutzende Verletzte und mindestens 164 Festnahmen. 180 Schulen waren betroffen. Heute sollen die Proteste weitergehen. Es steht in Frankreich auch noch ein nationaler Streiktag im öffentlichen Dienst an. Die Proteste richten sich unter anderem gegen die schlechte Ausstattung der Schulen.
4: Das Wetter. Wir bekommen heute spätsommerliche Top-Werte von bis zu 29 Grad. Dazu ein Mix aus ein bisschen Sonne und vielen Wolken, aber kein Regen. Morgen dasselbe nochmal, wobei Mittwochabend erster Regen auf uns zukommt. Das Ganze dann weiter morgen bei höchstens 29 Grad.
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6: Hier die aktuelle Verkehrslage. A40 Essen-Dortmund. Zwischen Dortmund-Barob und Dortmund-Hombruch 1 Kilometer Stau. Und in der Gegenrichtung 1 Kilometer stockender Verkehr. Und zusätzlich auf der A52 Mönchengladbach-Düsseldorf zwischen Schiefbahn und Büderich 3 Kilometer zähfließender Verkehr. 15 Minuten längere Fahrzeit. Wir wünschen allen unterwegs gute Fahrt.
4: Wahnsinn. Stell mal vor, du sitzt gerade bei der Arbeit und dann klopft dir jemand plötzlich auf die Schulter und sagt, so, hast du ein Fahrrad? Ja? Gut, du fährst bei uns bei der Rad-WM mit. Ja, das ist tatsächlich mit dem Masseur der slowakischen Nationalmannschaft passiert. Die hatten Personalnot und hatten keinen Fahrer mehr. Deswegen haben sie sich gesagt, komm, bevor wir jetzt keinen Fahrer stellen, fährt halt der Masseur. Als der vor dem Rennen nach seiner Form gefragt wurde, meinte er nur, Form? Es gibt keine Form. Tja, aber immerhin hat er von den 273,4 Kilometern 100 durchgehalten. Und das ist viel. Das sind 100 Kilometer mehr, als ich gefahren bin.
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0: Well, Bobby, we're just getting started.
1: So, wer noch zum Oktoberfest will, sollte sich so ein bisschen beeilen, wenn er noch ein Backhändel abbekommen will. Am Sonntag ist die Wiese gemäht. Schauen wir doch mal zusammen mit Atze drauf, was die Promis bisher auf den Wiesen so verzapft haben.
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4: Ja, nee, ist klar. Ja, Herrschaftszeiten, habt ihr denn kein Zuhause? Ja, die Bierzelt-Promis auf jeden Fall nicht. Brauchen die aber auch im Moment nicht. Es ist ja Oktoberfest. Höchste Zeit, mal eine Zwischenbilanz zu ziehen. Welche Promis zurzeit keinen Job, aber viel Zeit zum Saufen haben. So, das Fotoalbum vom Käferzelt liest sich wie das Who is Who der deutschen Arbeitsagentur. Oder wenigstens des nächsten Dschungelcamps. Ja, was denn? Die gehen da alle hin für eine warme Mahlzeit und eine Maß Bier. Übrigens, es hat sogar eine Umfrage unter den Wiesenpromis gegeben, was denn wohl die Maß Bier dieses Jahr kostet. Ja, und da waren die Schätzungen aber weit auseinander. Von 8 Euro, das war übrigens der Tipp von Caro Dauer, bis 52 Euro pro Maß. Das hat übrigens HB Baxter getippt. Ja gut, dem ist eh alles egal. Aber diese Umfrage zeigt doch, dass keiner dieser Wiesenlauschepper auch nur ein Bier selber bezahlt. Aber sie lassen sich einfach gerne fotografieren, die schönen und auch weniger schönen Wiesenpromis. Ja, und das sind ja auch schöne Bilder, teilweise. Wenn da nur nicht diese nervigen Fotobomber wären, die sich immer mit draufdrängeln müssen. Ja, guckt euch da mal an. Auf jedem Foto ist, wie bei so einem Wimmelbild, ein Oliver Pocher versteckt. So als optischer Beifang. Also ich habe den jetzt auf 27 Fotos gefunden. Wer mehr findet, schreibt mir doch bitte mal.
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1: Ich bin Uli Reitinger. Eigentlich soll die Bundesregierung die Pflegereform morgen auf den Weg bringen. Allerdings sind sich SPD und Union in wichtigen Punkten noch nicht einig. Die SPD fordert, dass die Pflegekosten für die Betroffenen im Heim gedeckelt werden. Und die private Pflegeversicherung soll sich an den Kosten der gesetzlichen Pflegeversicherung beteiligen. SPD-Finanzminister Lars Klingbeil.
2: Wir müssen in der Pflege etwas verändern. Wir müssen doch vorankommen. Aber sehr klar ist auch, wir brauchen Gerechtigkeit auch in der Pflege. Und die Menschen müssen auch spüren, dass mit unseren Veränderungen etwas besser wird. Und ein reines Sparpaket machen wir nicht mit.
1: CDU-Gesundheitsminister Linnemann ist gegen die Deckelung der Heimkosten und die Belastung der privaten Pflegeversicherung. Russlands Armee fliegt weiter massive Angriffe auf die ukrainische Hauptstadt Kiew. Es sind auch jetzt in der Nacht Explosionen zu hören. Bürgermeister Vitali Klitschko berichtet bei Telegram von Schäden in mehreren Teilen der Hauptstadt. Es seien ein Verwaltungsgebäude und eine Bildungseinrichtung getroffen worden. Bereits gestern im Tagesverlauf hatte es eine Serie russischer Angriffe gegeben. Dabei wurden nach ukrainischen Angaben eine Klinik und die Akademie der Wissenschaften getroffen. Die Unternehmen in Deutschland werden beim Stellenabbau zurückhaltender. Das Beschäftigungsbarometer des Münchner IFO-Instituts ist den dritten Monat in Folge gestiegen. Die Fachleute sehen darin eine Stabilisierung des Arbeitsmarkts, aber noch keine echte Erholung.
3: Lichtblicke gibt es vor allem bei den Dienstleistern. Dort wollen mehr Unternehmen Personal einstellen als abbauen. Neue Leute suchen zum Beispiel Ingenieurbüros sowie Rechts- und Steuerberatungen. In der Industrie und im Handel werden dagegen mehr Stellen gestrichen. Allerdings gibt es auch Industriebetriebe, die zusätzliche Mitarbeiter suchen, etwa in der Lebensmittelbranche. Bei den Leiharbeitsfirmen wächst ebenfalls die Hoffnung und auf dem Bau hat sich zuletzt kaum etwas verändert. Thomas Bleskin, Nachrichtenredaktion.
1: Im Prozess um Rabatte auf der Lidl-App soll am Oberlandesgericht in Brandenburg an der Havel heute das Urteil fallen. Der Bundesverband der Verbraucherzentralen sieht in den Rabatt-Apps eine Diskriminierung und hat deshalb gegen den Discounter Lidl und dessen Lidl-Plus-App geklagt. Die Verbraucherschützer kritisieren, dass ältere, behinderte oder jüngere Menschen benachteiligt würden, da sie entsprechende Geräte oder Apps häufig nicht nutzen könnten oder dürften.
4: Das Wetter.
5: Der Herbst lässt weiter auf sich warten. Es ziehen immer wieder Wolken durch, auch etwas dichtere Wolken, aber weiter kein Regen bei höchstens 29 Grad heute. Diese spätsommerlichen 29 Grad gibt's auch morgen am Mittwoch wieder.
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7: A40 Essen-Dortmund zwischen Dortmund-Barob und Dortmund-Hombruch, 1 Kilometer Stau. Und in der Gegenrichtung 1 Kilometer stockender Verkehr. Wir wünschen allen unterwegs gute Fahrt.
5: Leute, wir sollten leben wie Omas. Ja, kein Scherz, das ist gesund und entschleunigt. Nonna-Mixing heißt dieser neue Trend wegen der italienischen Omas halt. Die sind das Vorbild. Und italienische Omas werden nämlich überdurchschnittlich alt. Das ist der Grund für das Ganze. Wie genau das geht, dieses Nonna-Mixing, reden wir nach knapp 10 Minuten drüber. Es ist nämlich viel mehr als Kaffeekuchen und aus dem Fenster gucken. Ja.
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0: Also, was steht heute an?
1: Frisch kochen, spazieren gehen und das Handy einfach mal weglassen. Ja, auf Social Media hat dieses gemütliche Programm jetzt einen Namen. Nonna Maxing heißt das Ganze. Was italienische Omas damit zu tun haben, das weißt du, Kollegin Kimberly Klages.
2: Ja, genau. Also Nonna ist ja italienisch für Oma. Mhm. Und Nonna Maxing, das beschreibt dann einfach das Leben nach Vorbild einer italienischen Oma. Also voll süß finde ich das. Es geht einfach so ein bisschen darum, sich auf so Sachen zurückzubesinnen, wie dann eben, wie du gerade gesagt hast, frisch kochen, aber auch Zeit mit Family und Friends und so. Omi-Hobbys, so ein bisschen so stricken, gärtnern und spazieren. So ein bisschen einfach so sich gegen diesen ständigen Sichtbarkeitsdruck in sozialen Netzwerken stellen und öfter mal das Handy aufwecken.
1: Ja, voll gut. Wobei, das Stricken sehe ich hier und da auch bei jüngeren Leuten, die scheinen dieses Nonna-Maxing schon irgendwie verinnerlicht zu haben. Und das klingt ja auch alles so ein bisschen wie, Back to the Roots. Warum genau nach Vorbild der italienischen Frauen, der italienischen Omis?
2: Ja, weil die Frauen in Italien haben einfach mit die höchste Lebenserwartung weltweit. Also da liegt der Durchschnitt bei 86 Jahren.
1: Wow.
2: Bei uns in Deutschland sind das knapp 3 Jahre weniger. Also irgendwas müssen die Nonnas da ja richtig machen.
1: Ja,
2: ein italienisches Reiseportal, das beschreibt sogar, das schon als Versuch mit den Gewohnheiten der Großmütter gegen Burnout anzugehen.
1: Okay, wir sollten aber trotzdem den Trend so ein bisschen mit so einem kleinen Zwinkern anschauen, oder?
2: Ja, weil das Leben halt von Nonnas nicht ja immer einfach nur so Friede, Freude, Eierkuchen ist. Also besonders halt, weil viele sich auch um Kinder und den Haushalt kümmern, was natürlich auch einfach super harte Arbeit ist. Du kennst das selber.
1: Ja.
2: Also das auf keinen Fall vergessen. Trotzdem irgendwie voll süß, dass man sich einfach mal wieder so auf diese classy Dinge zurückbesinnt.
1: Auf jeden Fall. Gerade jetzt im Herbst passt das ja auch perfekt, wobei das Wetter, Wetter noch nicht so herbstlich ist. Aber das kommt ja bestimmt auch noch. Also sich dann vielleicht mal so ganz herbstlich, wenn es dann das Wetter auch anbietet, wieder mit einem Buch hinsetzen oder für Oma anfangen, Socken zu stricken.
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Endlich, Leute, endlich scheint ein Licht am Ende des Zapfrüssels. Es könnte an der Tankstelle nun endlich wieder etwas günstiger werden. Diese Woche soll der Tankrabatt kommen. Was das für euch und euer Portemonnaie bedeutet, das hört ihr nach rund 10 Minuten Musik hier

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0: Endlich. Es gibt etwas Hoffnung. Ab Donnerstag soll tanken wieder günstiger werden. Der neue Tankrabatt bringt rechnerisch rund 17 Cent Entlastung wohl pro Liter. Kollegin Fiona Reinhardt, wann bekommen die Autofahrer den Tankrabatt denn auch richtig zu spüren hinterher auf der Rechnung?
1: Bis dieser günstigere Sprit wirklich in den Tanks der Tankstellen ist, dauert es natürlich etwas. Aber Experten gehen trotzdem davon aus, dass die Preise in der Nacht zu Donnerstag schnell fallen werden. So war das zumindest auch beim letzten Tankrabatt im Mai und Juni. Das hat wohl zum einen mit den Erwartungen der Kunden zu tun, zum anderen auch mit dem Wettbewerb. Wir müssen uns jetzt aber keinen Stress machen und nachts direkt zur Tankstelle eilen. Seit der 12-Uhr-Regel ist der billigste Moment zum Tanken sowieso am späten Vormittag, sagen Experten. Also am besten schauen wir uns jetzt erstmal an, inwiefern die Mineralölkonzerne die Steuersenkung auch weitergeben.
0: Ja, das wird dann aber dafür ja quasi woanders teurer.
1: Ja, der Tankrabatt kostet den Staat mal wieder ordentlich Geld und da sollen dieses Mal auch die Bundesländer mithelfen. Die Bundesregierung geht davon aus, dass durch die Steuersenkung rund 2,5 Milliarden Euro weniger Steuern in die Staatskasse fließen und die Hälfte davon sollen dieses Mal die Länder tragen. Das ist auch ein großer Kritikpunkt am Tankrabatt. Die Grünen finden zum Beispiel diese 2,5 Milliarden Euro, die hätten lieber dafür genutzt werden sollen, die Kürzungen für Familien rückgängig zu machen. Statt des Tankrabatts hätten sie lieber eine Übergewinnsteuer eingeführt und ein Energiegeld, das direkt bei den Menschen ankommt, die es brauchen.
0: Ja, im ersten Moment denkst du, ja geil, ich kann wieder günstig Auto fahren oder günstiger vielmehr. Es gibt aber auch Kritik.
1: Also viele Ökonomen halten tatsächlich nichts vom Tankrabatt. Sie sagen, der ist relativ teuer und dafür nicht wirklich zielgenau. Und es ist ja auch gar nicht garantiert, dass die Steuersenkung dann wirklich bei den Menschen ankommt. Das war ja schon beim letzten Tankrabatt der Vorwurf an die Mineralölkonzerne. Experten haben ausgerechnet, dass der durchschnittliche Verbrennerfahrer durch den Rabatt auf die vollen 3 Monate gerechnet grob 32 bis 36 Euro spart. Natürlich je nachdem, wie man fährt, wie der Verbrauch ist und wie und wann man tankt.
0: Unterm Strich also, ab Donnerstag gilt der Tankrabatt bis Ende Dezember. Wie schnell die Entlastung dann wirklich an der Zapfsäule und unserem Portemonnaie ankommt, auf unserem Konto, wird sich dann in den Tagen danach erst zeigen. Ihr hört das auf jeden Fall hier bei uns.
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1: Ich bin Uli Reitinger. Gesundheitsminister Carsten Linnemann will die Zahl der Kinderkrankentage verringern. Das stößt bei der SPD auf Kritik. Die SPD stehe für eine Politik, die Familien unterstütze und ihnen die notwendige Zeit für ihre Kinder ermögliche, sagte die familienpolitische Sprecherin der SPD-Fraktion, Jasmina Hostert, der Augsburger Allgemeinen. Der Gesundheitsminister verfolge das Gegenteil. Linnemann will, dass die Corona-Sonderregel nicht verlängert wird, wonach jedes Elternteil pro Jahr 15 Kinderkrankentage geltend machen kann. Die Zahl würde dann wieder auf 10 Tage sinken. Auch der Koalitionsstreit über die Pflegereform geht weiter. CDU-Gesundheitsminister Linnemann fordert, dass der Bund mehr als 5 Milliarden Euro an die Pflegeversicherung zahlt. Die SPD verlangt dagegen unter anderem eine Begrenzung der Heimkosten und eine Beteiligung der privaten Pflegeversicherung.
2: Linnemann lehnt beide SPD-Vorschläge ab. Bei einem Finanzausgleich mit der privaten Pflegeversicherung sieht er verfassungsrechtliche Probleme. Ein Deckel bei den Heimkosten ist aus seiner Sicht nicht ausreichend. Stattdessen fordert er vom Bund Gelder, die von der Pflegeversicherung während der Corona-Pandemie für Krisenmaßnahmen ausgegeben wurden, etwa um Mindereinnahmen bei Pflegeeinrichtungen auszugleichen oder Tests zu beschaffen. Linnemanns Argument, solche gesamtgesellschaftlichen Aufgaben hätten aus Steuern bezahlt werden müssen. Thomas Bleskin, Nachrichtenredaktion.
1: Aus Angst vor digitaler Gewalt ziehen sich viele Frauen im Netz zurück. Laut einer Umfrage im Auftrag des Deutschen Frauenrats schränken 2/3 ihr Online-Verhalten deshalb ein. Bei den 18- bis 39-Jährigen sind es sogar 76%.
3: Manche Frauen posten weniger Fotos, andere ziehen sich komplett aus den sozialen Medien zurück. Besonders stark betrifft das diejenigen, die selbst schon digitale Gewalt erlebt haben. Dazu zählen unerwünschte sexualisierte Nachrichten, Erpressung, Drohungen oder intime Bilder, die ohne Zustimmung verbreitet werden. Selbst die Angst davor verändert also schon das Online-Verhalten. Zoe Tassovali, Nachrichtenredaktion.
1: Der extreme Sommer mit Hitze, Dürre und Bränden hat Landwirte in Europa stark getroffen. Die EU-Kommission schätzt den Schaden für den europäischen Agrarsektor auf derzeit 14 bis 17 Milliarden Euro. Das genaue Ausmaß werde sich zeigen, wenn die Ernte abgeschlossen sei, heißt es nach einem Treffen der EU-Agrarminister in Brüssel. So sei etwa nicht genügend Gras als Futtermittel gewachsen, was Viehhaltern Probleme bereite.
4: Das Wetter.
5: Ein bisschen Sonne und viele Wolken, ganz ohne Regen. So wird der Tag heute mit 29 Grad in der Spitze, auch morgen genauso heiß. Wobei es morgen Abend zum ersten Mal nach langer Zeit mal wieder nass wird.
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7: Zurzeit liegen uns keine Meldungen vor. Wir wünschen allen unterwegs gute Fahrt.
5: Wahnsinn. Stell mal vor, du sitzt gerade bei der Arbeit und dann klopft dir jemand plötzlich auf die Schulter und sagt, so, hast du ein Fahrrad? Ja? Gut, du fährst bei uns bei der Rad-WM mit. Ja, das ist tatsächlich mit dem Masseur der slowakischen Nationalmannschaft passiert. Die hatten Personalnot und hatten keinen Fahrer mehr. Deswegen haben sie sich gesagt, komm, bevor wir jetzt keinen Fahrer stellen, fährt halt der Masseur. Als der vor dem Rennen nach seiner Form gefragt wurde, meinte er nur, Form? Es gibt keine Form. Tja, aber immerhin hat er von den 273,4 Kilometern 100 durchgehalten. Und das ist viel, das sind 100 Kilometer mehr, als ich gefahren bin.
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0: Das ist neue Musik von Shaboozy. Der Song Cowgirl für euren ganz, ganz, ganz frühen Dienstagmorgen.
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0: Genau, da sprechen wir jetzt drüber mit der Kollegin Natascha Wittmack. Auch dir einen schönen guten Morgen.
2: Guten Morgen.
0: Ja, nachher wird ja der Deutsche Schulpreis verliehen. Und der könnte nach NRW kommen.
2: Ja, der wird von Bundeskanzler Friedrich Merz höchstpersönlich übergeben.
0: Wow.
2: Schulen mit einer besonderen Unterrichtsqualität werden da ausgezeichnet. Und zwei aus NRW stehen da im Finale. Und zwar die Gemeinschaftsgrundschule Fröntenberg und die Friedrich-von-Bodelschwing-Schule in Bergkamen.
0: So, wir drücken auf jeden Fall alle vorhandenen Daumen. Außerdem startet heute die Aktionswoche Zu gut für die Tonne. Zum siebten Mal findet die statt, um auf Lebensmittelverschwendung aufmerksam zu machen.
2: Ja, die läuft bundesweit und der Schwerpunkt liegt dieses Jahr auf nachhaltigem und bewussten Einkaufen. Mhm. Dazu werden viele verschiedene Aktionen und Workshops auch angeboten.
0: Das ist auch auf jeden Fall wichtig. Und wir erfüllen natürlich auch weiter eure Wünsche hier bei unserem Wunscherfüller. Gleich um 7:45 ziehen wir die nächste Gewinnerin oder eben den nächsten Gewinner, vielleicht ja euch. Also bewerbt euch am besten jetzt ganz, ganz schnell auf unserer Homepage.
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1: Das Gesundheitssystem kränkelt nicht nur in Deutschland. In der gesamten EU stehen die Gesundheitssysteme vor großen Herausforderungen. Das liegt an der alternden Bevölkerung, aber auch an Volkskrankheiten wie unter anderem Herz-Kreislauf-Erkrankungen. Heute ist Weltherztag und für die EU-Kommission der Anlass, die Vorsorge in den Fokus der ersten EU-Screening-Woche zu stellen. Wir beobachten auch einen drastischen Anstieg chronischer Erkrankungen und Begleiterkrankungen. Das medizinische Fachpersonal ist bereits bis an die Belastungsgrenze gefordert. Hinzu kommen geopolitischer Druck und Schwachstellen in den Lieferketten. Faktoren, die die vor uns liegenden Herausforderungen weiter verschärfen. All diese Faktoren stellen unsere gemeinsame Fähigkeit auf die Probe, die Gesundheit der Menschen in Europa zu schützen, und zwar auf eine Weise, die das europäische Gesundheitssystem nachhaltig und für alle zugänglich hält. Für mich beginnt die Lösung deshalb bei der Prävention. Gesundheitskommissar Oliver Vaheli spricht von 1,7 Millionen Menschen, die jedes Jahr in der EU an Herz-Kreislauf-Erkrankungen sterben. Die Todesursache Nummer 1 in der EU. Und wenn nichts getan würde, könne sich die Zahl bis 2050 verdoppeln. Das Ziel der ersten EU-Screening-Woche ist, das Bewusstsein zu schärfen, um so die Zahl der vorzeitigen Todesfälle aufgrund von Herz-Kreislauf-Erkrankungen zu senken. Es geht unter anderem um Initiativen für einen gesunden Lebenswandel von Jugend an, mehr und bessere Vorsorgeuntersuchungen, besseres Wissen um die eigenen Gesundheitswerte und die Bekämpfung von Ungleichheiten. Mehr dazu gibt's auch auf euranetplus.de.

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0: Katy Perry für euren ganz frühen Dienstagmorgen. Die Regenbogenfahne als Zeichen für eine bunte und vielfältige Gesellschaft hängt ja an vielen öffentlichen Gebäuden und vor allem auch an Kirchen. Sandra Sternke-Menne von der Evangelischen Kirche spricht im Augenblick mal darüber, warum ihr das wichtig ist.
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2: Wir zeigen Flagge. Und das schon seit einigen Monaten oben am Turm der Stadtkirche St. Reinoldi in Dortmund. Nicht irgendeine Flagge, sondern die mit dem bunten Regenbogen. Die bunte Fahne steht für ein offenes und tolerantes Miteinander, das wir in unseren Stadtkirchen in Dortmund, St. Reinoldi und St. Petri und im evangelischen Kirchenkreis pflegen. Jeder ist bei uns willkommen, egal welche Religion, welche Hautfarbe, welche sexuelle Orientierung. Aber nicht jeder findet es gut, dass die Kirche dies offen und für alle sichtbar am Kirchturm zeigt und sich positioniert. Immer mal wieder kommen Menschen zu uns, deren Unmut äußern. Wir hören zu und machen deutlich, was uns wichtig ist und wofür wir stehen. Für ein offenes, respektvolles und tolerantes Miteinander. Gott hat jeden Menschen zu seinem Ebenbild geschaffen. So steht es in der Bibel und Gott macht keine Unterschiede. Eine Botschaft, die gerade in dieser Zeit, wo sich das demokratische Gefüge verlagert, aktuell und wichtig ist. Sandra Sternke-Menne von der Evangelischen Kirche für Augenblick mal.

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1: Mit Danny Hoppe, guten Morgen. Der tägliche Einkauf geht inzwischen ganz schön ins Geld. Um zumindest ein bisschen zu sparen, nutzen immer mehr von uns Rabatt-Apps von Supermärkten, Discountern oder Drogerien. Diese Apps sind aber nicht unumstritten. Der Bundesverband der Verbraucherzentralen sieht darin zum Beispiel eine Diskriminierung. Er hat deshalb gegen Lidl und dessen Lidl Plus App geklagt. Am Vormittag soll am Oberlandesgericht Brandenburg ein Urteil fallen. Marc Weiß hat mehr dazu.
2: Bei Lidl gibt es keine klassische Kundenkarte aus Plastik, über die man Rabatte bekommt oder an besonderen Aktionen teilnehmen kann. Es gibt nur die App. Wer also Rabatte bekommen möchte, braucht idealerweise ein Smartphone und auf jeden Fall die Lidl-App. Was aber, wenn jemand Apps nicht nutzen kann oder will, aufgrund von körperlichen Beeinträchtigungen zum Beispiel, oder wenn es sich um Senioren handelt, die mit der App nicht klarkommen? Diese Menschen werden laut Verbraucherzentrale diskriminiert. Aus demselben Grund gab es auch schon Klagen gegen die Discounter Netto und Penny, bis allerdings ohne Erfolg. Auch Supermärkte wie Rewe, Edeka oder Kaufland bieten Rabatt-Apps an. Sie akzeptieren aber nach wie vor auch die Kundenkarten aus Plastik und das genau ist der Unterschied. Laut einer YouGov-Umfrage nutzen aktuell rund 3/4 der Menschen in Deutschland Rabatt-Apps im Supermarkt und beim Discounter und das, obwohl es immer wieder rechtliche Streitigkeiten mit Verbraucherschützern gibt. Ein Klassiker, neben dem Vorwurf der Diskriminierung dabei immer wieder auch der Datenschutz und angeblich irreführende Werbung in den Apps.
1: Und jetzt weitere Meldungen im Überblick. In der schwarz-roten Koalition droht der nächste Streit. Diesmal geht es um die Kinderkrankentage. Gesundheitsminister Linnemann will sie von 15 auf 10 für jedes Elternteil senken. Aus der SPD heißt es, Familien bräuchten Entlastungen statt neuer Belastungen. Die ukrainische Hauptstadt Kiew hat am Morgen wieder schwere russische Luftangriffe gemeldet. In der Stadt waren mehrere Explosionen zu hören. Die ukrainische Luftwaffe warnte vor Angriffen mit ballistischen Raketen. Der ChatGPT-Entwickler OpenAI hat die Veröffentlichung seines neuen KI-Modells gestrichen wegen Sicherheitsbedenken. Das hat ein OpenAI-Manager dem Wall Street Journal bestätigt. Unter anderem habe das KI-Modell zum Teil auf eigene Initiative gehandelt, ohne eine Nutzererlaubnis einzuholen. Es ist ein großer Erfolg für Elon Musks Raumfahrtunternehmen SpaceX. Zum ersten Mal hat es die Riesenrakete Starship in die Erdumlaufbahn geschafft. Nach rund 3 Stunden stürzte sie dann kontrolliert in einem Flammenball in den Pazifik. Eigentlich war eine rund 10-stündige Mission geplant, bei der die Rakete etwa 6-mal die Erde umrunden sollte. Warum der Flug schon nach 3 Stunden beendet wurde, ließ SpaceX offen. Vorher war eines der Triebwerke ausgefallen. Musk spricht trotzdem von einem erfolgreichen Test und auch von der NASA gab es anschließend Glückwünsche. Und das waren die Nachrichten mit Danny Hoppe.
3: Und weiter geht's mit dem Radio Lippe Wetter. Und das macht schön weiter. Heute haben wir wieder viel Sonne, ein paar leichte Wolken und um die 26 Grad. Gerade geht's mit etwa 14 Grad bei euch in Leopoldshöhe und etwa 15 Grad in Kappel in den Tag. Morgen wird's dann im Grunde genommen nochmal genauso schön wie heute. Am Donnerstag haben wir einen kurzen Regentag und danach dann zwar knapp unter 20 Grad, aber das für mehrere Tage bei einem schönen Sonne-Wolken-Mix.
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3: Der schnellste Verkehrs- und Blitzer-Service für die ganze Region. Und da habt ihr schon Blitzer entdeckt. Hallo.
4: Hallo, er hier. Ich wollte Blitzer melden. Ja. Und zwar in Lothe, auf der Lotherstraße, innerhalb 50er-Zone. Schönen Tag euch.
3: Den
4: Ciao.
3: Wünschen wir dir auch. Vielen lieben Dank fürs Bescheid geben. Also in Schieder-Schweinberg-Lothe in der Ortsdurchfahrt wird geblitzt. Außerdem in Bad Salzuflen auf dem Gröchteweg und in Extertal auf der Sternberger Straße. Habt ihr auch noch was entdeckt? Ruft auch super gern durch. Unsere kostenlose Verkehrshotline 0800 3x die 0 38 18 oder einfach über die App eintickern oder per WhatsApp melden.
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3: Hi, guten Morgen. Heute gibt's hier was fürs Herz, ne? Und das im wahrsten Sinne, denn heute ist Weltherztag. Und da spreche ich gleich mit Leopold. Der ist nämlich Arzt in der Kardiologie und der gibt uns Tipps für ein gesundes Herz und ein langes Leben.
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0: Radio Lippe hört ihr um 10 Minuten nach 6. Guten Morgen zusammen. Also wenn ihr mich fragt, ich möchte steinalt werden. Ja wirklich, meine Oma, die ist letzte Woche 95 Jahre alt geworden und die ist echt noch recht fit und freut sich mittlerweile über viele Urenkel, die dann so um sie rumspringen, wenn wir die besuchen. So, das fände ich halt auch gut. Und ich meine, wir sind ja so ein bisschen selbst dabei. Wir können ja auch ein bisschen was dafür tun, ne, dass wir steinalt werden. Heute so am Tag der Herzgesundheit haben wir uns Leopold geschnappt. Leopold, du bist Arzt in der Kardiologie und gibst uns heute hier bei Radio Lippe Tipps für ein gesundes Herz. Das ist ja nun mal das wichtigste Organ, das wir haben. Und das Herz ist ja ein Muskel, der will trainiert werden. Was also gut fürs Herz ist und vielleicht nicht alle unbedingt gerne hören wollen, ist einfach Sport.
1: Die Empfehlung sind 150 Minuten pro Woche. Man hat immer gesagt, so moderaten Ausdauersport, also irgendwie Walken oder Joggen. Mittlerweile gibt es aber auch neuere Daten sozusagen, die zeigen, dass sämtlicher Sport, also auch Kraftsport, gut ist fürs Herz.
0: Jetzt kommt ja so langsam wieder die Erkältungszeit, ne? Und da dann aber bitte keinen falschen Ehrgeiz. Also wer krank ist, soll keinen Sport machen. Wann kann ich denn wieder loslegen?
1: Da gibt es so eine Nackenregel. Wenn du quasi alles oberhalb vom Nacken Symptome hast, also die Nase läuft ein bisschen, hast ein bisschen Kopfschmerzen und fühlt sich nicht so gut, dann reicht es sozusagen bis zum Abklingen der Symptome. Wenn du dich wieder gut fühlst, am nächsten Tag kannst du wieder Sport machen. Und alles unterhalb, dazu zählt halt, wenn du eine richtige Lungenentzündung hast, irgendwie Gliederschmerzen, Schüttelfrost, Fieber, dann empfiehlt man 3 Tage auch danach noch auf Sport zu verzichten.
0: Ja, weil Viren können sonst den also von den Atemwegen aufs Herz überschlagen. Ja, und dann kann es zum Beispiel auch zu einer Herzmuskelentzündung kommen. Und damit ist eben nicht zu spaßen. Was aber Spaß macht, das ist Essen. Was ist denn da gut fürs Herz?
1: Da empfiehlt man immer so mediterrane, salzarme Kost. Also so, sage ich jetzt mal, die italienische Küche. Nicht zu viel Fett, ja, rotes Fleisch, nicht zu viel. Und halt salzarm.
0: Ja, danke dir. Also wie bei allem ist es ja da auch so, die Mischung macht's, ne? Mal so ein bisschen cheaten. Das ist dann eben anders gut fürs Herz. Danke dir, Leopold, für deine Tipps zum Weltherztag hier bei Radio Lippe. 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

0: Guten Morgen zusammen. Radio Lippe hört ihr um 19 Minuten nach 6. Na, schon alle Social-Media-Kanäle gecheckt auf Neuigkeiten? Ja, seien wir ehrlich. Erster Griff morgens, vielleicht noch bevor ihr überhaupt aufsteht, zum Handy und erstmal gucken, was so los ist. Wenn das so ist, vielleicht sollte man mal eine Pause machen, so wie er hier.
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3: Ja, nee, ist klar.
4: Leute, seid mir bitte nicht böse, wenn ich in der nächsten Zeit nicht mehr jeden Post von euch like. Ich brauche wirklich mal eine Pause von Instagram und Co. Ich weiß ja nicht, wie euer Feed aussieht, aber bei mir, ey, wenn es nach Instagram geht, bin ich der letzte Arsch im Glied. Ständig glotzt mich so eine KI an und sagt mir, du kannst nichts, du bist nichts und du siehst aus wie eine Pfanne Würmer. Ja, ich meine, ist doch so. Was ich laut Insta alles falsch mache, ich trainiere nicht richtig, ich esse das Falsche, ich fahre einen Verbrenner, ich atme zu flach, mein Bauchfett sitzt an der verkehrten Stelle und meine Frisur ist sowieso eine einzige Katastrophe. Eigentlich gehöre ich verboten. Ich habe tatsächlich meine Zeit versucht, mich an diese KI-Lebenstipps zu halten. Morgens mit Knoblauchwasser gegoogelt, mein Gesicht mit Meerschweinchendung eingecremt, jeden IQ-Test mitgemacht und auch immer brav meine persönlichen Daten eingegeben. Aber hat das jetzt aus mir einen besseren Menschen gemacht? Ja, sicher. Aber nur aus Sicht dieser verstrahlten Longevity-Influencer, bei denen ich jetzt überall ein Abo habe. Ja, toll.
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Guten Morgen zusammen. Wir haben es jetzt 6.27 Uhr und bei uns in Lippe, da ist mehr drin als nur ein Wohnklo. Ja, studieren in Lippe ist deutlich günstiger als in großen Hochschulstädten. In München zum Beispiel, da geht mittlerweile bei vielen BAföG-Empfängern fast die komplette monatliche Ausbildungsförderung für die Miete drauf. Mehr dazu hört ihr gleich in unseren News um halb.

0: Waterfall von Michael Schulte bei Radio Lippe. Wir haben es jetzt 6:30. Schönen guten Morgen zusammen. Wissen, was wichtig ist, jetzt mit Matthias Lehmann.
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2: Schönen guten Morgen. Der Glasfaserausbau in Lippe soll eine Multimillionen-Förderspritze bekommen. Der Kreis Lippe hat nach eigenen Angaben in Zusammenarbeit mit 9 lippischen Kommunen einen Antrag für den geförderten Breitbandausbau gestellt. Es geht um fast 57 Millionen Euro. Die Einzelheiten dazu jetzt von Frank Schröder.
3: Konkret nehmen an dem Förderverfahren die Städte Blomberg, Hornbad Meinberg, Lage, Lemgo, Lüchte, Schieder-Schwalenberg sowie die Gemeinden Extertal, Leopoldshöhe und Schlangen teil, heißt es aus dem Detmolder Kreishaus. Der gemeinsame Antrag umfasst den Ausbau für fast 17.000 Haushalte. Eine Entscheidung über den Förderantrag erwartet der Kreis bis Ende des Jahres. Sollte die Bewerbung erfolgreich sein, rechne man mit rund 600 Kilometern neuer Glasfaserkabel in Lippe. Jetzt stehe man vor einer entscheidenden Weichenstellung, sagte Torben Blom in seiner Funktion als Co-Sprecher der lippischen Bürgermeisterkonferenz.
2: Studierende bei uns in Ostwestfalen-Lippe haben es bei der Miete etwas leichter als ihre Altersgenossen in großen Hochschulstädten. Das geht aus einer Auswertung des Portals Immowelt hervor. Beispielsweise in Detmold, Bielefeld und Paderborn kosteten die Kaltmieten für eine 40 Quadratmeter Wohnung zuletzt zwischen rund 320 und 340 Euro im Monat. Damit reicht dort die Wohnpauschale der Ausbildungsförderung BAföG aus. Kaum zu stemmen sind die Mieten dagegen für BAföG-Empfänger unter anderem in Berlin oder Köln. In München gehen sogar etwa 87% der gesamten monatlichen Ausbildungsförderung nur für die Kaltmiete drauf. In unserem Nachbarkreis Höxter hat der Pferderipper wieder zugeschlagen. Die Polizei berichtet von einer Tat am Wochenende und einem Pferd mit mehreren Verletzungen. Es sei jetzt längere Zeit ruhig um den mutmaßlichen Pferderipper gewesen. Jetzt habe man wieder Ermittlungen aufgenommen. Der letzte Fall eines absichtlich verletzten Pferdes im Kreis Höxter liegt schon 6 Wochen zurück. Insgesamt gab es in diesem Sommer rund ein Dutzend Fälle. Auch in Lüchte war im Sommer ein Pferd schwer verletzt worden.
0: Das Radio Lippe Wetter. Da kommt gleich die Sonne raus und dann haben wir heute wieder einen super schön sonnigen Tag mit ein paar leichten Wolken. Im Moment etwa 16 Grad bei euch in Börderfeld und etwa 15 Grad bei euch in Niewald und so 26 Grad sind dann heute nochmal drin. Morgen machen wir Copy-Paste, da wird es genauso schön. Am Donnerstag haben wir dann so einen kleinen Regentag bei rund um 18 Grad in etwa und Freitag wird es aber direkt wieder schön mit einem Sonne-Wolken-Mix. Die Temperaturen bleiben dann allerdings bei unter 20 Grad. Der schnellste Verkehrs- und Blitzerservice für die ganze Region. Soweit kommt ihr gut durch und habt uns unterwegs Blitzer gemeldet. In Bad Salzuflen auf dem Gröchteweg, im Extertal auf der Sternberger Straße und in Schieder-Schwalenberg-Lothe auf der Steinheimer Straße. Danke euch fürs Bescheid geben. Wenn ihr noch was entdeckt, macht das auch immer super gern. Unsere kostenlose Verkehrshotline 0800 3x die 0 38 18 oder einfach über die Radio Lippe App melden.
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0: Judith Brentrop bin ich. Schönen guten Morgen zusammen. Was habt ihr so zuletzt zum allerersten Mal gemacht? Das passiert irgendwie nicht mehr so oft, dass man Dinge zum ersten Mal macht, ne? Ich war letzte Woche das allererste Mal bei einem Aufguss in der Sauna dabei. Ich habe mich das vorher nie getraut, weil ich immer irgendwie so dachte, oh, dann wird mir das schlecht, schwindelig, was auch immer, ist mir zu heiß und dann muss ich da rausgehen. Und bis kurz vorher hatte ich dieses ganze Kopfkino noch. Und dann habe ich es aber einfach gemacht und es war echt ganz cool. Speziell, aber irgendwie auch cool. Wir sprechen heute mal über erste Male. Also, was ist es bei euch? Schickt mir auch einfach gerne eine Sprachnachricht 05231 6 und 3 mal die 16. Und mehr dazu gleich bei mir.
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0: zusammen. Radio Lippe hört ihr um 6.41 Uhr. Und es ist ja so, wenn man erstmal erwachsen ist, ne, dann hat man die meisten Dinge ja schon mal zum ersten Mal gemacht. Also das hat man dann schon hinter sich. Das erste Mal zur Schule gehen, das erste Mal Harry Potter gucken, das erste Mal Achterbahn fahren. Wann habt ihr denn das letzte Mal was zum allerersten Mal gemacht? Also ich war neulich das erste Mal beim Saunaaufguss dabei, habe mir davor wirklich Sorgen gemacht, ob das was für mich ist, wie ich das so finde, ob ich das gut ab kann, hatte sogar Angst da umzufallen, habe mal kurz gefragt, Erste-Hilfe-Kurs, wie lange ist der bei allen hier so her? Ja, und dann war es völlig umsonst, weil es war irgendwie auch ganz cool. Aber was war es denn bei euch? Was habt ihr zuletzt zum allerersten Mal gemacht?
1: Ich war letzte Woche auf Stufenfahrt und ich war das erste Mal Wildwasser-Raften in Südtirol. Ich hatte Angst, dass ich aus dem Boot rausfliege, aber ja, war cool.
2: Ich bin das erste Mal mit dem Auto an die Ostsee gefahren. Ganz alleine, 5 Stunden am Stück, was ich mir früher nie zugetraut habe. Ich meine, ich bin 70 und habe spät gelernt, mit dem Navi umzugehen und habe das jetzt einfach auch super drauf.
3: Ich war mit Kollegen in Amsterdam und da waren wir im Stripclub. Ja, war eine Erfahrung, aber muss ich jetzt nicht nochmal haben.
0: Ja, aber man hat's mal gemacht, ne? Was war euer letztes, erstes Mal? Her mit eurer WhatsApp zu mir ins Studio an die 05231 6 und 3 mal die 16. Und vielleicht macht ihr auch das zum allerersten Mal und schickt uns eine WhatsApp gern auch als Sprachnachricht. Vielleicht denkt ihr euch ja auch, ey, stimmt, es wird mal wieder Zeit für ein erstes Mal. Ganz viele erste Male haben wir da für euch. 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

0: Guten Morgen zusammen, Radio Lippe ist hier, 6.49 Uhr.
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0: Ja, im Moment sind wir da ja noch voll in Sommerstimmung. Zum Wochenende geht's dann aber wettertechnisch auch wieder herbstlich weiter. Immer noch schön, nur etwas kühler. Ja, und was macht man dann? Einen Herbstmarkt besuchen. Von Freitag bis Sonntag seid ihr da in Hameln, richtig? Da gibt's den Herbstmarkt in der Innenstadt und ich meine, die lohnt sich ja sowieso schon für einen Besuch. Samstag ist zum einen ein Feiertag, also kurzer Tipp, plant das beim Wocheneinkauf ein. Und dann kommt da ja auch noch eine echte Legende der deutschen Techno-Szene ins Glashaus nach Bad Salzuflen. Dr. Motte legt auf, hier er hier. Boah, schon ein paar Tage alt, wird aber kein Retro-Abend. Dr. Motte, der weiß immer noch, wie er die Leute vorm DJ-Pult zum Tanzen bringt. Und Kontrastprogramm kriegt ihr dann in Osnabrück. Da ist Atze Schröder mit seinem aktuellen Programm Love Machine.
2: Jedes dritte schulpflichtige Kind in Deutschland kann nicht schwimmen. Das ist der Wahnsinn. Mit 6 Jahren können die nicht schwimmen. Das gibt's doch gar nicht. Die kriegen alles hin mit 6 Jahren heutzutage. Die programmieren in eine Fritzbox mit 12 Endgeräten. Aber wehe, die müssen mal im stehtiefen Wasser nach einem Gummiring tauchen.
0: Ja, Samstag und Sonntag spielt Atze Schröder in Osnabrück und es gibt noch Tickets.
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1: Mit Danny Hoppe. Guten Morgen. Bundesgesundheitsminister Linnemann sucht weiter nach Möglichkeiten, um im Gesundheitssystem zu sparen, und seine neueste Idee dürfte bei Familien überhaupt nicht gut ankommen. Er will die Kinderkrankentage kürzen, und das schon ab dem nächsten Jahr. In der SPD regt sich deshalb gerade Widerstand. Thorsten Adolfs aus dem News-Team, was genau hat Linnemann denn vor?
2: Er will zurück zum Vor-Corona-Stand. Im Moment ist es ja so, dass gesetzlich versicherte Eltern pro Kind und Elternteil 15 Tage Kinderkrankengeld im Jahr beantragen können. Sein Plan sieht vor, dass der Anspruch wieder auf 10 Tage pro Elternteil sinkt. Sei ja auch kein Problem, meint Linnemann. Zusammengerechnet könnte ein Elternpaar dann ja immer noch 20 freie Tage im Jahr für die Betreuung kranker Kinder nehmen. Also genauso viele Tage wie in der Zeit vor der Pandemie.
1: Kritik kommt vom Koalitionspartner SPD, aber auch von den Grünen.
2: Ja, die SPD-Abgeordnete Hostert wirft Linnemann in der Augsburger Allgemeinen vor, Familien damit zusätzlich zu belasten, statt sie zu entlasten. Schon die Debatte über eine Krankmeldung ab dem ersten Tag stelle Eltern unter einen ungerechtfertigten Generalverdacht. Und die geplante Kürzung der Kinderkrankentage setze diese falsche Logik fort, sagt Hostert. Und von den Grünen heißt es, es sei zynisch, einfach zum alten Stand zurückzukehren, nur weil sich die 15 Tage bewährt hätten. Eltern bräuchten diese Zeit, um sich um ihre kranken Kinder zu kümmern.
1: Danke, Thorsten. Und jetzt weitere Meldungen im Überblick. Die Auslastung von Ladesäulen für E-Autos nimmt in Deutschland immer mehr zu. Von Vattenfall heißt es, in diesem Jahr seien an den eigenen Ladesäulen schon jetzt 2/3 mehr Strom geladen worden als im gesamten Vorjahr. Ähnliche Entwicklungen melden auch NBW und E.ON. Das Gerechtigkeitsempfinden und das Vertrauen in die Regierung sind in Deutschland nur sehr schwach ausgebildet. Das zeigt eine neue Studie der Bertelsmann Stiftung. Politik müsse berechtigte Anliegen von Bürgern deshalb stärker berücksichtigen und Belastungen durch Reformen fair gestalten, heißt es. Die Landesregierung will an den Förderschulen in NRW festhalten. Das hat Schulministerin Feller in einem Bericht an den Fachausschuss des Landtags klargestellt. Eltern sollen demnach weiter zwischen speziellen Förderschulen und dem gemeinsamen Lernen in allgemeinen Schulen wählen können. Die Zwangsräumung einer 87-jährigen Rentnerin in Madrid hatte in ganz Spanien für Wut und Empörung gesorgt. Sie war am Mittwoch von Polizisten aus ihrer Wohnung geholt und in ein Krankenhaus gebracht worden. Zehntausende Menschen waren deshalb am Wochenende in Madrid auf die Straße gegangen und die Proteste waren erfolgreich. Die Seniorin darf zurück in ihre Wohnung, und zwar zu den fast selben Mietbedingungen. Das melden spanische Medien. Auch bei der spanischen Regierung haben die Proteste offenbar Eindruck hinterlassen. Sie will noch heute ein neues Gesetz verabschieden und damit Zwangsräumungen erschweren. Und das waren die Nachrichten mit Danny Hoppe.
3: Das Radio Lippe Wetter. Der nächste wunderschön sonnige Tag steht da an. Wir starten rein mit etwa 15 Grad jetzt auch schon in Lipperei und in Hillentrup. Und so 26 Grad sind dann heute drin bei einem Sonne-Wolken-Mix, aber wirklich auch nur lockere Wolken. Morgen sieht's genau so aus. Am Donnerstag ist dann etwas Regen unterwegs und es ist eher bedeckt. Zum Teil gibt es da auch mal ein bisschen kräftigere Regenschauer, aber schon Freitag dann wieder Sonne-Wolken-Mix bei zwar unter 20 Grad, aber dann wirklich ein paar noch sehr schönen Herbsttagen.
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3: 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Und da ist es im Moment etwas voller auf der B66 in Hellpup in der Baustelle. Außerdem habt ihr uns Blitzer gemeldet in Bad Salzuflen auf dem Gröchteweg, in Extertal auf der Sternberger Straße und in Schieder-Schweinberg-Lothe auf der Steinheimer Straße. Euch unterwegs immer eine gute Fahrt. Und wenn ihr noch was entdeckt, dann sagt super gerne Bescheid. Unsere kostenlose Verkehrshotline ist die 0800 3x die 0 38 18 oder einfach über die Radio Lippe App eintickern.
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3: Schön, dass ihr dabei seid. Startet gut rein in den Dienstagmorgen.
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0: Guten Morgen zusammen. Radio Lippe hört ihr doppelt wach. Und komm, wir machen es zusammen hier. Kniebeuge. So fürs Herz.
1: Ja.
0: Ja, das ist nicht nur gut für die Muckis in den Beinen. Jeder Sport, den wir so machen, der ist auch gut fürs Herz. Das haben wir heute Morgen schon von Leopold gelernt. Zum Tag der Herzgesundheit. Leopold ist nämlich Arzt in der Kardiologie und dem ist das wichtig, dass wir alle ein gesundes Herz haben. Und wir haben ihn auch gefragt, wie ist das denn? Was hält so ein Herz denn eigentlich alles so aus?
2: Ja, prinzipiell hält das Herz erstmal eine ganze Menge aus. Natürlich schon so, dass wie bei einem Motor auf einem Auto. Je älter das Herz wird, desto anfälliger ist es natürlich, dass es nicht mehr so viel aushält. Und auch da gilt natürlich, je nachdem, wie man mit seinem Motor umgeht, dass es böse Risikofaktoren logischerweise gibt. Ja, Klassiker sind Rauchen, viel Stress.
0: Ja, und klar, Vorerkrankungen in der Familie gehören auch zu Risikofaktoren. Also wir fassen nochmal zusammen. Bewegung ist wichtig, so um die 150 Minuten die Woche immer mal in Bewegung sein. Meist gesund essen, aber sich zwischendurch auch mal was gönnen. Ne? Und klar, dazu gehört auch der Kaffee am Morgen. Dann sprechen wir heute über erste Male. Was habt ihr zuletzt zum ersten Mal gemacht? Als Kind hat man ja irgendwie noch so ständig erste Male, ne? Als Erwachsene dann nicht mehr so oft. Und deswegen, ja, haben wir gedacht, da sprechen wir heute mal rüber. Und es kann ja auch was Kleines sein. Also zum Beispiel zum ersten Mal alleine essen gehen. Habe ich auch noch nie gemacht. Oder einfach mal was bestellen, das ihr jetzt sonst nicht essen würdet. Also nicht immer die gleiche Pizzatonne, ne? Oder mal mit Stäbchen essen. Oder für ganz Mutige einfach auch mal ein Gespräch mit einem Fremden anfangen, so an der Bushaltestelle oder so. Meinetwegen auch einfach mal einen Baum umarmen oder mir jetzt eine Sprachnachricht schicken und erzählen, was ihr zuletzt zum ersten Mal gemacht habt. Denkt mal drüber nach, was war das? Jetzt einfach eine Nachricht an 05231 und dreimal die 16 per WhatsApp. Da freue ich mich. Ich freue mich natürlich auch, wenn es nicht eure erste Nachricht an uns ist. Radio Lippe ist hier.

0: Guten Morgen zusammen. Radio Lippe hört ihr um 20 nach 7 und heute ist nicht nur Tag der Herzgesundheit, heute ist auch Konfuzius-Tag. Ja, es gibt sie eben. Diese allmöglichen Tage, der Weg ist das Ziel. Es spielt keine Rolle, wie langsam du gehst, solange du nicht stehen bleibst. Alles Weisheiten, die dem chinesischen Philosoph Konfuzius zugeschrieben werden. Und unser Hannes steht eigentlich auf kluge Sprüche, aber der hat festgestellt, es gibt auch nicht ganz so kluge.
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2: Manche Sprichwörter helfen ja so gar nicht, oder? Klar, sowas wie, der Weg ist das Ziel. Das macht Sinn, das klingt klug, das schmier ich mir als Wandtattoo in Schnörkelschrift in der Küche über die Espressomaschine. Aber sowas wie, da wird der Hund in der Pfanne verrückt. Wer hat denn bitte so große Pfannen? Generell, deutsche Sprichwörter sind oft nicht wirklich tierfreundlich. Da brat mir doch einer einen Storch. Das sagt man doch, wenn man verwundert ist. Aber mal jetzt ein anderer Vorschlag. Wieso nicht? Da mach mir doch mal eine lecker Tofu-Pfanne. Nee, stattdessen gibt's so Sprüche wie zwei Fliegen mit einer Klappe schlagen. Da liegt der Hase im Pfeffer. Ich weiß nicht mal, wo der Pfeffer wächst. Oder den Stier bei den Hörner packen. Kerl, lass doch mal das Tier in Ruhe. Seht ihr, ich muss hier wieder die Kuh vom Eis holen. Mach ich das nicht, steppt hier aber der Bär. Ja, sorry, ich lasse jetzt einfach mal die Katze aus dem Sack, weil im Prinzip liegt da der Hund begraben. Da beißt sich die Maus wirklich keinen Faden ab. Aber gut, immer dran denken, wo gehobelt wird, da fallen Schwäne.
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0: Guten Morgen zusammen. Radio Lippe hört ihr um 7:30. Jetzt wissen, was wichtig ist mit Matthias Lehmann.
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2: Guten Morgen zusammen. Lippe soll beim Glasfaserausbau einen großen Schritt vorankommen. Der Kreis hat nach eigenen Angaben gemeinsam mit Blomberg, Hornbad Meinberg, Lage, Lemgo, Lüchte, Schieder-Schwalenberg, Extertal, Leopoldshöhe und Schlangen einen Förderantrag gestellt. Es geht um fast 57 Millionen Euro. Geht der Antrag durch, würden davon rund 17.000 Haushalte profitieren. Der Kreis erwartet eine Entscheidung bis Ende des Jahres. Man stehe jetzt vor einer entscheidenden Weichenstellung, sagte Lüchtes Bürgermeister Torben Blome als Co-Sprecher der Lippischen Bürgermeisterkonferenz. Für BAföG-Empfänger sind die Mieten in Ostwestfalen-Lippe zumindest rechnerisch deutlich erschwinglicher als in vielen anderen Hochschulstädten. Das zeigt eine Auswertung des Internetportals Immowelt. Demnach reicht die Wohnpauschale der Ausbildungsförderung hier in der Region meist aus. Mehr dazu von Matthias Duda.
3: Die Kaltmiete für eine 40 Quadratmeter Wohnung kostete in Detmold, Bielefeld und Paderborn zuletzt zwischen rund 320 und 340 Euro pro Monat. Die Wohnpauschale liegt bei 380 Euro. Laut Immowelt sind die Mieten aber in 82 von 138 Hochschulstädten in Deutschland teils drastisch höher als diese Pauschale. Krassestes Beispiel ist München. Dort übersteigen die Mieten diese im Schnitt um mehr als das Doppelte. Aber auch in Berlin und Köln sind die Mieten ohne Nebenjob kaum zu stemmen. Das günstigste Bundesland für Studierende ist Sachsen.
2: In Erlinghausen hat ein Randalierer Polizeibeamte angegriffen. Laut Polizei hatte der Mann am Freitagabend ein Regal und Waren in dem Geschäft beschädigt und einen Mitarbeiter bedroht und attackiert. Der 19-jährige Tankstellenangestellte erlitt leichte Verletzungen. Als die Polizei vor Ort eintraf, schlug und trat der aggressive 29-Jährige aus Erlinghausen auch nach den Beamten. Die überwältigten ihn. Eine Polizistin und ein Polizist erlitten ebenfalls leichte Verletzungen. Der Randalierer kam in Polizeigewahrsam. Ihn erwartet jetzt ein Strafverfahren.
0: Das Radio Lippe Wetter. Da gibt es heute den nächsten sehr schön sonnigen Tag. Der Himmel lässt es schon erahnen. Die geht gleich auf. Gerade haben wir etwa 14 Grad in Schieder und um die 16 Grad im Bösingfeld. Und dann verschwinden mehr und mehr auch die Wolken. Und wir haben einen schön sonnigen Tag bei bis zu 26 Grad. Morgen wird es nochmal genauso toll. Am Donnerstag da dann eher verregnet und auch etwas kühler. Und am Freitag bleiben die Temperaturen zwar bei unter 20 Grad, aber ab Freitag wieder mit einem Sonne-Wolken-Mix. Der schnellste Verkehrs- und Blitzerservice für die ganze Region auf der A33 in Richtung Bielefeld. Zwischen Schloss Holte-Stubenbrock und dem Kreuz Bielefeld haben wir im Moment 2 Kilometer Stau. Plant mal so gute 10 Minuten mehr ein da. Außerdem wird es insgesamt auch etwas voller jetzt wieder auf den Straßen. Ne? Berufsverkehr geht los, Schulverkehr. Und da braucht ihr im Moment vor allem länger in Lemgo rund um die Richard-Wagner-Straße. Am Zubringer in Richtung Bad Salzuflen, in Detmold über die Hornsche Straße rein. Und wenn ihr von Pieveltheide in Richtung Detmold unterwegs seid, auf der Bielefelder Straße, Kreuzung Stoddartstraße, müsst ihr auch 5 bis 10 Minuten mehr einplanen. Euch eine gute Fahrt. Und wenn ihr noch was entdeckt, zum Beispiel auch Blitzer, dann sagt mir gerne Bescheid. Die habt ihr gemeldet in Bad Salzuflen auf dem Gröchteweg, in Detmold-Heiligenkirchen, auf der Externsteine Straße, in Extertal auf der Sternberger Straße und in Schieder-Schwalenberg-Lothe auf der Steinheimer Straße. Melden geht über die Radio Lippe App oder natürlich auch per WhatsApp oder ihr ruft durch unsere kostenlose Verkehrshotline 0800 3x die 0 38 18.
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0: Mit Judith Brentrup. Schönen guten Morgen zusammen. Und ich habe hier gleich was für alle Dino-Fans. Ja, in 3 Wochen hat meine Tochter gestern so festgestellt. Sie so, Mama, guck mal, nur noch 3 Wochen, dann sind Herbstferien, ja? Richtig. Und da brauchen wir doch was, was wir unternehmen können. Fangen wir schon mal mit an, mit Tipps. Und einen Dino-Tipp habe ich gleich für euch.
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0: Jetzt sind es nicht mal mehr 3 Wochen, dann gibt's schon wieder Herbstferien. Radio Lippe hört ihr um 20 vor 8. Ja, ich hätte einen Tipp für euch. Ein 4 Meter hoher T-Rex und ein Flugsaurier, der sich hinter Büschen versteckt. Das sind 2 von ziemlich vielen Highlights bei der Show Dino-Lichter im Höxaraner Archäologiepark. Justus Rittmeier von der Firma World of Light, der leitet da den Aufbau.
1: Es gibt viele verschiedene Dinosaurier, die hier im ganzen Park zu entdecken sind. Alle bewegen sich, alle machen Geräusche. Im Dunkeln sind sie angeleuchtet, sind dann nochmal ganz anders anzusehen. Das ist eine ganz schöne Atmosphäre hier im Park und es lohnt sich auf jeden Fall vorbeizukommen.
0: Ja, die Modelle der Saurier, die sehen auch täuschend echt aus. Die bewegen dann den Schwanz oder schlagen mit den Flügeln. Also so ein Hauch Jurassic Park in Höxter, da lohnt sich der Weg dann hin. Bewegungsmelder, die sorgen dafür, dass die Saurier dann auch zur richtigen Zeit brüllen. Und die Show ist bereits aus anderen Städten erprobt und hat sich bewährt.
1: Die Dinosaurier waren schon in Erfurt und in Hema im Sauerlandpark, in Erfurt im Egerpark. Da sind sie auch gut angekommen. Es gibt natürlich riesige Dinosaurier-Fans, die sich dann total freuen. Andere sind vielleicht so ein bisschen ehrfürchtig und müssen sich das erstmal langsam angucken. Ja. Also ich denke aber, es ist für alle ein schönes Erlebnis.
0: Ja, Donnerstag geht es los, dann starten die Dino-Lichter. Ist ein Ausflug wert nach Höxter in den Archäologiepark. Vielleicht ja schon ein Tipp für die Herbstferien. Die Show, die läuft nämlich bis einschließlich 1. November und dann jeweils donnerstags bis sonntags. 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

0: Morgen zusammen. Ihr hört Radio Lippe doppelt wach um jetzt 7.46 Uhr.
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0: Ja, ein Thema heute Morgen bei mir sind ja erste Male. Also Dinge, die man jetzt vor kurzem vielleicht zum ersten Mal gemacht hat. 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
3: Mit Danny Hoppe. Guten Morgen. Die KI kann immer mehr und immer häufiger macht sie auch Dinge, die sie eigentlich gar nicht machen soll. Viele Experten fordern deshalb, dass man bei der Entwicklung auf die Bremse treten müsse. Und der ChatGPT-Entwickler OpenAI macht das jetzt auch. Sein neues KI-Modell kommt erstmal nicht auf den Markt wegen Sicherheitsbedenken. Thorsten Adolfs aus dem News-Team, was genau steckt dahinter?
4: Es klingt ein bisschen wie im Science-Fiction-Film. Das neue GPT-Modell hat im Test nicht immer die Wahrheit gesagt und auch eigenmächtig gehandelt, ohne dass die Nutzer das erlaubt hatten. Die zuständige Managerin im Unternehmen hat dem Wall Street Journal gesagt, dass die KI-Nutzer bei ihren Aktionen teilweise im Unklaren gelassen hätte. Und das sei ein absolutes No-Go. Die Entwickler wollen erst grünes Licht für die Veröffentlichung des Modells geben, wenn sie garantieren können, dass die Software transparent und nur auf ausdrücklichen Befehl hin agiert. Die KI müsse sicher sein, damit Nutzer sich auf sie verlassen könnten, heißt es von OpenAI.
3: Ja, es gab zuletzt ja auch viele negative Schlagzeilen rund um die Entwicklung von KI.
4: Genau, in mehreren Fällen hatten KI-Anwendungen ihre abgesicherten Testumgebungen verlassen. Ein Modell nutzte sogar eine Lücke im Netzwerk, um auf das Internet zuzugreifen, obwohl das eigentlich strikt verboten war. Nicht nur bei OpenAI, sondern auch bei Google oder Meta gab es solche Ausbrüche, bei denen KIs in fremde Systeme eingedrungen sind. Und das sorgt natürlich für Wirbel, auch auf politischer Ebene. Der Bundesstaat Florida will OpenAI jetzt per Gerichtsbeschluss dazu zwingen, bei der Entwicklung deutlich strengere Sicherheitsvorgaben einzuhalten. Bei OpenAI wird das Training der leistungsstärksten Modelle jetzt so lange unterbrochen, bis alle Sicherheitslücken zuverlässig geschlossen sind.
3: Danke, Thorsten. Und jetzt weitere Meldungen im Überblick. In der schwarz-roten Koalition droht der nächste Streit. Bundesgesundheitsminister Linnemann will die Kinderkrankentage kürzen von 15 auf 10 pro Elternteil und Jahr. Die SPD sieht darin eine weitere Belastung für Familien. Wer kranke Kinder versorgen müsse, brauche Zeit und Unterstützung, keine Kürzungen. In der Nacht und am frühen Morgen hat es wieder schwere russische Luftangriffe auf die ukrainische Hauptstadt Kiew gegeben. In der Stadt waren mehrere Explosionen zu hören. Die ukrainische Luftwaffe warnte außerdem vor Angriffen mit ballistischen Raketen. Viele von uns nutzen sie, um beim Einkaufen etwas zu sparen, Rabatt-Apps von Supermärkten, Discountern oder Drogerien. Die Apps sind aber nicht unumstritten. Mit der Lidl-Plus-App zum Beispiel hat sich zuletzt das Oberlandesgericht in Brandenburg beschäftigt und es will am Vormittag eine Entscheidung verkünden. Denn der Bundesverband der Verbraucherzentrale hat gegen die App geklagt. Er sagt, dass ältere, behinderte oder jüngere Menschen benachteiligt würden, weil sie entsprechende Geräte oder Apps oft nicht nutzen könnten oder dürften. Das sei diskriminierend. Und das waren die Nachrichten mit Danny Hoppe.
5: Und weiter geht's mit dem Radio Lippe Wetter. Und da geht's sommerlich weiter. Jetzt haben wir schon knapp 17 Grad bei euch in Haustenbeck, um die 15 in Billerbeck. Und ja, heute im Laufe des Tages sind noch mal knapp 26 Grad drin. Dazu sehr viel Sonnenschein, paar lockere Wolken. Morgen das gleiche Spiel nochmal am Donnerstag. Da ist dann etwas Regen angesagt. Stellenweise auch ein bisschen mehr Regen. Dazu ist es eigentlich den ganzen Tag recht bedeckt. Und ab Freitag haben wir dann Sonne-Wolken-Mix bei unter 20 Grad, also richtig schönes Herbstwetter.
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5: Der schnellste Verkehrs- und Blitzerservice für die ganze Region. Vorsicht auf der A33 in Richtung Bielefeld. Da hat es zwischen Schloss Holte-Stukenbrock und dem Kreuz Bielefeld einen Unfall gegeben. Staut sich jetzt auch zurück auf etwa 4 Kilometern und ihr braucht so 20 Minuten länger. Und auch in die Gegenrichtung. Genau, das ist der Stau. Es hat sich gerade noch mal aktualisiert. Jetzt sind wir schon bei etwa 25 Minuten länger. Also am besten umfahrt ihr den Bereich, wenn ihr euch auskennt. Länger dauert es im Moment auch von Pievezheide in Richtung Detmold auf der Bielefelder Straße. Von Klüth kommt nach Detmold rein, müsst ihr an beiden Stellen so um die 10 Minuten mehr einplanen. Genauso in Lemgo, wenn ihr von Brake in Richtung Lemgo Innenstadt unterwegs seid. Da auf der Parkhelle, da müsst ihr auch ungefähr 10 Minuten mehr einplanen. Und am Zubringer ist es auch noch relativ voll, da vor allem in Richtung Bad Salzuflen. Und dann gibt es ja auch noch Blitzer. Und zwar in Bad Salzuflen auf dem Gröchteweg, in Detmold-Heiligenkirchen auf der Externsteine Straße, in Extertal auf der Sternberger Straße und in Schieder-Schweinberg-Lothe auf der Steinheimer Straße. Gute Fahrt, danke an alle fürs Melden. Und wenn ihr noch was entdeckt, immer her damit. Unsere kostenlose Verkehrshotline 0800 3x die 0 38 18.
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5: Judith Brentrup bin ich, wünsche euch einen guten Start in den Tag und heute sprechen wir hier bei Radio Lippe über erste Male. Also was habt ihr zuletzt zum allerersten Mal gemacht? Meine Kollegin Denise, die war zum ersten Mal in einem Windkanal und wie das so war, das erzählt sie euch gleich.
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0: 8:12 und ihr hört Radio Lippe doppelt wach mit Judith Brentrup und wir reden heute übers erste Mal. Manchmal, da macht man ja Dinge überraschend spät im Leben zum ersten Mal. Also ich war schon oft in der Sauna, aber ich habe mich jetzt letzte Woche zum ersten Mal getraut, bei so einem Aufguss mitzumachen. Ich hatte da immer Angst vor, dass es mir zu heiß wird, dass mir schwindelig wird, dass ich da rausgehen muss und das dann alle sehen und naja, aber es war nicht schlimm, ganz im Gegenteil, es war sogar ganz cool. Ja, meine Kollegin Denise Hackemack, die hat aber neulich was gewagt, was sich bestimmt viele gar nicht erst trauen würden. Die war nämlich in so einem Windkanal.
1: Ich dachte, ich gehe da so ein bisschen in den Windkanal, fliege da so leicht wie so eine Feder schön durch diesen Windkanal von oben nach unten, rechts, links. Pustekuchen, ich glaube, zwischendurch war ich auch mal der Käfer auf dem Rücken. Ja, Spaß beiseite. Also es war auf jeden Fall eine coole Erfahrung. Es hat super viel Spaß gemacht, aber es war mega, mega anstrengend. Zwischendurch hatte ich tatsächlich auch mit meiner Höhenangst ein bisschen zu kämpfen, weil es tatsächlich von unten, wo die Luft herkam, schon echt, echt super tief war. War auf jeden Fall mal was Neues, was ich in meinem Leben noch nicht ausprobiert habe.
0: Aber solche Premieren, die vergisst man wahrscheinlich das ganze Leben nicht. Und sowas kann man auch machen ganz ohne Kohle, nämlich mit uns im Wunscherfüller. Da könnt ihr zum Beispiel einen Fallschirmsprung gewinnen oder auch einen Stuntman-Workshop. Also bewerbt euch auf radiolippe.de, traut euch und lasst euch heute Morgen über ganz banale und ganz spektakuläre erste Male aus hier bei mir. Also traut euch ruhig und schickt mir eine WhatsApp ins Studio an die 05231 6 und 3 mal die 16. Was habt ihr ja vor noch nicht allzu langer Zeit zum ersten Mal gemacht? Erzählt es mir.

0: Radio Lippe, es ist 8.22 Uhr. Guten Morgen zusammen.
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4: Leute, seid mir bitte nicht böse, wenn ich in der nächsten Zeit nicht mehr jeden Post von euch like. Ich brauche wirklich mal eine Pause von Instagram und Co. Ich weiß ja nicht, wie euer Feed aussieht, aber bei mir, ey, wenn es nach Instagram geht, bin ich der letzte Arsch im Glied. Ständig glotzt mich so eine KI an und sagt mir, du kannst nichts, du bist nichts und du siehst aus wie eine Pfanne Würmer. Ja, ich meine, ist doch so. Was ich laut Insta alles falsch mache, ich trainiere nicht richtig, ich esse das Falsche, ich fahre einen Verbrenner, ich atme zu flach, mein Bauchfett sitzt an der verkehrten Stelle und meine Frisur ist sowieso eine einzige Katastrophe. Eigentlich gehöre ich verboten. Ich habe tatsächlich meine Zeit versucht, mich an diese KI-Lebenstipps zu halten. Morgens mit Knoblauchwasser gegoogelt, mein Gesicht mit Meerschweinchendung eingecremt, jeden IQ-Test mitgemacht und auch immer brav meine persönlichen Daten eingegeben. Aber hat das jetzt aus mir einen besseren Menschen gemacht? Ja, sicher. Aber nur aus Sicht dieser verstrahlten Longevity-Influencer, bei denen ich jetzt überall ein Abo habe. Ja, toll.
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0: Na, Gott sei Dank ist schon Dienstag. Radio Lippe hört ihr um 8:30. Jetzt wissen, was wichtig ist mit Matthias Lehmann.
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2: Hallo, guten Morgen. Fast 57 Millionen Euro. Diese hohe Fördersumme will sich Lippe für den Glasfaserausbau sichern. Der Kreis Lippe hat nach eigenen Angaben in Zusammenarbeit mit 9 lippischen Kommunen einen Antrag für den geförderten Breitbandausbau gestellt. Die Einzelheiten dazu hat Frank Schröder für euch.
3: Konkret nehmen an dem Förderverfahren die Städte Blomberg, Hornbad Meinberg, Lage, Lemgo, Lüchte, Schieder-Schwalenberg sowie die Gemeinden Extertal, Leopoldshöhe und Schlangen teil, heißt es aus dem Detmolder Kreishaus. Der gemeinsame Antrag umfasst den Ausbau für fast 17.000 Haushalte. Eine Entscheidung über den Förderantrag erwartet der Kreis bis Ende des Jahres. Sollte die Bewerbung erfolgreich sein, rechne man mit rund 600 Kilometern neuer Glasfaserkabel in Lippe. Jetzt stehe man vor einer entscheidenden Weichenstellung, sagte Torben Blom in seiner Funktion als Co-Sprecher der lippischen Bürgermeisterkonferenz.
2: Bei der Miete haben es Studierende bei uns in Ostwestfalen-Lippe rechnerisch leichter als ihre Altersgenossen in großen Hochschulstädten. Das geht aus einer Auswertung des Portals Immowelt hervor. Beispielsweise in Detmold, Bielefeld und Paderborn kosteten die Kaltmieten für eine 40 Quadratmeter Wohnung zuletzt zwischen rund 320 und 340 Euro im Monat. Damit reicht dort die Wohnpauschale der Ausbildungsförderung BAföG aus. Kaum zu stemmen sind die Mieten dagegen für BAföG-Empfänger unter anderem in Berlin oder Köln. In München gehen sogar etwa 87% der gesamten monatlichen Ausbildungsförderung nur für die Miete drauf. Der Pferderipper hat offenbar wieder im Kreis Höxter zugeschlagen. Die Polizei berichtet von einer Tat am Wochenende, bei dem ein Pferd mehrere Verletzungen erlitt. Es sei jetzt längere Zeit ruhig rund um den mutmaßlichen Pferderipper gewesen, schreibt die Behörde. Jetzt habe man wieder Ermittlungen aufgenommen. Insgesamt gab es in diesem Sommer rund ein Dutzend Fälle. Auch in Lüchte war im Sommer ein Pferd schwer verletzt worden.
0: Das Radio Lippe Wetter. Da haben wir jetzt schon knapp 18 Grad bei euch in Augustdorf und um die 15 bei euch in Stemmen. Und so 26 werden es dann heute wieder bei sehr viel Sonnenschein, ein paar lockeren Wolken. Und morgen sieht es nochmal genauso schön aus. Also zwei Sommertage haben wir noch. Am Donnerstag kommt dann Regen und es ist meist bedeckt und die Temperaturen gehen etwas runter auf unter 20 Grad. Dabei bleiben sie dann auch, aber ab Freitag wieder bei einem Sonne-Wolken-Mix. Der schnellste Verkehrs- und Blitzerservice für die ganze Region. In Helpup auf der B66 in der Baustelle in Richtung Bielefeld müsst ihr ungefähr 5 bis 10 Minuten mehr einplanen. Dann habt ihr uns Blitzer gemeldet in Bad Salzuflen auf dem Gröchteweg, in Detmold Heiligenkirchen auf der Extern-Steine Straße, im Extertal auf der Sternberger Straße und in Schieder-Schwalenberg Lote auf der Steinheimer Straße. Ich wünsche euch eine gute Fahrt und wenn ihr unterwegs noch was seht, sagt Bescheid. Unsere kostenlose Verkehrshotline ist die 0800 3x die 0 38 18.
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0: Judith Brentrup bin ich. Guten Morgen zusammen und heute Morgen spreche ich mit euch über erste Male. Was habt ihr zum ersten Mal gemacht und was noch nicht so lange her ist? Zum Beispiel auch eine Sportart ausprobiert zum allerersten Mal und festgestellt, boah, das macht richtig Spaß oder ich bin da voll gut drin. Vielleicht habt ihr irgendwas zum allerersten Mal gegessen, was ihr sonst immer irgendwie weggelassen habt oder ja, was auch immer, erzählt es mir. Was habt ihr zuletzt zum ersten Mal gemacht? Vielleicht schickt ihr auch zum ersten Mal eine Sprachnachricht an uns ins Radio Lippe Studio an die 05231 6 und 3x die 16. Serkan hat das gemacht und was er zuletzt zum ersten Mal gemacht hat, hört ihr gleich bei mir.
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0: das erste Mal laut mitgesungen und es war egal, was andere denken. Vielleicht habt ihr das ja gerade zum ersten Mal gemacht. Ace of Base, The Sign bei Radio Lippe und das ist ja heute mein Thema, ne? Erste Male. Was habt ihr zuletzt zum allerersten Mal gemacht? Schickt mir da gerne Sprachnachrichten, so wie Serkan. Du hast mir nämlich auch eine geschickt.
1: Ich war das erste Mal bei einer Grießfahndung dabei. War eigentlich schon sehr interessant, aber ich habe mir das Ganze deutlich spektakulärer vorgestellt.
0: Okay.
1: Also viel ist da jetzt auch nicht passiert. Ja, das war's von mir. Liebe Grüße.
0: Ja, danke schön für deine Sprachnachricht. Du hast mir auch geschrieben, du warst da halt einfach mal aus Interesse, um das mal so mitzuerleben, um dir das anzugucken. Ja, da sind wir vielleicht auch manchmal ein bisschen geblendet von zu viel Gerichtsserien, die wir uns so reinziehen. Aber was habt ihr denn so zum allerersten Mal gemacht in letzter Zeit? Schickt mir auch gerne eine Sprachnachricht an die 05 231 6 und 3 mal die 16. Und es muss ja nicht mal was Spektakuläres sein.
2: Hey Fonzie,

0: Farben und Baby Goodbye bei Radio Lippe. 8.47 Uhr ist es.
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0: Ja, heute und morgen noch Sommerstimmung. Ne? Zum Wochenende geht's dann wettertechnisch wieder in den Herbst hinein, aber in schön mit Sonne-Wolken-Mix und so rund um 20 Grad. Was macht man dann? Einen Herbstmarkt besuchen. Von Freitag bis Sonntag seid ihr da in Hameln richtig. Da gibt's den Herbstmarkt in der Innenstadt und die lohnt sich ja ohnehin schon für einen Besuch. Samstag ist dann Feiertag, ne? Plant das ein beim Wocheneinkauf. Und dann kommt da ja noch eine echte Legende der deutschen Techno-Szene ins Glashaus nach Bad Salzuflen. Dr. Motte legt auf, hier er hier. Kennen wir noch, ne? Also, den kriegt ihr da, ist schon ein paar Tage alt, der Song. Aber es wird kein Retroabend. Dr. Motte, der weiß nämlich immer noch, wie er die Leute vom DJ-Pult zum Tanzen bringt. Kontrastprogramm kriegt ihr dann in Osnabrück. Da ist Atze Schröder mit seinem aktuellen Programm Love Machine.
2: Jedes dritte schulpflichtige Kind in Deutschland kann nicht schwimmen. Das ist der Wahnsinn. Mit 6 Jahren können die nicht schwimmen. Das gibt's doch gar nicht. Die kriegen alles hin mit 6 Jahren heutzutage. Die programmieren in eine Fritzbox mit 12 Endgeräten. Aber wehe, die müssen mal im stehtiefen Wasser nach einem Gummiring tauchen.
0: Ja, Samstag und Sonntag spielt unser Atze Schröder in Osnabrück. Und es gibt noch Tickets und ja, Veranstaltungen, ne, findet ihr immer bei uns im Netz. Da könnt ihr auch eure Veranstaltung hochladen.
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3: Mit Danny Hoppe, guten Morgen. Es tut sich was in Deutschland, was die Ladeinfrastruktur für E-Autos angeht. Denn die öffentlichen Ladesäulen werden von immer mehr Menschen genutzt. Das beobachtet zum Beispiel der Anbieter Vattenfall. In diesem Jahr seien an den eigenen Ladesäulen schon jetzt 2/3 mehr Strom geladen worden als im gesamten Vorjahr. Thorsten Adolfs aus dem News-Team, was sind die Gründe dafür?
4: Ja, das liegt vor allem an zwei Dingen. Zum einen fahren mittlerweile deutlich mehr E-Autos auf unseren Straßen und zum anderen sind die hohen Preise an der Zapfsäule für viele ein Grund, lieber auf Strom umzusteigen. Anbieter wie Vattenfall, E.ON, EWE und Aral sprechen deshalb übereinstimmend von einer steigenden Nachfrage. EWE nennt dazu auch Zahlen. Dort heißt es, bei der Auslastung der Säulen gäbe es mittlerweile ein Plus von 30% verglichen mit dem letzten Jahr, eben weil die Elektromobilität immer beliebter werde.
3: Muss ich denn als E-Autofahrer jetzt Angst haben, dass ich beim nächsten Stopp ewig auf eine freie Säule warten muss?
4: Nee, da kannst du ganz entspannt bleiben. Aktuell ist die Sorge unbegründet. Der Bundesverband der Energie- und Wasserwirtschaft hat ermittelt, dass im vergangenen Jahr im Schnitt nur 12% der Ladepunkte gleichzeitig besetzt waren. Auch Branchenriesen wie ENBW sagen, dass die Auslastung insgesamt auf einem niedrigen Niveau bleibt, weil der Ausbau der Ladeinfrastruktur schneller vorankomme als die Anzahl der neuen E-Autos. Es gibt also in den meisten Fällen keine Probleme, die Akkus schnell wieder vollzukriegen.
3: Danke, Thorsten. Und jetzt weitere Meldungen im Überblick. In der schwarz-roten Koalition droht der nächste Streit. Diesmal geht es um die Kinderkrankentage. Gesundheitsminister Lindemann will sie von 15 auf 10 für jedes Elternteil senken. Aus der SPD heißt es, Familien bräuchten Entlastungen statt neuer Belastungen. Wegen des Niedrigwassers im Rhein meldet der Rheinfährbetrieb in Düsseldorf und Dormagen zum ersten Mal in seiner Geschichte Kurzarbeit an. Es müsse jetzt länger mal kräftig regnen, um den Betrieb wieder aufzunehmen, teilte die Firma mit. Auch bei anderen Rheinfähren wurde der Betrieb schon eingestellt. In Berlin übergibt Bundeskanzler Merz gleich am Vormittag den Deutschen Schulpreis. 15 Schulen aus ganz Deutschland stehen im Finale, darunter sind auch zwei aus NRW. Die Friedrich-von-Bodelschwing-Schule in Bergkamen und die Gemeinschaftsgrundschule Freundenberg. OpenAI wollte eigentlich in den nächsten Tagen oder Wochen sein neues KI-Modell vorstellen, daraus wird aber erstmal nichts. Der ChatGPT-Entwickler tritt auf die Bremse und hat die Veröffentlichung gestoppt. Der Grund sind Sicherheitsbedenken. Das hat eine OpenAI-Managerin dem Wall Street Journal bestätigt. Demnach hat das KI-Modell in Tests Nutzer nicht immer ehrlich darüber informiert, was sie gemacht hat und was nicht. Außerdem soll es zum Teil eigenständig und ohne Erlaubnis gehandelt haben. In den letzten Monaten gab es immer wieder Zwischenfälle, bei denen sich KI-Agenten selbstständig gemacht hatten. Und das waren die Nachrichten mit Danny Hoppe.
5: Das Radio Lippe Wetter ist schon schön sonnig bei gerade etwa 17 Grad bei euch in Berl-Aspe und Hörsmar. Und es geht noch weiter rauf mit den Temperaturen auf bis zu 26 Grad. Die Sonne bleibt. Ein paar lockere Wolken sind zwischendurch dabei. Morgen wird es nochmal genauso schön. Am Donnerstag dann viele Wolken und Regen bei knapp unter 20 Grad. Und auch am Freitag und am Wochenende bleibt es bei unter 20 Grad. Aber da kriegen wir dann wieder einen richtig schönen Sonnenwolken.
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5: Der schnellste Verkehrs- und Blitzerservice für die ganze Region. Soweit sieht's gut aus, ihr kommt gut durch. Blitzer sind unterwegs in Bad Salzuflen auf dem Gröchteweg, in Detmold-Heiligenkirchen auf der Externsteine Straße, in Extertal auf der Sternberger Straße und in Schieder-Schweinberg-Lothe auf der Steinheimer Straße. Gute Fahrt wünsche ich euch und wenn ihr noch was entdeckt, immer gerne her damit. Einfach Bescheid sagen über unsere kostenlose Verkehrshotline 0800 3x die 0 38 18. Ihr könnt's aber auch immer per WhatsApp oder über die Radio Lippe App melden.
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5: Hallo zusammen. Wunderschönen guten Morgen wünsche ich euch. Wir machen eure Wünsche wahr. Wir spielen ja mit euch den Wunscherfüller und wir haben wirklich so coole Sachen dabei. Was es noch so alles gibt, hören wir gleich mal rein hier bei mir.
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1: Guten Morgen zusammen. Ihr hört Radio Lippe um 8:50.
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0: Meistens sagt man sie ja einfach so dahin. Radio Lippe ist hier um 18 Minuten nach 9, sprich Worte, ne? Benutzen ja viele von uns, viele machen sie auch richtig, also wenden sie richtig an, sagen sie richtig, ich jetzt nicht so. Aber habt ihr schon mal über deren Bedeutung nachgedacht?
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2: Manche Sprichwörter helfen ja so gar nicht, oder? Klar, sowas wie, der Weg ist das Ziel. Das macht Sinn, das klingt klug, das schmier ich mir als Wandtattoo in Schnörkelschrift in der Küche über die Espressomaschine. Aber sowas wie, da wird der Hund in der Pfanne verrückt. Wer hat denn bitte so große Pfannen? Generell, deutsche Sprichwörter sind oft nicht wirklich tierfreundlich. Da brat mir doch einer einen Storch. Das sagt man doch, wenn man verwundert ist. Aber mal jetzt ein anderer Vorschlag. Wieso nicht? Da mach mir doch mal eine lecker Tofu-Pfanne. Nee, stattdessen gibt's so Sprüche wie zwei Fliegen mit einer Klappe schlagen. Da liegt der Hase im Pfeffer. Ich weiß nicht mal, wo der Pfeffer wächst. Oder den Stier bei den Hörner packen. Kerl, lass doch mal das Tier in Ruhe. Seht ihr, ich muss hier wieder die Kuh vom Eis holen. Mach ich das nicht, stirbt hier aber der Bär. Ja, sorry, ich lasse jetzt einfach mal die Katze aus dem Sack, weil im Prinzip liegt da der Hund begraben. Da beißt sich die Maus wirklich keinen Faden ab. Aber gut, immer dran denken, wo gehobelt wird, da fallen Schwäne.
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0: so nein.
1: Miles Smith mit Nice to Meet You bei Radio Lippe. Wir haben es jetzt 9:30. Wissen, was wichtig ist, jetzt mit Matthias Lehmann.
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3: Guten Morgen. Lippe soll beim Glasfaserausbau einen großen Schritt vorankommen. Der Kreis hat nach eigenen Angaben gemeinsam mit 9 Städten und Gemeinden einen Förderantrag gestellt. Es geht um fast 57 Millionen Euro. Geht der Antrag durch, würden davon rund 17.000 Haushalte profitieren, heißt es in einer Pressemitteilung. Der Kreis erwartet eine Entscheidung bis Ende des Jahres. Man stehe jetzt vor einer entscheidenden Weichenstellung, sagte Lüchtes Bürgermeister Torben Blome als Co-Sprecher der Lippischen Bürgermeisterkonferenz. Für BAföG-Empfänger sind die Mieten in Ostwestfalen-Lippe zumindest rechnerisch deutlich erschwinglicher als in vielen anderen Hochschulstädten. Das zeigt eine Auswertung des Internetportals ImmoWelt. Demnach reicht die Wohnpauschale der Ausbildungsförderung hier in der Region meist aus. Mehr dazu von Matthias Duda.
4: Die Kaltmiete für eine 40 Quadratmeter Wohnung kostete in Detmold, Bielefeld und Paderborn zuletzt zwischen rund 320 und 340 Euro pro Monat. Die Wohnpauschale liegt bei 380 Euro. Laut ImmoWelt sind die Mieten aber in 82 von 138 Hochschulstädten in Deutschland teils drastisch höher als diese Pauschale. Krassestes Beispiel ist München. Dort übersteigen die Mieten diese im Schnitt um mehr als das Doppelte. Aber auch in Berlin und Köln sind die Mieten ohne Nebenjob kaum zu stemmen. Das günstigste Bundesland für Studierende ist Sachsen.
3: In Oerlinghausen hatte ein Randalierer Polizeibeamte angegriffen. Der Mann hatte nach Behördenangaben am Freitagabend ein Regal und Waren in einer Tankstelle am Stukenbrocker Weg beschädigt sowie einen Mitarbeiter bedroht und attackiert. Der 19-jährige Tankstellenangestellte erlitt leichte Verletzungen. Als die Polizei vor Ort eintraf, schlug und trat der aggressive 29-Jährige aus Oerlinghausen auch nach den Beamten. Die Polizei überwältigte ihn. Eine Beamtin und ein Polizist erlitten ebenfalls leichte Verletzungen. Der Randalierer wurde in Polizeigewahrsam genommen. Ihn erwartet jetzt ein Strafverfahren.
1: Das Radio Lippe Wetter hat heute noch mal schönsten Sonnenschein parat. Gerade bei etwa 17 Grad bei euch in Sonneborn. Um die 18 haben wir bei euch in Müssen. Und 26 werden es dann heute noch in etwa. Dazu den ganzen Tag Sonne, paar lockere Wolken zwischendurch. Morgen auch knapp 26 Grad, viel Sonnenschein, paar lockere Wolken. Am Donnerstag dann eher Regen und bedeckt. Das Ganze bei so 18, 19 Grad. Und ab Freitag sind wir dann wieder bei einem Sonne-Wolken-Mix bei knapp unter 20 Grad. Also sehr schönes Herbstwetter. Der schnellste Verkehrs- und Blitzerservice für die ganze Region. Soweit kommt ihr gut durch, habt aber unterwegs einen neuen Blitzer entdeckt. Hi.
5: Guten Morgen, Sabrina hier. Fahrt Richtung Ulsterholz, Richtung Gauseköthe. Wird gerade der mobile Blitzer aufgebaut. In Fahrt Richtung Kreuz.
1: Ja, vielen Dank fürs Bescheid geben. Also Schlangen-Österholz auf der Fürstenallee, da steht ein Blitzer. In Bad Salzuflen auf dem Gröchteweg ist einer. In Detmold-Heiligenkirchen auf der Externsteine Straße. Im Extertal auf der Sternberger Straße. Und in Schieder-Schwalmberg-Lothe auf der Steinheimer Straße. Danke an alle fürs Melden. Macht das auch immer gerne, wenn ihr noch was entdeckt. Einfach anrufen, unsere kostenlose Verkehrshotline 0800 3x0 38 18.
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1: Judith Brentrup bin ich. Schön, dass ihr dabei seid. Ich habe jetzt The Weeknd für euch mit Blinding Lights.
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0: Ja, wenn man erstmal erwachsen ist, ne, dann gibt's nicht mehr so viel, was man so zum ersten Mal macht. Radio Lippe ist hier und wir sprechen heute mit euch über die ersten Male. So, das erste Mal zur Schule gehen, das erste Mal Harry Potter gucken, das erste Mal Achterbahn fahren. Das hast du ja meistens als Kind dann abgehakt. Aber wann habt ihr das letzte Mal was zum allerersten Mal gemacht?
1: Ich war letzte Woche auf Stufenfahrt und ich war das erste Mal Wildwasser-Raften in Südtirol. Ich hatte Angst, dass ich aus dem Boot rausfliege, aber ja, war cool.
2: Ich bin das erste Mal mit dem Auto an die Ostsee gefahren. Ganz alleine, 5 Stunden am Stück, was ich mir früher nie zugetraut habe. Ich meine, ich bin 70 und habe spät gelernt, mit dem Navi umzugehen und habe das jetzt einfach auch super drauf.
3: Ich war mit Kollegen in Amsterdam und da waren wir im Stripclub. Ja, war eine Erfahrung, aber muss ich jetzt nicht nochmal haben.
0: Ja, aber man hat es halt mal gemacht, ne? Was war euer letztes, erstes Mal? Her mit euren WhatsApp ins Studio an die 05231 6 und 3 mal die 16. 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

0: Der Tag der ersten Male hier heute bei Radio Lippe. Doppeltwach mit Judith Brentrup hört ihr, Marvin Kreimeier.
1: Schönen guten Morgen.
0: Du hast es ja eben vielleicht auch gehört. Mhm. In der Umfrage, so Dinge, die Menschen zum ersten Mal gemacht haben, spreche ich ja heute ganz viel drüber. Ich war zum ersten Mal in der Sauna mit bei einem Aufguss dabei. Habe ich mich vorher nie getraut. War speziell, sag ich mal. War ein interessantes Erlebnis.
1: Dass man das noch zum ersten Mal erleben kann, finde ich auch krass. So, ne? Weil also Sauna ist für mich mittlerweile selbstverständlich so irgendwie dann. Aber ich fühle das total, dass es beim ersten Mal irgendwie komisch ist. Dann
0: ja,
1: so, ne?
0: Ich hatte ein bisschen Schiss, dass mir das zu heiß wird oder so. Ne? Aber jetzt erzähl du mal, was war so dein letztes, erstes Mal?
1: Also krass war auf jeden Fall, ich hatte letzte Woche ein erstes Mal und zwar habe ich da eine Veranstaltung live moderiert.
0: Ah.
1: Und ich meine, hier reden wir jeden Tag vor Tausenden von Leuten, aber man weiß es ja eigentlich gar nicht so richtig und das fühlt sich mir ganz anders an. Und wenn dann da auch nur so ein paar hundert Leute sitzen, irgendwie ist das schon aufregend. Aber es hat alles ganz gut geklappt.
0: Ja, ich sehr gut. Aber ja, man kriegt halt eine direkte Reaktion.
1: Total,
0: Ich kann dir sagen, ich habe es schon öfter gemacht, ich bin trotzdem jedes Mal wieder aufgeregt, aber ich liebe es auch.
1: ja,
0: ich
1: schon cool.
0: Total. Ja, danke für deine Story und wenn ihr noch eine habt, könnt ihr die auch weiterschicken. Einfach per WhatsApp an die 05231 6 und 3 mal die 16. Ich sag tschö für heute und Marvin macht weiter bei Radio Lippe gleich nach 10.

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1: Mit Danny Hoppe. Guten Morgen. Der Klimawandel, die Corona-Pandemie, Kriege, politische Radikalisierung oder auch die wirtschaftliche Lage. Es gab und gibt viele Entwicklungen, die uns als Gesellschaft in den letzten Jahren auf die Probe gestellt haben. Und da gibt es jetzt Nachrichten, die Hoffnung machen. Der Zusammenhalt als Gesellschaft ist in Deutschland inzwischen besser als noch vor 3 Jahren. Das sagt zumindest eine neue Studie der Bertelsmann Stiftung. An einigen Stellen hakt es allerdings noch. Thorsten Adolfs aus dem News-Team hat die Einzelheiten.
2: Die Forscher sagen, wir sind enger zusammengerückt, unterstützen uns gegenseitig und übernehmen mehr Verantwortung für unsere Mitmenschen. Das ist nach den schwierigen Jahren rund um die Pandemie und die wirtschaftliche Unsicherheit ein echter Lichtblick. Aber es gibt eben auch Schattenseiten. Das Vertrauen in die Bundesregierung bleibt laut der Studie schwach. Besonders ungerecht finden viele der Befragten, wie die Gewinne der Wirtschaft bei uns verteilt werden. Beim Gerechtigkeitsempfinden wurde deshalb auch der niedrigste Stand seit Beginn der Forschung vor fast 10 Jahren erreicht. Die Experten der Bertelsmann Stiftung haben deshalb einen klaren Auftrag an die Politik. Sie muss ihre Entscheidungen besser erklären und die Bürger früher und wirksamer an Prozessen beteiligen. Es gehe darum, Reformen fair zu gestalten und die Anliegen der Menschen ernst zu nehmen. Ein wichtiger Punkt sei dabei der Bereich Soziales. Orte wie Bibliotheken, Jugendzentren oder Sportvereine müssten unbedingt dauerhaft gesichert werden, sagen die Forscher. Denn genau dort finde der Austausch statt, der die Gesellschaft stabilisiere.
1: Und jetzt weitere Meldungen im Überblick. In der schwarz-roten Koalition droht der nächste Streit. Bundesgesundheitsminister Linnemann will die Kinderkrankentage kürzen von 15 auf 10 pro Elternteil und Jahr. Die SPD sieht darin eine weitere Belastung für Familien. Wer kranke Kinder versorgen müsse, brauche Zeit und Unterstützung, keine Kürzungen, heißt es. Der ChatGPT-Entwickler OpenAI hat die Veröffentlichung seines neuen KI-Modells gestrichen wegen Sicherheitsbedenken. Das hat eine OpenAI-Managerin dem Wall Street Journal bestätigt. Unter anderem habe das KI-Modell zum Teil auf eigene Initiative gehandelt, ohne eine Nutzererlaubnis einzuholen. In der EU gelten inzwischen verschärfte Regeln für Online-Händler außerhalb der EU und die zeigen offenbar Wirkung. Der Umsatz des asiatischen Billiganbieters Shein ist im 2. Quartal des Jahres in Europa um 14% zurückgegangen. Im Juni zählte Shein dazu 28 Millionen weniger Nutzer als noch Ende des vergangenen Jahres. Lange Zeit war es für Eltern schwer, einen Kita-Platz zu bekommen. Inzwischen ändert sich das offenbar, denn immer weniger Kinder besuchen eine Kita. Das zeigen neue Zahlen des Statistischen Bundesamts. Knapp 757.000 Kinder unter 3 Jahren wurden demnach zuletzt in Kitas, Krippen oder bei Tagesmüttern in Deutschland betreut. Das sind fast 6% weniger als im Vorjahr. Und es ist schon das 3. Jahr in Folge, dass diese Zahlen zurückgehen. Als Hauptgrund dafür gilt, dass in Deutschland immer weniger Kinder geboren werden. Das hat weitere Folgen. Zum ersten Mal seit 20 Jahren ist damit auch die Zahl der Kitas gesunken, wenn auch nur ganz leicht um 0,1%. Trotzdem weisen die Statistiker auf diese Entwicklung explizit hin. Und das waren die Nachrichten mit Danny Hoppe.
3: Danke dir. Das Wetter bleibt schön und warm, heute bis 27 Grad. Ab Donnerstag wird es wieder ein bisschen frischer, etwas herbstlicher. Regen ist auch mit dabei. Temperaturen dann um die 20 Grad. Das Wochenende bleibt aber voraussichtlich trocken.
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3: Jetzt der schnellste Verkehrs- und Blitzerservice und geblitzt wird in Bad Salzuflen auf dem Gröchteweg, in Heiligenkirchen Externsteine Straße, in Extertal Sternberger Straße, Schieder-Schwalenberg-Lothe Steinheimer Straße und in Schlangen-Osterholz auf der Fürstenallee. Alle Staus und Blitzer gern hier durchgeben. 0800 3x die 0 38 18. Worum es hingeht, ich wünsche euch eine gute Fahrt. Kommt gut durch.
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3: Marvin hier, schönen guten Morgen. Alle Fahrradpendler kennen das bestimmt. Ich finde das irgendwie total lustig, dass man morgens auf dem Weg zur Arbeit immer die gleichen Personen auf dem Fahrrad sieht und man sich auch fast immer an der identischen Stelle trifft. Wir haben halt alle unsere Gewohnheiten morgens. Gewohnt begleite ich euch bei der Arbeit. Habt einen schönen Mittwoch.
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0: Schönen guten Morgen, Marvin hier.
1: Frisch kochen, spazieren gehen und das Handy einfach mal weglegen. Auf Social Media hat dieses gemütliche Programm jetzt einen Namen. Hat was mit italienischen Omas zu tun.
0: Kim, bei uns aus dem Team, du weißt mehr.
2: Also Nonna ist italienisch für Oma und das Nonna-Maxing, das beschreibt einfach das Leben nach Vorbild einer italienischen Oma. Voll süß eigentlich, denn es geht einfach darum, sich auf so Sachen zurückzubesinnen, wie zum Beispiel selber frisch kochen, Zeit mit Family und Friends zu verbringen und so Oma-Hobbys halt zu machen, wie stricken, gärtnern und spazieren. So ein bisschen einfach sich gegen diesen ständigen Sichtbarkeitsdruck in sozialen Netzwerken zu stellen und dann auch öfter mal das Handy wegzulegen.
0: Klingt ja eigentlich ganz entspannt, aber warum? Was hat das jetzt gerade mit den italienischen Frauen zu tun?
2: Frauen in Italien haben einfach mit die höchste Lebenserwartung weltweit. Die liegt durchschnittlich bei 86. Bei uns in Deutschland sind das knapp 3 Jahre weniger. Also irgendwas müssen die Nonnas da ja richtig machen. Ein italienisches Reiseportal beschreibt das sogar schon als Versuch, mit den Gewohnheiten der Großmütter gegen Burnout anzugehen.
0: Okay, krass. Ja, ihr könnt es ja mal probieren. Wir können es ja probieren. Holt das Strickzeug raus oder ab in den Garten mit euch oder eine Runde spazieren gehen bei dem Wetter. Ob jetzt das Nonna-Maxing klappt, seht ihr so schnell jetzt nicht, aber auf jeden Fall habt ihr einen entspannten Vorbild.

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0: Marvin hier. Wir haben es 10:30. Ich wünsche euch einen wunderschönen guten Morgen. Alles, was bei uns wichtig ist vor der Haustür, hört ihr jetzt bei uns in den News.
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2: Mit Matthias Lehmann, hallo. Fast 57 Millionen Euro Fördergeld will sich der Kreis Lippe für den Glasfaserausbau sichern. Gemeinsam mit 9 Kommunen hat er einen Antrag für rund 17.000 Haushalte gestellt. Bis Jahresende soll feststehen, ob rund 600 Kilometer neue Glasfaserkabel verlegt werden. Bei der Miete haben das Studierende in OWL rechnerisch leichter als anderswo. Das zeigt eine Auswertung von Immowelt. In Detmold, Bielefeld und Paderborn reicht die BAföG-Wohnpauschale für die Miete meist aus. Anders in München. Dort frisst allein die Kaltmiete fast 90% der gesamten Förderung. Der mutmaßliche Pferderipper hat offenbar erneut im Kreis Höxter zugeschlagen. Die Polizei berichtet von einer Tat am Wochenende, bei der ein Pferd verletzt wurde. Nach längerer Ruhe laufen die Ermittlungen wieder. Insgesamt gab es in diesem Sommer rund ein Dutzend Fälle, auch in Lüchte. Das Wetter heute und morgen nochmal oft freundlich bei bis zu 25 Grad. Ab Donnerstag wird's herbstlicher.
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0: Hallo Autofahrer, geblitzt wird gerade in Schlangen-Osterholz auf der Fürstenallee in Schieder-Schwalenbeck-Lothe, Steinheimer Straße, Extertal, Sternberger Straße und in Bad Salzuflen auf dem Gröchteweg. Und wenn ihr noch frische Staus und Blitzer seht, ruft mich gern hier im Studio an, gebt mir Bescheid. Kostenlos unter der 0800 3x die 0 3818. Danke dafür, ich wünsche euch eine gute Fahrt, kommt gut und sicher.

0: Omi mit Cheerleader Marvin hier. Wir spielen die Hits. Das ist Herbert Grönemeyer. Flugzeuge im Bauch bei Radio Lippe. Habt einen schönen Mittwoch.
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0: Animal von Cat's Eye. Wir haben es 20 vor 11. Jetzt sind es nicht mal mehr 3 Wochen und dann gibt es schon wieder Herbstferien. Und da hatte Judith Prentrup in Doppelwach heute schon einen Tipp für euch. Die Show Dino-Lichter im Höchsteraner Archäologiepark. Justus Rittmeier von der Firma World of Light leitet gerade den Aufbau.
1: Es gibt viele verschiedene Dinosaurier, die hier im ganzen Park zu entdecken sind. Alle bewegen sich, alle machen Geräusche. Im Dunkeln sind sie angeleuchtet, sind dann nochmal ganz anders anzusehen. Das ist eine ganz schöne Atmosphäre hier im Park und es lohnt sich auf jeden Fall vorbeizukommen.
0: Da lohnt sich auch die kleine Reise. Veranstaltungstipps auch für die Ferien gibt's morgen früh wieder in Doppelt wach. Einschalten von 6 bis 10.
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4: Mit Danny Hoppe, guten Tag. Darf die Polizei einzelnen Menschen verbieten, ein Messer bei sich zu tragen? Mit dieser Frage hat sich das Oberverwaltungsgericht in Münster beschäftigt und in gut einer halben Stunde wird das Urteil dazu erwartet. Es dürfte wegweisend sein für alle Polizeibehörden in NRW. Konkret geht es um einen Fall in Wuppertal. Hier hatte die Polizei einem 18-Jährigen verboten, Messer oder andere gefährliche Gegenstände mit sich zu führen. Der 18-Jährige war in Düsseldorf vor Gericht gegangen und hatte gewonnen. Frage an José Jandi aus dem Landtagsstudio Düsseldorf. Der Prozess heute ist die Berufung gegen das erste Urteil. Wo genau liegt der Knackpunkt?
5: Ja, der Knackpunkt ist die Frage, ob es für ein solches Messerverbot überhaupt eine rechtliche Grundlage gibt. Die Richter des Verwaltungsgerichts Düsseldorf sagen nein. Deshalb hatte der 18-Jährige gewonnen. Aber die Polizei in Wuppertal ist davon überzeugt, dass sie das darf. Deswegen die Berufung. Es gibt ja im Polizeigesetz die Regelung, dass die Polizei zur Gefahrenabwehr sehr viel verbieten und verfügen darf. Aber die Richter in Düsseldorf sagen, das ist von dieser Klausel nicht gedeckt. Es müsste dafür eigentlich das Bundeswaffengesetz geändert werden. Spannend dürfte jetzt die Frage sein, wie die Richter in Münster das sehen. Der 18-Jährige in Wuppertal war seit Kindesalter schon in mehrere Vorfälle mit Messern verwickelt. Auch räuberische Erpressung war offenbar dabei. Deshalb hatte die Polizei verfügt, dass er für 3 Jahre kein Messer, aber auch kein Baseballschläger und andere gefährliche Gegenstände mit sich führen darf. Vergleichbare Fälle gibt es auch in anderen NRW-Städten, zum Beispiel in Dortmund. Und das Urteil heute dürfte deshalb auch beeinflussen, wie andere Polizeibehörden in NRW mit diesem Thema umgehen.
4: Danke, José. Und jetzt weitere Meldungen im Überblick. Europaweit läuft gerade eine Großrazzia in 19 Ländern, darunter in Deutschland. Es geht um millionenfachen Betrug mit online verkauften Handys. Dadurch soll in der EU ein Schaden von mindestens 300 Millionen Euro entstanden sein. Das hat die Europäische Staatsanwaltschaft in Luxemburg mitgeteilt. Die Auslastung von Ladesäulen für E-Autos nimmt in Deutschland immer mehr zu. Von Vattenfall heißt es, in diesem Jahr seien an den eigenen Ladesäulen schon jetzt 2/3 mehr Strom geladen worden als im gesamten Vorjahr. Ähnliche Entwicklungen melden auch NBW und E.ON. Das Gerechtigkeitsempfinden und das Vertrauen in die Regierung sind in Deutschland nur schwach ausgebildet. Das zeigt eine neue Studie der Bertelsmann Stiftung. Politik müsse berechtigte Anliegen von Bürgern deshalb stärker berücksichtigen und Belastungen durch Reformen fair gestalten, heißt es. Der tägliche Einkauf geht inzwischen ganz schön ins Geld. Um zumindest ein bisschen zu sparen, nutzen immer mehr von uns Rabatt-Apps von Supermärkten, Discountern oder Drogerien. Diese Apps sind aber nicht unumstritten. Mit der Lidl Plus App hat sich deshalb zuletzt auch das Oberlandesgericht in Brandenburg beschäftigt und es will jetzt am Vormittag eine Entscheidung verkünden. Denn der Bundesverband der Verbraucherzentrale hat gegen die App geklagt. Er sagt, dass ältere, behinderte oder jüngere Menschen benachteiligt würden, weil sie entsprechende Geräte oder Apps oft nicht nutzen könnten oder dürften. Das sei diskriminierend. Auch gegen Netto und Penny gab es deshalb Klagen. Diese wurden aber unter anderem wegen fehlender Belege abgewiesen. Und das waren die Nachrichten mit Danny Hoppe.
6: Danke dir. Sonnenschein und warme Temperaturen. So bleibt das Wetter heute Morgen. Topwerte mit bis zu 27 Grad. Kälter und etwas herbstlicher wird es dann ab Donnerstag auch mit etwas Regen. Temperaturen dann um die 20 Grad. Aber am Wochenende kommt auch wieder die Sonne raus und es bleibt voraussichtlich trocken.
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6: Jetzt der schnellste Verkehrs- und Blitzerservice um kurz nach 11. Ich habe ein paar Blitzer für euch, die stehen in Bad Salzuflen auf dem Gröchteweg, Extratal, Sternberger Straße, in Schieder-Schwalenberg-Lothe auf der Steinheimer Straße und in Schlangen-Osterholz auf der Fürstenallee. Und wenn ihr frische Staus und Blitzer seht, ruft mich gern hier im Studio an 0800 3x die 0 38 18. Danke dafür, ich wünsche euch eine gute Fahrt.
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6: Marvin hier, mit mir geht's durch den Mittwochvormittag. Wir spielen die Hits, das sind gleich Alanis Morissette, Fastboy, Teddy Swims. Habt einen schönen und angenehmen Mittwoch.
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0: Viertel nach elf. Top! Eure Wünsche gehen hier fleißig ein.
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0: Ihr wünscht euch, was ihr wollt. Und mit ein bisschen Glück erfüllen wir euren Wunsch. Oder es gibt auch eine Alternative. Ihr holt euch ein bisschen Inspiration von unserer Wunschliste. Und da kommen auch immer frische Wünsche drauf. Deswegen immer mal wieder reingucken. Neu im Rennen ist jetzt eine Kreuzfahrt auf der AIDA Prima nach Norwegen. Aber es ist nicht so eine normale Reise. Ist ja auch schon cool. Aber das wird schon fast eine Zeitreise. Denn bei der 80er Live Cruise sind die Stars der 80er mit an Bord. Alphaville, Mark Elmond, die Weather Girls und noch ganz viele mehr.

0: 80er Live-Cruise auf der AIDA Prima. 3 Tage von Hamburg nach Norwegen und wieder zurück findet ihr bei uns auf der Wunschliste auf der Homepage. Wir erfüllen euch eure Wünsche im Wünscherfüller. Viel Glück.
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0: Den kleinen Vorgeschmack gibt's jetzt auch schon hier. Falls ihr noch unten überlegt, Kreuzfahrt schön und gut, aber 80er Live-Cruise, wir holen die 80er hier ins Radio. Das sind die Weather Girls mit It's Raining Man und dann gleich mit euch auf unserer Homepage.
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0: Sexy Back, Justin Timberlake. Dieses Yeah kreist jetzt, glaube ich, noch eine Weile in meinen Kopf aus der Schleife. Müssen mir gleich Kamrat und Michael Jackson helfen. Vorher gibt's das Update um 11:30. Hier sind die News.
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2: Mit Matthias Lehmann, hallo. Im vergangenen Juni sind in Lippe verhältnismäßig viele Menschen gestorben. Laut Landesstatistik waren es 102 pro 100.000 Einwohner und damit 13 mehr als der Mittelwert der vergangenen 20 Jahre. Auffällig ist, dass es dieses Jahr im Juni deutlich mehr Tage mit extremer Wärmebelastung gab als im Langzeitvergleich. Zwei wegen Einbruchs in Lemgo angeklagte Männer sind vor dem Landgericht Detmold freigekommen. Das Verfahren wurde eingestellt. Die Anklage stand auf zu wackeligen Füßen, sagte uns ein Sprecher. Der vermeintliche Zeuge soll zudem regelmäßig Leute anschwärzen. Eine mögliche Bürgerstiftung für Lichte ist heute um 19 Uhr Thema einer Infoveranstaltung in der Johannes-Gigas-Schule. Dabei soll die schon lange bestehende Bürgerstiftung Schwalenberg über ihre Erfahrungen berichten. Die Teilnahme ist unverbindlich, eine Anmeldung nicht nötig. Das Wetter: Sonne und Wolken bei bis zu 25 Grad. Ab Donnerstag wird's herbstlicher.
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0: Hallo Autofahrer, Liam hat bei mir einen frischen Blitzer gemeldet. Der steht in Detmold-Heiligenkirchen auf der Externsteiner Straße. Außerdem wird geblitzt in Bad Salzuflen, Gröchteweg, Extertal, Sternberger Straße und in Schlangen-Osterholz auf der Fürstenallee. Meldet euch auch gern bei mir, wenn ihr frische Staus und Blitzer habt. 0800 3x die 0 38 18. Danke dafür, ich wünsche euch eine gute Fahrt. Kommt gut durch.
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Marvin hier. Ich habe mich da noch nicht dran gewöhnt. Deswegen müsst ihr mir das entschuldigen, wenn mir das Cyrus zwischendurch noch rausrutscht. Miley Cyrus heißt nicht mehr Miley Cyrus, nur noch Miley. Neuer Name und ganzes Album mit neuen Songs im Gepäck.

0: das Album zeigt Miley noch nie so persönlich und so, vor allem so tanzbar wie lange nicht. Und das geht auch in ihrer neuen Single. Bass Persuades. Hat ordentlich Druck, heißt ja auch, der Bass überzeugt. Jo, das tut er. Wir spielen die Hits. Miley mit Bass Persuades.
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3: Mit Danny Hoppe, guten Tag. Es ist ein großer Schlag gegen Betrüger. Europäische Behörden haben ein riesiges Netzwerk ausgehoben, das mit gefälschten Smartphones Kasse gemacht hat. Der Schaden liegt bei hunderten Millionen Euro. In mehreren Ländern läuft deshalb eine Großrazzia. Auch Deutschland ist betroffen, hier liegt der Schwerpunkt in NRW. In Krefeld wurde eine Lagerhalle durchsucht, dort sollen sich bis zu 15.000 Handys befunden haben. Thorsten Adolfs aus dem News-Team, wie genau ist der Betrug abgelaufen?
4: Also es war so, dass Kriminelle gebrauchte Einzelteile in Asien zu vermeintlich neuen Smartphones zusammengebaut haben. Diese Geräte landeten dann über Zwischenhändler, unter anderem in Krefeld, auf großen Online-Marktplätzen. Das perfide daran, die Käuferinnen und Käufer dachten, sie bekommen Neuware, haben aber tatsächlich Schrott aus alten Bauteilen erhalten. Seit 2018 wurden so über 1 Million Geräte an Menschen in ganz Europa verkauft. Durch diese Masche entstand ein Gesamtschaden von rund 300 Millionen Euro, sagen die Ermittler. Zusätzlich haben die Täter durch Steuertricks den Fiskus um weitere 30 Millionen geprellt. Sie haben beim Verkauf nämlich die Mehrwertsteuer nicht korrekt abgeführt.
3: Wie ist der Einsatz gegen die Bande genau abgelaufen und was sollten Betroffene jetzt wissen?
4: Die Behörden haben europaweit in 19 Ländern gleichzeitig zugeschlagen mit fast 1.800 Fahndern. Auch in Deutschland gab es Razzien, bei denen massenhaft Beweise gesichert wurden. 7 Verdächtige sind in Haft, darunter auch die mutmaßlichen Köpfe der Organisation. Kommen wir zu den Handys. Wer online bei unbekannten Anbietern verdächtig günstige Markengeräte gekauft hat, der sollte skeptisch sein. Weil die Ermittlungen aber noch laufen, gibt es im Moment noch keine zentrale Anlaufstelle für Rückerstattungen. Die Behörden sind aber dabei, den Schaden aufzuarbeiten. Sinnvoll ist es aber auf jeden Fall schon mal, die Unterlagen zum Kauf rauszusuchen. Alles Weitere müssen wir noch abwarten.
3: Danke, Thorsten. Und jetzt weitere Meldungen im Überblick. Das Oberlandesgericht in Brandenburg hat die Klage des Bundesverbands der Verbraucherzentralen gegen die Lidl-Rabatt-App abgewiesen. Man sei für Verbraucherschutzfragen zuständig, sagte das Gericht. Bei der Klage sei es aber um das Gleichbehandlungsgesetz gegangen. Die Verbraucherzentrale wirft Lidl mit der App Diskriminierung vor. Die Ausnahmen vom Sonntagsfahrverbot für Lkw könnten verlängert werden. Bundesverkehrsminister Bilger will darüber mit den Ländern beraten. Die Wasserstände an den deutschen Flüssen seien weiterhin sehr niedrig, sagte Bilger dem Kölner Stadtanzeiger. Die Landesregierung will an den Förderschulen in NRW festhalten. Das hat Schulministerin Feller in einem Bericht an den Fachausschuss des Landtags klargestellt. Eltern sollen demnach weiter zwischen speziellen Förderschulen und dem gemeinsamen Lernen in allgemeinen Schulen wählen können. Übermorgen muss die deutsche Fußballnationalmannschaft in der Nations League im 3. Spiel ran. Gegner ist Serbien und gespielt wird in München. Und darüber ist man in der Stadt selbst offenbar alles andere als glücklich, weil das Spiel ausgerechnet während des Oktoberfestes stattfindet. Das meldet die Abendzeitung. Eine Verschiebung der Partie wäre sinnvoll gewesen, weil die Wiesn so viele Ressourcen binde, wird eine Sprecherin der Stadt zitiert. Die Polizei in München gibt sich allerdings entspannt, man sei vorbereitet und habe genug Einsatzkräfte. Und das waren die Nachrichten mit Danny Hoppe.
5: Danke dir. Das Wetter bleibt schön und warm, heute bis zu 27 Grad. Ab Donnerstag wird es wieder frischer, etwas herbstlicher. Regen ist auch mit dabei, Temperaturen dann um die 20 Grad. Das Wochenende bleibt aber voraussichtlich trocken.
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5: Kurz vor 12, jetzt der schnellste Verkehrs- und Blitzerservice mit Blitzern in Extertal, Sternberger Straße, Schieder-Schwalenberg auf der Hauptstraße, in Detmold, Extern-Steine Straße und in Bad Salzuflen noch einer auf dem Gröchterweg. Wenn ihr noch mehr seht, Staus und Blitzer, gern hier durchgeben 0800 dreimal die 0 38 18. Danke dafür, ich wünsche euch eine gute Fahrt. Kommt gut durch.
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5: Mir ist gerade aufgefallen, ich glaube, ich habe euch schon dreimal oder so einen schönen Mittwoch gewünscht. Nach 2 Stunden habe ich es dann auch mal gemerkt. Marvin hier bei der Arbeit am Dienstag. Schönen Nachmittag.
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0: Meet Chico, 12 nach 12. Ich finde, das trifft auch auf uns Normalos zu. Wenn man viel unterwegs ist, hat man auch viel zu erzählen. Vor allem, wenn man viele verschiedene Menschen trifft. Bei Atze ist das natürlich nochmal eine Schippe mehr.
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0: beim Frühstück. So, plötzlich kommt ein munteres Pärchen, so Ende 40, zu uns an den Tisch. Gute Atze, meine Frau und ich haben dich schon die ganze Zeit beobachtet, können wir mal ein Foto machen? Währenddessen hatte sich der Kollege bei Carlo auf der Schulter abgestützt, einfach so schön drauf, die Füße lässig gekreuzt, so dass die rechte Schuhspitze auf den Boden gestellt war. Aber am lustigsten fand ich, dass Carlo das gar nicht gestört hat und er in Ruhe weitergefuttert hat. Ey, das ist für mich die echte Comedy, ey, das wahre Leben. Ich sag also zu denen, ja klar können wir ein Selfie machen, aber ich bin noch zu zerknittert für ein schönes Foto. Sagt er, jo, das habe ich auch schon gedacht.
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0: Wir bringen euch auf den aktuellen Stand um 12:30 hier. City News.
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2: Mit Frank Schröder, Mahlzeit. Für BAföG-Empfänger sind die Mieten in Ostwestfalen-Lippe erschwinglicher als in vielen anderen Hochschulstädten. Das zeigt eine Auswertung des Internetportals Immowelt. Die Kaltmiete für eine 40 Quadratmeter Wohnung lag in Detmold, Bielefeld und Paderborn zuletzt zwischen 320 und 340 Euro pro Monat. Die Wohnpauschale liegt bei 380 Euro. In unserem Nachbarkreis Höxter hat der Pferderipper wieder zugeschlagen. Die Polizei berichtet von einer Tat am Wochenende und einem Pferd mit mehreren Verletzungen. Insgesamt gab es in diesem Sommer ja rund ein Dutzend Fälle in unserem Nachbarkreis und auch in Lüchte war im Sommer ein Pferd schwer verletzt worden. Und ein Nachtrag noch von der Erstsemesterbegrüßung in Lemgo. Knapp 1.100 Studierende sind an der Technischen Hochschule Ostwestfalen-Lippe neu dabei. Zum Wintersemester waren auch die Neulinge der Standorte in Detmold, Höxter, Herford und Minden eingeladen. Und das Wetter heute und morgen nochmal sommerlich.
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3: Hallo Autofahrer, Vorsicht auf der A2 Richtung Dortmund. Zwischen Kreuzbad Oeynhausen und Floto West liegen Reifenteile auf der Fahrbahn. Fahrt da bitte vorsichtig. Und Blitzer stehen in Bad Salzuflen auf dem Kröchteweg, Detmold, Extern-Steine-Straße, Extertal-Sternberger Straße und in Schieder-Schwalenberg auf der Hauptstraße. Außer ihr habt natürlich noch frische Straßenblitzer gesehen, könnt ihr wie immer hier melden. 0800 3x die 0 38 80. Danke dafür und gute Fahrt. Kommt gut durch.
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4: Einmal noch grillen, einmal noch eine richtig große Radtour machen in kurzen Sachen, einmal noch in den See springen, einmal noch das Lieblings-Sommer-Outfit anziehen. Ja, dachten wir jetzt irgendwie schon häufiger, ne, dass das jetzt wirklich die letzten schönen Spätsommertage sind. Sind sie es jetzt? Naja, ob ja oder nein, ganz egal. Lasst es uns einfach genießen. Heute und morgen ist es eben noch mal richtig schön sonnig und warm. Ja, und dann kommt der Herbst und das darf er dann auch. Also macht's euch schön.
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0: Marvin hier um 1:15. Heute Morgen sind hier Tränen beim Wunscherfüller geflossen, aber zum Glück waren es Freudentränen.
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3: Mit Malte Albrecht, guten Tag. Nach dem PISA-Schock gibt es heute mal gute Nachrichten von unserem Bildungssystem. Laut einer aktuellen Studie der OECD machen wir in Deutschland bei Unischlüssen und der Kita-Betreuung große Fortschritte. Thorsten Adolfs aus dem News-Team, du hast die Details zum Thema.
4: Ja, es gibt einiges, worauf wir stolz sein können. Immer mehr junge Menschen bei uns schließen ein Studium oder eine höhere Berufsausbildung ab. Das sind mittlerweile deutlich mehr als noch vor 10 Jahren. Besonders stark sind wir in den sogenannten MINT-Fächern wie Mathe und Naturwissenschaften. Da haben wir im internationalen Vergleich sogar die Nase vorn. Auch bei den Kleinen läuft es prima, denn fast alle 3- bis 5-Jährigen in Deutschland besuchen eine Kita. Und damit liegen wir deutlich vor vielen anderen Ländern.
3: Wie das aber fast immer so ist bei solchen Untersuchungen, es gibt auch Dinge, die nicht so optimal laufen.
4: Das stimmt. Bildungsministerin Prien sagt, dass wir zwar viel Geld in das System stecken, aber am Ende zu wenig dabei herumkommt. Sie meint, die Qualität des Unterrichts muss besser werden. Das größte Sorgenkind ist aktuell der Lehrermangel. Viele Schulleitungen berichten, dass der Unterrichtsstoff nicht richtig vermittelt werden kann, weil zu wenige Lehrer da sind. Außerdem unterrichten oft Lehrer, die gar keine passende Ausbildung haben oder ihre Ausbildung in dem Fach, das sie unterrichten, nicht abgeschlossen haben. Die Experten raten deshalb, den Schulalltag komplett umzukrempeln. Lehrer sollten mehr Aufgaben wie die Unterrichtsvorbereitung oder Hilfen für einzelne Schüler im Team in der Schule erledigen, statt alleine zu Hause.
3: Danke, Thorsten. Und das sind weitere Nachrichten. Die Deutsche Umwelthilfe hat Verfassungsbeschwerde gegen das neue Heizungsgesetz eingereicht. Das Gesetz erlaubt weiterhin den Einbau neuer Öl- und Gasheizungen. Das gefährde nicht nur das Ziel, Deutschland bis 2045 klimaneutral zu machen, sondern schaffe auch unkalkulierbare Kosten für Mieter, teilte die Umwelthilfe mit. Wegen des Iran-Kriegs rechnet die Lufthansa mit noch höheren Kerosinkosten als bisher erwartet. Das hat Airline-Chef Carsten Spohr gesagt. Bisher war die Lufthansa von 1,5 Milliarden Euro Mehrkosten ausgegangen. Am Ende des Jahres dürfte es aber noch mehr werden, sagte Spohr. Passagiere spüren die Kerosinkosten in den ebenfalls gestiegenen Ticketpreisen. Mit einer groß angelegten Kontrolle sind Ermittler bundesweit gegen Schwarzarbeit in der Friseur- und Kosmetikbranche vorgegangen. Rund 2200 Einsatzkräfte überprüften etwa 700 Geschäfte. Das teilte die Generalzolldirektion Bonn mit. Bisher wurden rund 340 Verfahren eingeleitet, unter anderem wegen illegalen Aufenthalts- oder nicht gezahlter Sozialabgaben. Der Discounter Lidl kann Rabatte weiter über seine App anbieten. Das Oberlandesgericht in Brandenburg hat eine Klage des Verbraucherzentrale Bundesverbands abgewiesen. Man sei für Verbraucherschutzfragen zuständig, hieß es. Bei der Klage sei es aber um das Gleichbehandlungsgesetz gegangen. Die Verbraucherschützer werfen Lidl mit der App Diskriminierung vor. So hätten ältere Menschen, Kinder oder Menschen mit Behinderung oft kein Smartphone und könnten deswegen die Rabatt-App nicht nutzen. Ähnliche Klagen gegen Netto und Penny sind ebenfalls schon abgewiesen worden. Allerdings wurde Revision zugelassen, über die noch der Bundesgerichtshof entscheiden muss. Und das waren die Nachrichten mit Malte Albrecht.
5: Danke dir. Sonnenschein und warme Temperaturen. So bleibt das Wetter heute und morgen. Top-Werte bis zu 27 Grad. Kälter und etwas herbstlicher wird es dann ab Donnerstag. Auch mit etwas Regen. Temperaturen dann um die 20 Grad.
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5: Kurz nach 1, jetzt der schnellste Verkehrs- und Blitzerservice mit Blitzern im Bad Salzuflen, Kröchteweg, in Detmold auf der Externsteine-Straße, Extertal-Sternberger-Straße und in Schieder-Schwalenberg auf der Hauptstraße. Alle frischen Staus und Blitzer, die ihr seht, könnt ihr gerne hier durchgeben. 0800 3x die 0 38 18. Danke dafür, ich wünsche euch eine gute Fahrt.
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5: Die 25-Grad-Marke ist geknackt. Jetzt könnte man gut so eine kurze Hose gebrauchen. Oder gut wären jetzt auch diese Hosen mit so einem Reißverschluss an den Beinen. Das ist doch perfekt für diese Tage. Also falls ihr so eine habt, zumindest morgen nochmal anziehen. Ich bin Marvin Kreimeyer, wünsche euch einen angenehmen Dienstag.
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0: Kato mit Turn the Lights Off. Wir spielen die Hits. Heute ist der Tag der ersten Male bei Radio Lippe. War Thema bei Judith Rentrup heute Morgen in Doppeltwach und sie hat euch gefragt, was habt ihr zuletzt zum ersten Mal gemacht?
1: Ich war letzte Woche auf Stufenfahrt und ich war das erste Mal Wildwasser-Raften. 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
3: Ich war mit Kollegen in Amsterdam und da waren wir im Stripclub. Ja, war eine Erfahrung, aber muss ich jetzt nicht nochmal haben.
0: Ja, okay, erste Male bekommt dann noch eine andere Bedeutung. Das mal ausgeklammert. Was habt ihr zuletzt zum ersten Mal gemacht? Schickt uns auch gerne eine Sprachnachricht ins Studio an die 05231 63 16. Doppeltwach hört ihr dann morgen früh wieder. Immer von 6 bis 10. Einschalten.
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0: Alle Farben, Bad Ideas. Wir haben Teil 2 und hier sind die News.
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2: Mit Frank Schröder. Schönen guten Tag. Im vergangenen Juni sind in Lippe verhältnismäßig viele Menschen gestorben. Laut Landesstatistik waren es 102 pro 100.000 Einwohner und damit 13 mehr als der Mittelwert der vergangenen 20 Jahre. Auffällig ist, dass es dieses Jahr im Juni deutlich mehr Tage mit extremer Wärmebelastung gab als im Langzeitvergleich. Eine mögliche Bürgerstiftung für Lüchte ist heute Abend um 19 Uhr Thema einer Infoveranstaltung in der Johannes-Giger-Schule. Dabei soll die schon lange bestehende Bürgerstiftung Schwalenberg über ihre Erfahrungen berichten. Die Teilnahme ist unverbindlich, eine Anmeldung nicht nötig. In Augustdorf ist ein Blitzeranhänger beschädigt worden. Zwischen Sonntagmittag und Montagmorgen beschmierten Unbekannte den Anhänger, der in der Waldstraße stand. Die schwarze Farbe beeinträchtigt die Funktion. Die Polizei sucht Zeugen. Mehr Infos dazu auf radiolippe.de. Und das Wetter heute und morgen schön, am Donnerstag bewölkt und regnerisch hier bei uns in Lippe.
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4: Hallo Autofahrer, ihr habt einen frischen Blitzer gemeldet über die Radio Lippe App. Der steht in Lage auf der Halbkastraße. Außerdem wird geblitzt in Extertal, Sternberger Straße, Detmold, Extern-Steine Straße, Bad Salzuflen-Gröchteweg und in Schieder-Schwalenberg auf der Hauptstraße. Danke euch fürs Bescheid geben. Könnt ihr gerne unter der 0800 3x die 03818 oder in der App. Gute Fahrt, kommt gut durch.
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4: Kurz nach 13:30.

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1: Marvin, bei der Arbeit. Heute ist Weltherztag, soll uns daran erinnern, dass wir gut auf unsere Pumpe acht geben. Leopold ist Kardiologe, war zu Gast in Doppelwach. Wichtig ist ja, dass man schnell reagiert, wenn man am Herzen etwas hat. Die Symptome können aber ganz unterschiedlich sein. Typisch sind natürlich ein drückender Schmerz auf der Brust, Ausstrahlung in den linken Arm und das Ganze wird häufig schlimmer, wenn man sich körperlich betätigt, also unter Belastung. Doof nur, dass das bei Frauen auch anders aussehen kann. Da kann es auch schon mal sein, dass sich Herzprobleme durch Kiefer- oder Rückenschmerzen bemerkbar machen. Da denke ich mir halt so, was ist denn, wenn man das übersieht? Das hat uns Leopold auch beantwortet.
2: Das ist dann schon blöd, wenn das übersehen werden sollte. Es ist aber schon so, dass diese Herzschmerzen einfach normalerweise sehr, sehr stark einfach sind. Und diese Belastungsabhängigkeit, das ist eigentlich so das klassische Kriterium, denn auch Frauen, die vielleicht einfach nur Kieferschmerzen haben oder sowas, auch die sollten bei Belastung schlimmer werden. Ja, das ist ja ganz logisch. Ja, wenn ich mich anstrenge, dann muss das Herz mehr durchblutet werden. Und wenn ich eine Durchblutungsstörung am Herzen habe und ich strenge mich an, dann kann das Herz nicht mehr durchblutet werden. Also müssen die Schmerzen auch schlimmer werden. Also die Belastungsabhängigkeit ist eigentlich das Wichtige mitzunehmen.
1: Gebt auf euch und eure Gesundheit acht und kommt gut durch den Dienstag. Wir hören uns morgen wieder bei der Arbeit ab 10 Uhr. Ciao.
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4: Mit Malte Albrecht. Guten Tag. Eine Flasche Milch, zwei Preise. Schon länger bieten viele Supermärkte und Discounter ihre Rabatte nicht mehr allen Kunden an. Nur wer die dazugehörige App hat, bekommt den Angebotspreis. Im Tausch gegen Daten, die die Apps erheben. Yannick Böker aus dem News-Team. Ein System, das mittlerweile nicht nur einige nervt, sondern möglicherweise auch illegal ist.
5: Zumindest sehen das die Verbraucherschützer so. Schon länger klagen zum Beispiel die Verbraucherzentralen gegen Netto, Penny und Lidl. Bisher aber ohne Erfolg. Heute hat das Oberlandesgericht in Brandenburg eine Klage gegen die Lidl Plus App abgewiesen. Allerdings nicht, weil die App rechtlich wasserdicht ist. Stattdessen meinten die Richter, wir sind gar nicht zuständig. Stattdessen hätte die Klage beim Landgericht eingereicht werden müssen.
4: Wie begründen denn die Verbraucherschützer ihre Klagen?
5: Also zum einen sollen die Rabatt-Apps ältere, behinderte und jüngere Menschen diskriminieren und die Rabatte verstoßen gegen das Gebot der Gleichbehandlung, sagen die Verbraucherschützer. Vor Gericht zieht diese Argumentation allerdings bisher nicht. Bei ähnlichen Verfahren gegen Netto und Penny wurden die Klagen ebenfalls abgewiesen. Final entschieden ist aber noch nichts. Die Verbraucherschützer haben Revision eingelegt. Entsprechend muss sich bald der Bundesgerichtshof mit dem Thema beschäftigen.
4: Vielen Dank. Und das sind weitere Nachrichten. Das deutsche Bildungssystem macht Fortschritte. Zu dieser Einschätzung kommt die OECD in ihrem aktuellen Bildungsbericht. Besonders hoch ist demnach der Anteil von Uni-Abschlüssen in MINT-Fächern wie Mathe und Naturwissenschaften. An den Schulen fehlt es aber weiter an Lehrkräften. Mehr als die Hälfte aller Schülerinnen und Schüler geht an eine Schule, die unter einem Lehrermangel leidet. Zum Tag der Deutschen Einheit wirft der Deutsche Gewerkschaftsbund der Koalition vor, zu wenig für gleiche Löhne in Ost und West zu tun. Laut Statistischem Bundesamt verdienen Vollzeitbeschäftigte im Osten im Schnitt knapp 20% weniger als im Westen. Der DGB fordert deshalb mehr Tarifbindung und dass öffentliche Fördergelder künftig nur noch an Unternehmen fließen, die nach Tarif bezahlen. In Deutschland werden immer weniger Kinder in Kitas und Tagespflege betreut. Besonders deutlich ist der Rückgang bei den unter Dreijährigen. Laut Statistischem Bundesamt sank ihre Zahl innerhalb eines Jahres um 5,6% auf rund 750.000. Als Grund nennen die Statistiker die sinkenden Geburtenzahlen. Männer und ihre Gesundheit. Das ist oft ein Thema für sich und da ist noch viel Luft nach oben. 9 von 10 Männern in Deutschland tun zwar im Alltag aktiv etwas für sich, am liebsten mit Sport, gutem Schlaf oder Achtsamkeit auf die mentale Gesundheit, aber wenn es um richtiges Fachwissen geht, fühlen sich 42% eher lückenhaft informiert. Das zeigt eine aktuelle YouGov-Umfrage für die Siemens Betriebskrankenkasse. Das Problem, viele wünschen sich speziell auf Männer zugeschnittene Infos, vor allem bei Ernährung, Krebsvorsorge und mentaler Gesundheit. Die Älteren gehen dafür laut Umfrage am liebsten direkt zum Arzt. Die Jüngeren holen sich ihre Gesundheitstipps mittlerweile vor allem auf TikTok oder von KI-Chatbots. Und das waren die Nachrichten mit Malte Albrecht.
6: Danke dir. Hier kommt das Radio Lippe Wetter. Ja, und das fühlt sich super an, finde ich. Nach Sommer- und Gartenliege. 25 Grad in Schwelentrupp, 26 in Augustdorf sogar. In den nächsten Stunden allerdings nicht nur Sonne, auch einige Wolken, die durchziehen. Morgen nochmal ähnlich, dann zum Teil noch wärmer. Donnerstag dann kühler mit Regen.
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6: Der schnellste Verkehrs- und Blitzerservice für die ganze Region. Mit Blitzern habt ihr uns gemeldet in Bad Salzuflen, einer am Gröchteweg. In Detmold-Heiligenkirchen an der Extern-Steine-Straße. Dann in Extertal auf der Sternberger Straße. In Lagen Blitzer an der Heipka-Straße und auch einer in Schlangen an der Fürstenallee. Vielen Dank fürs Bescheid sagen. Hier kostenlos anrufen bei mir im Radio Lippe Studio. 0800 3x die 0 38 18.
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6: Einspringen für Kollegen. Kennen wir, glaube ich, alle hier in Lippe. In der Werkstatt, im Büro. Einspringen, wenn es um sportliche Höchstleistung geht, das ist nochmal eine ganz andere Nummer. Hören wir gleich bei mir. Ich bin Lars Niermann. Schönen Dienstag euch.
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0: Taylor Swift mit Cruel Summer. Wir spielen die Hits hier bei Radio Lippe. Und was für eine krasse Geschichte. Da springt ein Masseur spontan bei einem Profi-Radrennen ein und fährt da mal eben 100 Kilometer. Oh, weil die anderen ausgefallen sind alle in der Nationalmannschaft der Slowakei. Super Einsatz, also hätte sonst negative Konsequenzen vielleicht für die Olympia-Qualifikation haben können, wenn da keiner aufs Rad gestiegen wäre. Als Masseur, ja, mal eben umgesattelt. Krasse Leistung. Laura Potting aus der Radio Lippe Redaktion, du hast noch so ein anderes Beispiel aus dem Sport gefunden. Da wechseln wir mal rüber ins Fußballstadion, wo ja auch gerne mal gepöbelt wird.
1: 1994 hat genau das ein Fan von West Ham United auch gemacht bei einem Freundschaftsspiel. Der hat die ganze Zeit rumgemeckert und zwar lautstark über das eigene Team. So laut, dass der Trainer das gehört hat. Und besagter Trainer kam dann in der Halbzeit zu dem Fan und meinte nur, ey, kannst du auch so gut spielen, wie du reden kannst? Ja, dann komm mal rum. Ja, und dann musste Hardcore-Fan Steve Davis in die Kabine sich umziehen. Und er dachte die ganze Zeit, okay, das ist ein schlechter Witz oder so. War es aber nicht. Der musste dann tatsächlich spielen.
2: All I kept thinking to myself, don't fuck up, don't fuck up.
1: Er sagte, er dachte die ganze Zeit, ey, ich darf das nicht verkacken. Mhm. So schlecht war er dann am Ende auch nicht. Er hat sogar ein Tor gemacht. Das war allerdings abseits.
0: Schade, ja. Also beim nächsten Stadionbesuch, wenn ihr sowas auch schafft, meldet euch gerne.
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0: 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Wissen, was wichtig ist, jetzt mit Frank Schröder.
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2: Ja, schönen guten Tag. Im vergangenen Juni sind in Lippe verhältnismäßig viele Menschen gestorben. Laut Landesstatistik waren es 102 pro 100.000 Einwohner und damit 13 mehr als der Mittelwert der vergangenen 20 Jahre. Auffällig ist, dass es dieses Jahr im Juni deutlich mehr Tage mit extremer Wärmebelastung gab als im Langzeitvergleich. Zwei wegen eines Einbruchs in Lemgo angeklagte Männer konnten das Landgericht Detmold ohne Strafe verlassen. Das Verfahren wurde nach Angaben eines Sprechers eingestellt. Die Anklage stand demnach auf zu wackeligen Füßen. In dem betroffenen, völlig heruntergekommenen Gebäude sei von außen klar erkennbar nichts für Einbrecher zu holen gewesen. Der Zeuge der angeblichen Tat soll zudem regelmäßig Leute bei den Behörden anschwärzen. Die beiden Angeklagten soll er im April vergangenen Jahres mit einer Machete von seinem Grundstück vertrieben und dabei deren Auto beschädigt haben. Ein Nachtrag noch von der Erstsemesterbegrüßung in Lemgo. Knapp 1.100 Studierende sind an der Technischen Hochschule Ostwestfalen-Lippe neu dabei. Zum Wintersemester waren auch die Neulinge der Standorte in Detmold, Höxter, Herford und Minden nach Lemgo eingeladen. Und das Wetter heute und morgen noch teils bewölkt, teils freundlich. Am Donnerstag kriegen wir dann den ganzen Tag über dichte Wolken ab und dann regnet es auch häufiger.
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0: Geblitzt wird in Lippe, habt ihr uns gemeldet. Zwischen Stapellage und Währentrupp. Dann in Schlangen auf der Fürstenallee. In Lage noch ein Blitzer auf der Heipkerstraße. In Extertal Sternberger Straße. Dann in Detmold-Heiligenkirchen auf der Externsteine Straße. Und in Bad Salzuflen am Gröchteweg. Wenn ihr auch noch was für uns habt, gerne melden. Kostenlos in unsere App eintragen oder hier anrufen. 0800 3x die 0 38 18. Ich bin Lars Niermann, wünsche eine entspannte Fahrt.
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3: Einmal noch grillen, einmal noch eine richtig große Radtour machen in kurzen Sachen, einmal noch in den See springen, einmal noch das Lieblings-Sommer-Outfit anziehen. 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Sind sie es jetzt? Naja, ob ja oder nein, ganz egal. Lasst es uns einfach genießen. Heute und morgen ist es eben noch mal richtig schön sonnig und warm. Ja, und dann kommt der Herbst und das darf er dann auch. Also macht's euch schön.
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0: Erst haben sie viel für andere geschrieben, jetzt sind sie selber erfolgreich. Hier die Jungs von Temper City bei Radio Lippe mit Self Aware. Wir spielen die Hits. Wir dürfen jetzt nicht den Sand in den Kopf stecken, ist einer meiner Lieblingssprüche, die Lothar Matthäus mal rausgelassen hat. Ist immer wieder großartig, finde ich. Passt auch bei vielen Gelegenheiten, also nicht nur im Sport. Ganz egal, ob man es jetzt so verdreht wie Lodder oder im Original halt.
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2: Manche Sprichwörter helfen ja so gar nicht, oder? Klar, sowas wie, der Weg ist das Ziel. Das macht Sinn, das klingt klug, das schmier ich mir als Wandtattoo in Schnörkelschrift in der Küche über die Espressomaschine. Aber sowas wie, da wird der Hund in der Pfanne verrückt. Wer hat denn bitte so große Pfannen? Generell, deutsche Sprichwörter sind oft nicht wirklich tierfreundlich. Da brat mir doch einer einen Storch. Das sagt man doch, wenn man verwundert ist. Aber mal jetzt ein anderer Vorschlag. Wieso nicht? Da mach mir doch mal eine lecker Tofu-Pfanne. Nee, stattdessen gibt's so Sprüche wie zwei Fliegen mit einer Klappe schlagen. Da liegt der Hase im Pfeffer. Ich weiß nicht mal, wo der Pfeffer wächst. Oder den Stier bei den Hörner packen. Kerl, lass doch mal das Tier in Ruhe. Seht ihr, ich muss hier wieder die Kuh vom Eis holen. Mach ich das nicht, stirbt hier aber der Bär. Ja, sorry, ich lasse jetzt einfach mal die Katze aus dem Sack, weil im Prinzip liegt da der Hund begraben. Da beißt sich die Maus wirklich keinen Faden ab. Aber gut, immer dran denken, wo gehobelt wird, da fallen Schwäne.
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1: Mit Malte Albrecht, guten Tag. Es ist eine never-ending Story mit dem Heizungsgesetz. Seit rund 6 Jahren sorgt es für anhaltende Diskussionen und ständige Anpassungen. Jetzt geht das Ganze in eine neue Runde. Die Deutsche Umwelthilfe hat gegen das aktuelle Heizungsgesetz eine Verfassungsbeschwerde eingereicht. Mehr zum Thema von Yannick Böke.
2: Erst Ende Juli hatte die aktuelle Bundesregierung umfangreiche Änderungen beschlossen. Damit sind neben Wärmepumpe, Fernwärme und zum Beispiel Pelletheizungen auch neue Öl- und Gasheizungen erlaubt. Bedingung: Die neuen Heizungen nutzen einen schrittweise zunehmenden Anteil CO2-neutraler Brennstoffe wie Biomethan. Die Regel, dass jede neu eingebaute Heizung mit mindestens 65% erneuerbaren Energien betrieben werden muss, wurde dagegen gestrichen. Das Problem: Mit dem neuen Gesetz entstehen in der Praxis deutlich mehr Treibhausgasemissionen, sagt die Deutsche Umwelthilfe. Und damit werde gegen die im Grundgesetz festgelegte Verpflichtung zum Klimaschutz verstoßen. Die Verfassungsbeschwerde hat durchaus Erfolgschancen. Schon zuvor hatte der Wissenschaftliche Dienst des Bundestags in einem Gutachten gesagt, wir haben erhebliche verfassungsrechtliche Bedenken. Darüber hinaus könnte das Gesetz gegen EU-Vorgaben verstoßen.
1: Und jetzt weitere wichtige Nachrichten im Überblick. Es gibt wieder deutlich mehr Öllieferungen durch die umkämpfte Straße von Hormus. Nach Angaben eines Energiedatenanbieters erreichen sie inzwischen bis zu 70% des Niveaus vor dem Iran-Krieg. Ein Grund dafür seien Tanker, die von der US-Marine geschützt in der Meerenge hin und her fahren, heißt es. Die Bundeswehr will bei Airbus 16 neue Transportflugzeuge vom Typ A400M kaufen. Das hat Verteidigungsminister Pistorius bei einem Besuch im Airbus-Werk in Bremen angekündigt. Damit sollen ältere Maschinen ersetzt werden, die zum Beispiel keinen Raketenbeschuss abwehren können. Über den Kauf in Milliardenhöhe muss noch der Bundestag entscheiden. Nach dem Hitzesommer war auch der September außergewöhnlich warm und sonnig. Das teilte der Deutsche Wetterdienst mit. Die Temperatur lag im Schnitt bei 15,9 Grad und damit 2,6 Grad über dem maßgeblichen Zeitraum von 1961 bis 1990. Damit gehört der diesjährige September zu den 10 wärmsten seit Beginn der Wetteraufzeichnungen. Der Süßwarenhersteller Haribo baut nun doch kein neues Werk in Neuss. Das hat das Unternehmen bestätigt. Als Grund nennt Haribo gestiegene Kosten und unsichere wirtschaftliche Rahmenbedingungen. Stattdessen soll der bestehende Standort in Neuss weiterentwickelt werden. Handykäufer in der ganzen EU sind wohl in die Irre geführt worden. Ihnen wurden aus alten Teilen zusammengebaute Geräte als Neuware verkauft. In 19 Ländern gab es eine Großrazzia gegen die mutmaßlichen Betrüger. Insgesamt gab es laut der Europäischen Staatsanwaltschaft in Luxemburg 160 Durchsuchungen. Auch in Deutschland waren Polizei, Zoll und Steuerfahnder im Einsatz. Verbrauchern soll ein Schaden von mindestens 300 Millionen Euro entstanden sein. In Krefeld wurden in einer Lagerhalle rund 15.000 solcher Mogelhandys gefunden. Und das waren die Nachrichten mit Malte Albrecht.
3: Danke dir. Hier kommt das Radio Lippe Wetter. Da haben wir zwar in einigen Ecken noch Sonne, bei uns meistens aber Wolken heute Nachmittag. Trotzdem überall sehr warm. 25 Grad in Almena, 26 in Schlangen. Weiter trocken. Morgen das gleiche Spiel, nochmal Sonne und Wolken. Donnerstag dann kühler mit Regen.
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3: 4:03 gleich der schnellste Verkehrs- und Blitzerservice für die ganze Region. Blitzer habt ihr gemeldet. Aus Schlangen hier einer an der Fürstenallee. Dann zwischen Stapellage und Währentrupp. In Lager an der Heibker Straße. In Extertal an der Sternberger Straße. In Bad Salzuflen weiter der Blitzer am Gröchteweg und in Detmold-Heiligenkirchen an der Extern-Steine-Straße. Wenn euch noch was auffällt, sagt ihr gerne kurz Bescheid, geht kostenlos. 0800 3x die 0 38 18.
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3: Die Backstreet Boys nochmal live auf der Bühne. Ja, viel Spaß wünschen wir euch, wenn ihr Karten habt für Düsseldorf, für die Konzerte. Gibt ja noch einige Auftritte heute und in den nächsten Tagen als Warm-up hier schon mal für Lippe. We've got it going on. Bei mir, ich bin Lars Niermann.
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0: dran. Frühe Planung ist alles. Knapp 3 Wochen noch, dann sind Herbstferien. 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
1: Es gibt viele verschiedene Dinosaurier, die hier im ganzen Park zu entdecken sind. Alle bewegen sich, alle machen Geräusche. Im Dunkeln sind sie angeleuchtet, sind dann nochmal ganz anders anzusehen. Das ist eine ganz schöne Atmosphäre hier im Park und es lohnt sich auf jeden Fall vorbeizukommen.
0: Jurassic Park Live, die Dino-Show im Archäologiepark in Höxter. 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
1: Beyoncé hier bei Radio Lippe. 15.30 Uhr. Wissen, was wichtig ist? Frank Schröder hat die Infos.
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3: Hallo zusammen, schönen Nachmittag noch wünsche ich. Im vergangenen Juni gab es in Lippe verhältnismäßig viele Tote. Nach Angaben der Landesstatistiker waren es 102 pro 100.000 Einwohner und damit 13 mehr als beim Mittelwert der vergangenen 20 Jahre. Auffällig ist, dass es dieses Jahr im Juni 6 Tage mit extremer Wärmebelastung gab. Im langjährigen Vergleich war es im Juni maximal einer. In ganz NRW starben in diesem Juni übrigens so viele Menschen wie seit Beginn der Erhebung vor etwa 50 Jahren nicht. In Lippe vergeht kaum ein Tag ohne Unfall mit E-Scooter-Beteiligung. In Hornbad-Meinberg erlitt erst gestern Mittag eine Pedelec-Fahrerin an der Ecke Bornsberg zum Rosenbusch schwere Verletzungen. Ein junger E-Scooter-Fahrer war in den Unfall verwickelt. Er flüchtet vom Ort des Geschehens und wird jetzt von der Polizei gesucht. Und die sucht auch noch Zeugen für diesen Unfall gestern so gegen 14 Uhr. Eine Beschreibung des E-Scooter-Fahrers und weitere Infos gibt's auf radiolippe.de. Was könnte eine Bürgerstiftung für die Stadt Lüchte leisten? Um diese Frage geht es heute Abend ab 19 Uhr bei einer Infoveranstaltung in der Johannes-Giger-Schule. Dabei soll die schon lange bestehende Bürgerstiftung Schwalenberg von ihren Erfahrungen berichten, teilte die Stadt Lüchte mit. Und das Wetter, morgen nochmal bis zu 26 Grad warm. Übermorgen geht es dann deutlich runter mit den Temperaturen.
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4: A2 in Richtung Hannover. Es stockt zwischen Bad Eilsen und Rehren. 3 Kilometer wegen eines Unfalls, 10 Minuten mehr. Dann wird geblitzt bei uns in Bad Salzuflen, habt ihr gemeldet, am Gröchteweg. In Detmold-Heiligenkirchen auf der Extern-Steine-Straße. In Extertal ein Blitzer an der Sternberger Straße. In Lage an der Heipker-Straße. In Schlangen, Fürstenallee und noch zwischen Stapellage und Währentrupp. Habt ihr auch noch was gesehen? Dann gerne her damit. Kurz anrufen bei mir, kostenlos 0800 3x die 0 38 und die 18. Lars Niemann hier.
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0: Für immer Sommerwetter in Lippe? Ja, das wird schwierig, aber um alles andere, da kümmern wir uns doch gerne.
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0: Schreibt uns über radiolippe.de. Da haben wir auch eine Liste mit Vorschlägen. Einfach was aussuchen. So wie Julia. Die hat vorhin mit unserem Chef Wunscherfüller hier gesprochen. Mit Jürgen Bangert.
2: Ich habe mir das Tauchen im See gewünscht. Einen Tauchkurs im See. Ich habe meinen Tauchkurs angefangen, was war es, im Dezember 2022. Und dann konnte ich ihn nicht beenden, weil ich einen kleinen Riss im Trommelfell hatte. Und
3: vom Tauchen bekommen? Also ist das dabei passiert, oder?
2: Ja, es ist dabei passiert. Der Druckausgleich hat nicht so geklappt, wie es sollte. Ah, okay. Und ja, dann konnte ich die Prüfung nicht ablegen. Und dann war ich schwanger und dann war das erledigt.
3: So, du warst doch nicht nur einmal schwanger.
2: Hast
3: du
2: genau, ich habe mittlerweile 3 Kinder gekriegt in 3 Jahren. Der Älteste wird jetzt im Oktober 3. Und okay. Ja, da liegen die Prioritäten jetzt mittlerweile ein bisschen anders finanziell.
3: Das Schöne ist, du hast es damals mit deinem Mann, wenn ich das richtig verstanden habe, zusammen gemacht. Der hat seine Prüfung aber gemacht.
2: Ja, genau. Der hat seine Prüfung gemacht und wir waren auch danach nochmal im Ägyptenurlaub und er konnte tauchen gehen. Aber das bleibt halt irgendwie immer ein Traum, dass wir das doch mal zusammen machen können.
3: Kann ich verstehen. Und deshalb, Julia, wir erfüllen dir deinen Wunsch.
2: Mega cool. Vielen Dank. Oh, ich weiß gar nicht, was ich sagen soll.
3: Julia, ich wünsche dir ganz viel Spaß beim Abtauchen und komm immer wieder heile nach oben, ja?
2: Ja, vielen lieben Dank. Wow.
0: Ja, und eure Wünsche bitte jetzt einreichen auf radiolippe.de. Dann machen wir den vielleicht morgen früh schon wahr in doppelt wach von 6 bis 10.
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0: Unsere Nachrichten nach nur einem Spot.
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4: Mit Malte Albrecht, guten Tag. Eine freie Autobahn auf dem Weg nach Hause. Das ist für viele jetzt am Dienstagnachmittag pures Wunschdenken. Neben den Baustellen verstopfen aktuell deutlich mehr Lkw die Straßen. Hintergrund sind unter anderem die niedrigen Pegelstände am Rhein. Deshalb werden mehr Gütertransporte vom Wasserweg auf die Straße verlegt. Yannick Böker aus dem News-Team, ein Problem, das uns wohl noch länger beschäftigen wird, oder?
5: Ja, die Prognosen für den Rheinpegel schauen weiter düster aus. Erst kommende Woche könnte etwas Regen vorübergehend Entlastung bringen. Für eine nachhaltige Entspannung mit Blick auf das Niedrigwasser reicht das aber nicht. Bundesverkehrsminister Bilger hat deshalb weitere Ausnahmen vom Sonntagsfahrverbot für Lkw angekündigt. Zusammen mit den Länderkollegen werde geprüft, wie sich die notwendige Flexibilität für die Unternehmen sicherstellen lasse, so der Minister.
4: Eigentlich sollten die Ausnahmeregelungen für Lkw ja Ende des Monats auslaufen. Wird das dann jetzt ein neuer Dauerzustand, dass auch sonntags Lkw auf den Autobahnen unterwegs sind?
5: Also der Verkehrsminister selber sagt dazu ganz klar, nein. Stattdessen sollen zusätzliche Kapazitäten auf der Schiene geschaffen werden, damit die Schifffahrt besser auf solche Niedrigwasserlagen reagieren kann. Allerdings sagen Experten, die Güter, die Raffinerien, Chemieparks und Stahlwerke aktuell per Schiff geliefert bekommen, die lassen sich kaum über die Schiene und eigentlich gar nicht per Lkw transportieren. Eine finale Lösung für das Problem Niedrigwasser gibt es also noch nicht.
4: Dankeschön für die Infos. Und das sind weitere Nachrichten. Der AfD-Politiker Ulrich Siegmund will sich im Dezember zum Ministerpräsidenten von Sachsen-Anhalt wählen lassen. Man sei weiter in konstruktiven Gesprächen mit anderen Parteien und auch einzelnen Abgeordneten, sagte er in Magdeburg, ohne Details zu nennen. Bei der Landtagswahl Anfang September hatte die AfD 39 Sitze bekommen. Für die Wahl zum Ministerpräsidenten ist Siegmund auf mindestens 3 Stimmen aus anderen Fraktionen angewiesen. Bundeskanzler Merz sieht die schlechten PISA-Ergebnisse als Ansporn für die Politik. Die Studie dokumentiere erneut die großen Defizite im deutschen Bildungssystem, sagte er bei der Verleihung des Deutschen Schulpreises in Berlin. Das sei kein Grund zu verzweifeln, sondern ein Grund, jetzt noch mehr für Bildung zu tun. Wegen des Iran-Kriegs rechnet die Lufthansa mit noch höheren Kerosinkosten. Bisher war die Rede von 1,5 Milliarden Euro Mehrkosten. Am Ende des Jahres dürften es aber noch mehr werden, sagte jetzt Lufthansa-Chef Carsten Spohr. Passagiere spüren die Kerosinkosten in den ebenfalls gestiegenen Ticketpreisen. Beim Lesen wird's immer öfter digital. Mehr als jeder Zweite in Deutschland greift zumindest hin und wieder zu einem E-Book. Das machen inzwischen 55%, also 4 Prozentpunkte mehr als im vergangenen Jahr. Das ergab eine Umfrage des Digitalverbands Bitkom. Vor allem bei den über 64-Jährigen sind E-Books beliebter geworden. Hier stieg der Anteil von 33% auf 42%. Bei den 16- bis 29-Jährigen sind es sogar 64%. Ganz auf gedruckte Bücher verzichten wollen aber die wenigsten. Nur 4% lesen ausschließlich elektronisch. Und das waren die Nachrichten mit Malte Albrecht.
6: Danke dir, Malte. Schauen wir aufs Radio Lippe Wetter jetzt. Temperaturen, ja, die wir manchmal im Juli nicht haben. 24 Grad in Wörderfeld, 25 in Schöttmar. Dazu jetzt zwar meistens Wolken, nur noch wenig Sonne, aber weiter trocken. Morgen das Gleiche nochmal, so eine Mischung aus Sonne und Wolken und warm. Ab Donnerstag dann herbstlicher.
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6: Der schnellste Verkehrs- und Blitzerservice für die ganze Region. A2 in Richtung Hannover. Es stockt zwischen Bad Alsen und Rehren. 3 Kilometer wegen Bergungsarbeiten. 10 Minuten plus. Stau haben wir auch auf der B66 von Asemissen nach Hellpupp rein, vor allem eine Viertelstunde mehr. Dann wird geblitzt in Bad Salzuflen weiter am Gröchteweg. In Detmold-Heiligenkirchen an der Externsteine-Straße. In Extertal an der Sternberger Straße. In Lage Heipka-Straße. Schlangen ist dabei die Fürstenallee und noch ein Blitzer zwischen Stapellage und Währentrupp. Danke fürs Melden, kostenlos über 0800 3x die 0 38 18.
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6: Ich bin gespannt, ob wir im Oktober auch noch so draußen sitzen können bei 25 Grad. Oder ob in zwei Wochen direkt der Wintereinbruch kommt. Ja. Vielleicht können Bauernregeln uns weiterhelfen. Kollegin Laura Potting hat entdeckt, dass heute ein ganz entscheidender Tag ist. Hören wir gleich hier bei mir. Ich bin Lars Niermann.
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Radio Lippe, kurz hier unser Verkehrsservice aktuell. Es gibt einen Unfall auf der A2 Richtung Dortmund. Deswegen ist da gerade die Ausfahrt Herford Ost gesperrt.

0: schon krass, finde ich. Machst das Fenster auf, kommt so eine warme Wand rein. 25 Grad in Lippe. Ja, und wer weiß, was der Oktober noch so alles bringt. Kollegin Laura Potting hat rausgefunden, heute ist ein ganz entscheidender Tag, Michaelistag. Ja, und dazu gibt's gleich mehrere Bauernregeln.
1: Eine Bauernregel zu heute besagt, kommt Michael heiter und schön, wird es noch 4 Wochen so weitergehen. So, heute sieht's ja wettermäßig ganz gut aus, es ist schön warm. Heißt das also, das bleibt jetzt einen ganzen Monat so? Toll! Es könnte alles so schön sein, aber leider gibt's auch noch eine andere Bauernregel und die sagt, gibt Michaeli Sonnenschein, wird in 2 Wochen Winter sein. Hä? Ja, könnt ihr euch mal entscheiden oder was? Also haben wir jetzt im Oktober so ein Wetter wie heute oder ist da Winter? Und was ist jetzt eigentlich mit weißen Weihnachten? Hallo? Was sagt denn eigentlich der Deutsche Wetterdienst zum Thema Bauernregeln? Ich zitiere, Bauernregeln sind nicht so zuverlässig, um damit offizielle Wettervorhersagen machen zu können. Sie basieren aber teilweise auf langjährigen Wetterbeobachtungen und haben damit oft einen wahren Kern. Und das stimmt, Bauernregeln sind eigentlich was Cooles. Sie haben sich teilweise über Jahrhunderte gehalten und basieren auf Erfahrungen über Generationen hinweg. Ich frage mich gerade, welchen wettermäßigen Erfahrungsschatz wir eigentlich alle so weitergeben werden für die zukünftigen Jahrhunderte. Vielleicht sowas wie, gehst du mit dem iPhone zu lange im Kalten raus, geht es aus. Oder rieselt draußen ein bisschen der Schnee, kann keiner mehr Auto fahren hier. Oh je.
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2: Ja, schönen guten Tag. Im vergangenen Juni sind in Lippe verhältnismäßig viele Menschen gestorben. Laut Landesstatistik waren es 102 pro 100.000 Einwohner und damit 13 mehr als der Mittelwert der vergangenen 20 Jahre. Auffällig ist, dass es dieses Jahr im Juni deutlich mehr Tage mit extremer Wärmebelastung gab als im Langzeitvergleich. Zwei wegen eines Einbruchs in Lemgo angeklagte Männer konnten das Landgericht Detmold ohne Strafe verlassen. Das Verfahren wurde nach Angaben eines Sprechers eingestellt. Die Anklage stand demnach auf zu wackeligen Füßen. In dem betroffenen, völlig heruntergekommenen Gebäude sei von außen eigentlich klar erkennbar nichts für Einbrecher zu holen gewesen. Der Zeuge der angeblichen Tat soll zudem regelmäßig Leute bei den Behörden anschwärzen. Die beiden Angeklagten soll er im April vergangenen Jahres mit einer Machete von seinem Grundstück vertrieben und dabei deren Auto beschädigt haben. In Detmold-Piwizeide mussten Polizeibeamte jetzt Brötchen aufsammeln. Gestern Abend seien auf mehreren hundert Metern der Stoddertstraße zahlreiche Brötchen auf und unmittelbar neben der Fahrbahn gefunden worden. Die Polizei schließt nicht aus, dass eine unbekannte Person die Brötchen mutwillig dahingelegt hat, um möglicherweise Wildtiere auf die Fahrbahn zu locken. Mehr Infos zu diesem obskuren Fall gibt's auf radiolippe.de. Und das Wetter, morgen nochmal schön, oft sonnig und nochmal gut 25 Grad warm in der Spitze.
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0: Gerade keine Brötchen auf den Straßen, soweit wir wissen, aber es stockt im Feierabendverkehr, vor allem in Detmold auf der Piwitzheider Straße Richtung Bielefelder Straße. Dann haben wir Blitzer zwischen Stapellage und Währentrupp, habt ihr gemeldet. In Schlangen auf der Fürstenallee, in Lage auf der Heipkerstraße, in Bad Salzuflen am Gröchteweg und in Extertal noch an der Sternberger Straße. Sollte euch mehr auffallen, dann ja, gerne her damit, kurz anrufen. Kostenlos 0800 3x die 0 38 18. Ich bin Lars Niermann und wünsche eine entspannte Fahrt.
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4: 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Also macht's euch schön.
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1: Mit Malte Albrecht. Guten Tag. Aus alt, mach neu. Diesen Spruch hat ein Netzwerk aus Kriminellen wohl etwas zu wörtlich genommen. Heute gab es eine europaweite Großrazzia in insgesamt 19 Ländern. Die Behörden führten rund 160 Durchsuchungen durch. Der Vorwurf, millionenfacher Betrug mit vermeintlich neuen Smartphones. Weitere Infos dazu hat Yannick Böke.
2: Die Kriminellen sollen aus alten, gebrauchten Teilen wieder funktionsfähige Smartphones gebaut haben. Diese wurden allerdings nicht als Gebrauchtware verkauft. Stattdessen wurden die Geräte im Ausland gereinigt, neu verpackt und anschließend in die Niederlande verschickt, so die Ermittler. Von dort gelangten sie zu Lagern in Deutschland. Die Europäische Staatsanwaltschaft in Luxemburg geht davon aus, dass insgesamt 1 Million gefälschte Handys online verkauft worden sind. Mithilfe von Briefkastenfirmen sollen die Kriminellen zudem große Teile der fälligen Umsatzsteuer hinterzogen haben. Schwerpunkt der Durchsuchungen war heute unter anderem eine Lagerhalle in Krefeld. Laut eines dpa-Reporters befanden sich dort etwa 10.000 bis 15.000 Handys. Bereits am Wochenende wurden 7 Verdächtige festgenommen. Der Schaden liegt bei mindestens 300 Millionen Euro.
1: Und jetzt weitere wichtige Nachrichten im Überblick. Deutschland macht im Bildungssystem Fortschritte und ist teils im internationalen Vergleich sogar Klassenbester. Zu diesem Ergebnis kommt eine neue OECD-Studie. Demnach schließen in Deutschland 34% der Studienabgänger ein MINT-Fach wie Mathe oder Naturwissenschaften ab. Das ist der höchste Wert aller Industrieländer. 41% der jungen Erwachsenen haben einen höheren beruflichen oder akademischen Abschluss. Das sind deutlich mehr als vor 10 Jahren. Auf Bahnreisende zwischen NRW und Berlin kommen deutliche Einschränkungen zu. Ab Freitag sperrt die Bahn die wichtige Strecke zwischen Hannover und Berlin für umfangreiche Sanierungsarbeiten. Bis Dezember nächsten Jahres soll dort gearbeitet werden. Wegen Umleitungen verlängert sich die Fahrzeit um rund 80 Minuten. Die Bahn verspricht sich von der Sanierung mehr Zuverlässigkeit und Stabilität. Die unionsgeführten Bundesländer drohen der Stadt Berlin mit finanziellen Konsequenzen. Sollte die Linkspartei in der Hauptstadt eine Regierung übernehmen, werde man eine gemeinsame Initiative starten, hieß es nach einer Sitzung der Fraktionschefs von CDU und CSU in München. Unter anderem könnte Geld aus dem Länderfinanzausgleich gestrichen werden. Übermorgen muss die deutsche Fußballnationalmannschaft in der Nations League im 3. Spiel ran. Gegner ist Serbien. Und gespielt wird in München. Darüber ist man in der Stadt offenbar alles andere als glücklich, weil das Spiel ausgerechnet während des Oktoberfestes stattfindet. Das meldet die Abendzeitung. Eine Verschiebung der Partie wäre sinnvoll gewesen, weil die Wiesn so viele Ressourcen binde, wird eine Sprecherin der Stadt zitiert. Das letzte Mal, dass ein Länderspiel in München während des Oktoberfestes stattfand, ist 44 Jahre her. Die Polizei in München gibt sich aber entspannt. Man sei vorbereitet und habe genug Einsatzkräfte. Denn Spiele des FC Bayern in der Bundesliga und der Champions League sind auch zur Wiesnzeit üblich. Und das waren die Nachrichten mit Malte Albrecht.
3: Besten Dank. Hier kommt das Radio Lippe Wetter. Warm und wolkig ist es. Es bleibt auch so heute zwischendurch noch etwas Sonne bei 25 Grad in Blomberg, 26 in Lippereihe, in der Nacht so um 13 Grad. Morgen noch mal ganz ähnlich wie heute. Sonne und Wolken um 26 Grad, zum Teil auch noch so ein paar Grad mehr. Donnerstag dann kühler mit Regen.
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3: Der schnellste Verkehrs- und Blitzerservice für die ganze Region. Bitte Vorsicht auf der A2 in Richtung Hannover. An der Raststätte Lipperland Süd, da liegen Gegenstände auf dem Beschleunigungsstreifen. Und es stockt auf der B66, dann der Baustelle von Asemissen nach Hellpupp rein. 10 Minuten mehr. Geblitzt wird in Augustdorf, habt ihr gemeldet, auf der Waldstraße. In Bad Salzuflen am Gröchteweg. In Dörentruppen Blitzer an der Vossheider Straße. In Extertal, Sternberger Straße. Auch in Lage an der Heipker Straße, Schlangen hier an der Fürstenallee und noch zwischen Stapellage und Währentrupp. Danke fürs Melden, kostenlos über unsere App oder hier anrufen im Radio Lippe Studio 0800 3x die 0 38 18.
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3: Die 90er gleich hier für euch in Lippe in Form von Robert Miles, Children. Und vorher gibt's gute Laune Sound von Rosé und Bruno Mars, Arpete. Ich bin Lars Niermann, hi.
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0: Tag der ersten Male hier bei Radio Lippe. Judith Brenntrup hat euch heute Morgen schon gefragt in Doppelt wach. Was habt ihr zuletzt zum ersten Mal gemacht? Betty hat eine Sprachnachricht geschickt. Sie hat einen Gebärdensprachkurs besucht in Detmold. Und was sie beeindruckt hat, echt, da wird nicht viel drum herum geredet.
1: Die reden nicht um den heißen Brei rum. Die sagen halt einfach Tacheles, was ist und nicht so wie wir, aber und so. Also es war richtig klasse.
0: Ja, schöne Sache. Wie ist es bei euch? Was habt ihr in den letzten Wochen zum ersten Mal gemacht?
2: Ich war letzte Woche auf Stufenfahrt und ich war das erste Mal Wildwasser-Raften. Ich hatte Angst, dass ich aus dem Boot rausfliege, aber ja, war cool.
3: Ich bin das erste Mal mit dem Auto an der Ostsee gefahren. Ganz alleine, 5 Stunden am Stück, was ich mir früher nie zugetraut habe.
4: Ich war mit Kollegen in Amsterdam und da waren wir im Stripclub. Ja, war eine Erfahrung, aber muss ich jetzt nicht nochmal haben.
0: Ja, sind alle gleich. Was habt ihr zuletzt zum ersten Mal gemacht? Schickt uns gerne noch eine Sprachnachricht rüber per WhatsApp. 05231 und dann 6 und 3 mal die 16. Lars Niermann hier. Radio.

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2: Ja, schönen guten Tag. In Augustdorf ist ein Millionenprojekt fertig. Da sind die neuen Unterkünfte in der Kaserne bezugsfertig. 2 Tage vor Beginn der Basisausbildung habe man die neuen Gebäude übernommen. Bis zu 300 Rekrutinnen und Rekruten finden darin Platz, hieß es heute aus der Generalfeldmarschall-Rommel-Kaserne. Die Gebäude seien innerhalb weniger Monate entstanden. Insgesamt flossen zig Millionen Euro in neue Gebäude auf dem Kasernengelände in Augustdorf. In Lippe vergeht kaum ein Tag ohne Unfall mit E-Scooter-Beteiligung. In Hornbad-Meinberg erlitt erst gestern Mittag eine Pedelec-Fahrerin an der Ecke Bornsberg zum Rosenbusch schwere Verletzungen. Ein junger E-Scooter-Fahrer war in den Unfall verwickelt. Er flüchtete vom Unfallort und wird jetzt von der Polizei gesucht. Und die sucht auch noch nach Zeugen für den Unfall gestern so gegen 14 Uhr. Eine Beschreibung des Scooterfahrers und weitere Infos gibt's auf radiolippe.de. Was könnte eine Bürgerstiftung für die Stadt Lüchte leisten? Um diese Frage geht es heute Abend ab 19 Uhr bei einer Infoveranstaltung in der Johannes-Gigas-Schule. Gerade in wirtschaftlich herausfordernden Zeiten gewinne dieser Gedanke in Lüchte an Bedeutung, insbesondere für Kultur, Ehrenamt, soziale Angebote und Heimatpflege. Und das Wetter morgen nochmal schön, Donnerstag bewölkt und regnerisch und kühler wird's ab übermorgen.
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0: Es stockt ein bisschen auf der A33 Richtung Brilon zwischen Bielefeld-Senne und Kreuz Bielefeld. 1 Kilometer, da steht ein kaputter LKW. Dann wird geblitzt bei uns in Lippe. Zwischen Stapellage und Wärentrupp habt ihr gemeldet. In Schlangen auf der Fürstenallee. In Lage an der Heipker Straße. Dann in Extertalen Blitzer an der Sternberger Straße. In Dörentrupp auf der Vossheider Straße. Dann in Bad Salzuflen am Gröchteweg. Und in Augustdorf noch an der Waldstraße. Das hier ist unsere kostenlose Hotline fürs Bescheid geben. 0800 3x die 0 38 und die 18. Ich bin Lars Niermann.
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Gaga und Bradley Cooper zusammen. Shallow. Wir spielen die Hits hier bei Radio Lippe. 24, 25 Grad bei uns. Ja, da gönnen wir uns doch mal neue Musik, die direkt aus Mallorca kommt. Von Nico Santos. Der wohnt da, ja? Und als ich die neue Single von ihm vorhin kurz gehört habe, habe ich gedacht, komm, am besten direkt Urlaub buchen. Party am Strand. Funktioniert aber auch hier im lippischen Feierabendverkehr. Einfach laut aufdrehen und den Spätsommer genießen. Classic heißt die Single. Ganz neu von Nico Santos. Frisches Album kommt auch bald raus. Ende Oktober. 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

0: der Dienstagabend. Mit Jonas Rieck gleich hier bei Radio Lippe. Jonas macht weiter nach 6. Ich wünsche viel Spaß und bin raus für heute. Lars Niermann ist mein Name. Einen schönen Abend euch.
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1: Mit Malte Albrecht, guten Abend. Er gehört zur wichtigsten Bahnverbindung zwischen NRW und Berlin und ab diesem Freitag geht dort lange nichts mehr. Dann wird der Abschnitt zwischen Hannover und Berlin für aufwendige Sanierungsarbeiten voll gesperrt. Heute hat die Bahn Details dazu genannt. Jannik Böker aus den Nachrichten. Die Bahn nimmt sich für die Bauarbeiten wirklich viel Zeit.
2: Und zwar über ein ganzes Jahr. Bis Dezember 2027 bleibt die Zugstrecke gesperrt. Mit Folgen, die auch hier in NRW zu spüren sind. Wer zum Beispiel mit dem Zug in die Hauptstadt reisen will, bekommt ein mindestens 80 Minuten längeres Bahnerlebnis, weil die Züge über Braunschweig und Magdeburg umgeleitet werden müssen.
1: Wie kommt es denn, dass die Bahn für die Bauarbeiten über ein Jahr lang die Strecke vollsperren muss?
2: Also die Bahn sagt, dass über 200 Weichen und rund 350 Kilometer Gleise ersetzt oder neu gebaut werden müssen. Besonders problematisch sei aber die Erneuerung der sogenannten festen Fahrbahn der Schnellfahrstrecke. Hier liegen die Schienen nicht wie sonst auf Schotter und Schwellen, sondern auf Betonplatten und 16.000 dieser Platten müssen jetzt neu verlegt werden.
1: Besonders bitter ist aber, die Vollsperrung war in dieser Form eigentlich gar nicht geplant.
2: Ja, eigentlich sollte eine parallel verlaufende Strecke mit Oberleitungen ausgestattet werden, damit wenigstens in einer Fahrtrichtung Fernzüge fahren können und nicht so viel Zeit verlieren. Die Arbeiten dafür haben sich allerdings so krass verzögert, dass jetzt doch der gesamte Fernverkehr ein Jahr lang umgeleitet werden muss.
1: Danke, Jannik. Und jetzt weitere Nachrichten. Die Europäische Union warnt für den kommenden Winter vor sehr hohen Energiepreisen. Der Winter werde herausfordernd sein, sagte EU-Energiekommissar Jürgensen nach einem Treffen der Energieminister in Dublin. Man rechne nicht mit Problemen bei der Versorgungssicherheit, aber man rechne mit sehr hohen Preisen. Hintergrund sind die Folgen des Iran-Kriegs. Die Bundeswehr will bei Airbus 16 neue Transportflugzeuge des Typs A400M bestellen. Das gab Verteidigungsminister Pistorius bei einem Besuch im Airbus-Werk in Bremen bekannt. Hintergrund ist die veränderte Sicherheitslage. 16 ältere Maschinen sollen ersetzt werden, weil sie zum Beispiel keine Systeme zur Raketenabwehr haben. Der Bundestag muss den Kauf in Milliardenhöhe noch absegnen. Nach dem Hitzesommer war auch der September außergewöhnlich warm und sonnig. Das teilte der Deutsche Wetterdienst mit. Die Temperatur lag im Schnitt bei 15,9 Grad. Damit gehört der diesjährige September zu den 10 wärmsten seit Beginn der Wetteraufzeichnungen. Rapsöl, egal ob raffiniert oder kalt gepresst, ist meistens eine gute Wahl. Zu diesem Ergebnis kommt die Stiftung Warentest. Die Tester haben sich 24 beliebte Rapsöle genauer angeschaut. Von günstig ab 1,50 Euro bis zum Edelrapsöl für rund 11 Euro pro Liter. Die meisten bekamen gute Noten. Die Tester betonen, Rapsöl sei ein echtes Multitalent in der Küche und für die Gesundheit. Es liefert reichlich Omega-3-Fettsäuren und Vitamin E. Behauptungen in sozialen Netzwerken, Rapsöl könne Entzündungen oder Krebs verursachen, Ursachen seien dagegen wissenschaftlich nicht haltbar. Und das waren die Nachrichten mit Malte Albrecht.
3: Lass uns aufs Wetter schauen. Der September kloppt morgen zum Abschluss nochmal alles raus, was er hat. 27 Grad können wir schaffen. Dazu ganz viel Sonne. Regen noch nicht in Sicht. Der kommt dann passend zum Oktober am Donnerstag. Dann auch nur noch so 18, 19 Grad in der Spitze und die meiste Zeit nass. Freitag dann schon wieder trockener, aber auch dann sieht es auf dem Thermometer eher nach Herbst aus. 17, 18 Grad maximal.
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3: Radio Lippe läuft bei euch jetzt mit dem schnellsten Verkehrs- und Blitzerservice. Blitzer stehen heute Abend bei uns in Lippe, in Augustdorf an der Waldstraße, dann zwischen Stapellage und Währentrup. In Dörentrup, Vossheider Straße, bei euch in Schlangen an der Fürstenallee, in Lage, Heibker Straße, in Extertal, Sternberger Straße und bei euch in Bad Salzuflen am Gröchteweg. Kommt gut durch den Dienstagabend.
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3: Lasst uns heute Abend einfach genauso machen wie immer. Und zwar keinen Stress schieben, ganz entspannt, ganz gemütlich hier durch die Spätschicht düsen. Schön, dass ihr mit dabei seid. Shibuzi macht hier heute den Anfang. Ich spiele uns a Bar Song.
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0: Schönen Dienstagabend, gerade für euch gespielt hier in der Spätschicht. Martin Garrix und Ed Sheeran mit Repeated. 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Da haken wir die Tage auf jeden Fall nochmal nach. Also wirklich komplett egal, was ihr macht. 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
1: Mit Frank Schröder, schönen späten Dienstag. In Augustdorf sind jetzt die 9 Unterkünfte in der Kaserne fertig. 2 Tage vor Beginn der Basisausbildung habe man die 9 Gebäude übernommen. Bis zu 300 Rekrutinnen und Rekruten finden darin Platz, hieß es heute aus der Generalfeldmarschall-Rommel-Kaserne. Um die Ecke in Augustdorf ist ein Blitzeranhänger beschädigt worden. Zwischen Sonntagmittag und Montagmorgen beschmierten Unbekannte den Anhänger, der in der Waldstraße stand. Die schwarze Farbe beeinträchtige die Funktion, hieß es von der Polizei. Und die Polizei sucht jetzt Zeugen dafür. Mehr Infos auf radiolippe.de. In Detmold-Piwitzheide mussten Polizeibeamte jetzt Brötchen aufsammeln. Gestern Abend seien auf mehreren hundert Metern der Stoddertstraße zahlreiche Brötchen auf und unmittelbar neben der Fahrbahn gefunden worden. Die Polizei schließt nicht aus, dass ein Unbekannter die Brötchen mutwillig dahingelegt hat, um möglicherweise Wildtiere auf die Fahrbahn zu locken. Mehr Infos zu diesem obskuren Fall gibt's auch auf radiolippe.de. 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
2: Das Wetter morgen am letzten Tag vom September hört sich wirklich nicht danach an, sondern vielmehr nach Hochsommer. Ja, ist aber tatsächlich so, 27 Grad und ganz viel Sonne, ist kein Witz. Danach kommt aber der Herbst, keine Sorge, der Oktober startet dann genauso, wie wir uns den Herbst vorstellen, grau, nass und auch auf dem Thermometer sieht es dann eher jahreszeittypisch aus, 18, 19 Grad, dann ist Schluss. Radio Lippe läuft bei euch jetzt mit dem schnellsten Verkehrs- und Blitzerservice. Blitzer stehen heute Abend bei uns in Lippe, in Augustdorf an der Waldstraße, dann zwischen Stapellage und Währentrup. In Dörentrup, Vossheider Straße, bei euch in Schlangen an der Fürstenallee, in Lage, Heibker Straße, in Extertal, Sternberger Straße und bei euch in Bad Salzuflen am Gröchteweg. Kommt gut durch den Dienstagabend.
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2: Ich finde das nicht cool, dass irgendwer sich mal überlegt hat, dass Angels von Robbie Williams ein Rausschmeißer-Song ist. Also okay, ich weiß, wie es gemeint ist, ne? Wenn um 5 oder 6 Uhr morgens auf einer Feier dann an dieser Song kommt, dann weiß okay, der DJ hat keinen Bock mehr. Aber hier trifft das auf jeden Fall nicht zu. Sag ich jetzt ausdrücklich, nein, wir fangen hier gerade erst so richtig an in der Spätschicht. Ich spiele uns die Nummer trotzdem, weil es einfach ein Brett ist. Robbie Williams für euch mit Angels. Schönen Dienstagabend.
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0: Weiß ja auch noch nicht, wie ich die Frau aussprechen soll. Ne? Alle sagen mal Sarah Larsson, aber es ist eine Schwedin. Also eher Sarah Larsson, Lush Life.
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0: Wenn ihr Lust habt, das Tanzbein zu schwingen am Dienstagabend, dann habt ihr jetzt noch genau eine Nummer Zeit, bis ich uns Michiko spiele von Jason Derulo. Da gibt es ja so einen Tanz von, ne? So einen TikTok-Tanz. Ich habe den gelernt und macht leider sehr viel Spaß. Ich kann das Ding nicht mehr hören, ohne dass mein Körper automatisch mitgeht. Und ist auch gar nicht so schwierig, glaube ich, zu lernen. Ich kann es euch durchs Radio jetzt nicht zeigen oder beibringen. Kann ich nur sagen, so, Hüfte geht los, dann Brust, dann bewegen sich die Arme so wellenförmig. Dann zieht ihr einmal von unten links nach oben zur Mitte, von unten rechts nach oben zur Mitte. Ihr merkt, ja, wir können ja nichts anfangen. Deswegen habt ihr jetzt noch einen kleinen Lil Nas X hier Zeit. Spiele ich uns jetzt hier vorher, 2,5 Minuten, um euch da vielleicht einmal ein Video anzugucken und euch dann selbst an dem Tanz zu versuchen, wenn ihr mögt. Falls nicht, dann habt ihr vielleicht Glück und irgendwer neben euch im Auto tanzt gerade. Dann wisst ihr zumindest, okay, hört auch gerade Spätschicht.

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1: Mit Malte Albrecht. Guten Abend. Eine freie Autobahn auf dem Weg nach Hause. Das ist für viele oft pures Wunschdenken, vor allem hier in NRW. Neben den Baustellen verstopfen aktuell deutlich mehr Lkw die Straßen. Hintergrund sind unter anderem die niedrigen Pegelstände am Rhein. Deshalb werden mehr Gütertransporte vom Wasserweg auf die Straße verlegt. Yannick Böker aus dem News-Team. Das ist ein Problem, das uns wohl noch länger beschäftigen wird, oder?
2: Ja, die Prognosen für den Rheinpegel schauen weiter düster aus. Erst kommende Woche könnte etwas Regen vorübergehend Entlastung bringen. Für eine nachhaltige Entspannung mit Blick auf das Niedrigwasser reicht das aber nicht. Bundesverkehrsminister Bilger hat deshalb weitere Ausnahmen vom Sonntagsfahrverbot für Lkw angekündigt. Zusammen mit den Länderkollegen werde geprüft, wie sich die notwendige Flexibilität für die Unternehmen sicherstellen lasse, so der Minister.
1: Eigentlich sollten ja die Ausnahmeregelungen für Lkw Ende des Monats auslaufen. Wird das denn jetzt ein neuer Dauerzustand, dass auch sonntags Lkw auf den Autobahnen unterwegs sind?
2: Also der Verkehrsminister selber sagt dazu ganz klar, nein. Stattdessen sollen zusätzliche Kapazitäten auf der Schiene geschaffen werden, damit die Schifffahrt besser auf solche Niedrigwasserlagen reagieren kann. Allerdings sagen Experten, die Güter, die Raffinerien, Chemieparks und Stahlwerke aktuell per Schiff geliefert bekommen, die lassen sich kaum über die Schiene und eigentlich gar nicht per Lkw transportieren. Eine finale Lösung für das Problem Niedrigwasser gibt es also noch nicht.
1: Danke, Yannick. Und das sind weitere Nachrichten. Das Bundeskabinett berät morgen über die geplante Pflegereform. Die Pläne sind heftig umstritten. Die SPD fordert einen Kostendeckel und einen Ausgleich sozialer Ungerechtigkeiten. Pflege dürfe kein Armutsrisiko sein, heißt es in einer Erklärung der SPD-Spitzenfraktionen von Bund, Ländern und Europaparlament. Rund 2,3 Millionen neue Krebserkrankungen weltweit und damit jeder achte Fall geht auf eine Infektion zurück, die häufig vermeidbar wäre. Zu diesem Ergebnis kommt eine neue Studie der Weltgesundheitsorganisation. Als Auslöser gelten Viren, Bakterien und Parasiten. Allein der Markenkeim Helicobacter pylori ist demnach für etwa 760.000 Krebsfälle verantwortlich. In Deutschland werden immer weniger Kinder in Kitas und Tagespflege betreut. Besonders deutlich ist der Rückgang bei den unter Dreijährigen. Laut Statistischem Bundesamt sank ihre Zahl innerhalb eines Jahres um 5,6% auf rund 750.000. Als Grund nennen die Statistiker die sinkenden Geburtenzahlen. Zu viel Bürokratie nervt nicht nur Bürger und Unternehmen, sondern auch die, die täglich damit arbeiten. Das zeigt eine aktuelle Umfrage unter Beschäftigten im öffentlichen Dienst. Demnach fühlen sich 61,5% der Beamten und Angestellten dort durch Bürokratie und komplizierte Genehmigungsverfahren bei ihrer Arbeit ausgebremst. Dabei fehlt es offenbar nicht an Motivation. Die meisten Beschäftigten bezeichnen sich selbst als motiviert oder sogar sehr motiviert. Was zusätzlich bremst, fehlendes Personal und zu wenig Geld. Besonders angespannt ist die Lage in Städten und Gemeinden. Dort klagt fast die Hälfte über fehlende Finanzmittel. In den Bundesbehörden ist es nur jeder Sechste. Und das waren die Nachrichten mit Malte Albrecht.
3: Wir gucken aufs Wetter und wundern uns noch einmal zusammen, dass wir Ende September und nicht Mitte Juni haben. 27 Grad kriegen wir in der Spitze morgen am Mittwoch. Ganz viel Sonne ist auch mit dabei. Danach geht's aber herbsttypischer weiter. Der Oktober startet, ja, nicht kalt. Nein, kalt ist es wirklich nicht. 18, 19 Grad, aber auf jeden Fall frischer und auch auf jeden Fall nasser. Es ist ziemlich grau und auch ziemlich regnerisch.
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3: Radio Lippe läuft bei euch jetzt mit dem schnellsten Verkehrs- und Blitzerservice. Blitzer stehen heute Abend bei uns in Lippe, in Augustdorf an der Waldstraße, dann zwischen Stapellage und Währentrupp. In Dörentrupp, Vossheider Straße, bei euch in Schlangen an der Fürstenallee, in Lage, Heibker Straße, in Extertal, Sternberger Straße und bei euch in Bad Salzuflen am Gröchteweg. Kommt gut durch den Dienstagabend.
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3: Herzlich willkommen. Heute ist internationaler Tag gegen Lebensmittelverschwendung. Das ist ein super wichtiges Thema, weil wir einfach echt viel zu viel wegwerfen von dem, was wir eigentlich noch echt gut essen könnten, was noch echt genießbar ist. Ich spreche gleich mit Michelle, die macht Food Saving, wie der Name schon sagt, nur übersetzt Lebensmittelrettung. Wie das abläuft, klären wir nach drei Hits.
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0: Drake und Becky G mit Sorry Papi hier für euch gespielt um 7:15.
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0: Mindesthaltbarkeitsdatum, ich muss mir das selber immer ganz genau nochmal vor Augen führen. Es ist mindestens bis dann haltbar, wahrscheinlich immer noch ganz viel länger. Ganz viele Lebensmittel haben ja auch gar nicht so ein Datum. Ne? Ein Apfel zum Beispiel hat dann vielleicht irgendeine Druckstelle. Ein Brot vom Vortag sieht nicht mehr ganz so perfekt aus und trotzdem sind die Sachen noch überhaupt nicht schlecht. Müssen wir drüber sprechen, heute am internationalen Tag gegen Lebensmittelverschwendung. Food Saving. Das ist, wenn man von Supermärkten Bescheid bekommt und die eben ja aussortierte Lebensmittel, die sie nicht mehr verkaufen dürfen, dann eben verschenken. Michelle, und genau du machst das. Wie bist du denn darauf gekommen?
3: Irgendwie habe ich mich mit einer Arbeitskollegin darüber unterhalten, wie viel eigentlich weggeschmissen wird. Mhm. Und dann sind wir halt zu der Organisation Foodsharing gekommen. Und wir dachten uns, wir gucken uns das einfach mal an. Und es war einfach sehr schockierend, wie viel eigentlich weggeschmissen wird, nur weil zum Beispiel ein Apfel eine kleine Stelle ist. Aber leider ist es die Gesellschaft von heute, weil man kauft ja lieber den Apfel, der doch super rot ist, anstatt der Stelle, die ein bisschen eingedrückt ist. Und so kommt es dann auch einfach dazu, dass so viele Lebensmittel verschwendet werden.
0: Und die Sachen sind bestimmt auch aber total gut teilweise noch, oder? Hast du bestimmt schon mal ein paar Überraschungen erlebt?
3: Ja, also das Coolste, was ich hier geredet habe, war generell eigentlich, würde ich sogar sagen, Obst, weil wir immer verschiedenstes Obst zu Hause hatten. Wir haben gefühlt täglich Smoothies gemacht, Obstsalate oder einfach das Obst so gegessen. Und alleine für unsere Ernährung war das halt einfach super.
0: Ja, voll gut. Vor allen Dingen, wenn man überlegt, dass es sonst einfach weggeschmissen worden wäre. Wahnsinn. Heute internationaler Tag gegen Lebensmittelverschwendung. Shut up, shut up.

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1: Mit Frank Schröder, schönen späten Dienstag. In Augustdorf sind jetzt die 9 Unterkünfte in der Kaserne fertig. 2 Tage vor Beginn der Basisausbildung habe man die 9 Gebäude übernommen. Bis zu 300 Rekrutinnen und Rekruten finden darin Platz, hieß es heute aus der Generalfeldmarschall-Rommel-Kaserne. Um die Ecke in Augustdorf ist ein Blitzeranhänger beschädigt worden. Zwischen Sonntagmittag und Montagmorgen beschmierten Unbekannte den Anhänger, der in der Waldstraße stand. Die schwarze Farbe beeinträchtige die Funktion, hieß es von der Polizei. Und die Polizei sucht jetzt Zeugen dafür. Mehr Infos auf radiolippe.de. In Detmold-Piwitzheide mussten Polizeibeamte jetzt Brötchen aufsammeln. Gestern Abend seien auf mehreren hundert Metern der Stoddertstraße zahlreiche Brötchen auf und unmittelbar neben der Fahrbahn gefunden worden. Die Polizei schließt nicht aus, dass ein Unbekannter die Brötchen mutwillig dahingelegt hat, um möglicherweise Wildtiere auf die Fahrbahn zu locken. Mehr Infos zu diesem obskuren Fall gibt's auch auf radiolippe.de. 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
2: Lasst uns aufs Wetter schauen. Der September kloppt morgen zum Abschluss nochmal alles raus, was er hat. 27 Grad können wir schaffen. Dazu ganz viel Sonne. Regen noch nicht in Sicht. Der kommt dann passend zum Oktober am Donnerstag. Dann auch nur noch so 18, 19 Grad in der Spitze und die meiste Zeit nass. Freitag dann schon wieder trockener, aber auch dann sieht es auf dem Thermometer eher nach Herbst aus. 17, 18 Grad maximal. Radio Lippe läuft bei euch jetzt mit dem schnellsten Verkehrs- und Blitzerservice. Blitzer stehen heute Abend bei uns in Lippe, in Augustdorf an der Waldstraße, dann zwischen Stapellage und Währentrupp. In Dörentrupp, Vossheider Straße, bei euch in Schlangen an der Fürstenallee, in Lage, Heibker Straße, in Extertal, Sternberger Straße und bei euch in Bad Salzuflen am Gröchteweg. Kommt gut durch den Dienstagabend.
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2: Ihr könnt euch weiter bewerben für unsere Aktion Euer Team. 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Marcel, du hast dich beworben und da habe ich doch direkt ein kleines Déjà-vu für den ersten Apfelweinverein. Wir haben doch letztes Jahr schon gequatscht hier, oder?
3: Ja, wir haben uns letztes Jahr auch beworben.
2: Und ihr habt nicht gewonnen?
3: Nee, ja, kann ich auch gar nicht verstehen.
2: Das kann ich wirklich auch nicht verstehen. Pass auf, Marcel, ich mache 3 Hits an und dann erzählst du mir, wie die Saison so gelaufen ist, wie viel Wein ihr dieses Jahr produziert habt.
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0: Willkommen hier zur Spätschicht, eurer Show am Abend. Wir schenken euch zusammen mit MC Textildruck aus Verl ein Joma Sportoutfit im Wert von 1500 Euro. In unserer Aktion euer Team, und es ist auch komplett egal, was ihr für ein Team seid. Vielleicht seid ihr sportlich aktiv, das muss aber gar nicht der Fall sein. Könnt euch auch zusammen mit eurem Verein um ein lecker Getränkchen kümmern, so wie du, Marcel, vom ersten Apfelweinverein. Wir haben hier gerade eben schon festgestellt, letztes Jahr haben wir auch schon gequatscht, da hattest du dich auch schon beworben. Da hat es leider nicht gereicht. Da habe ich dir erzählt, Apfelwein muss ich mal wieder trinken. Habe ich vor Jahren das letzte Mal in Frankfurt probiert. Da kommt das her, ne? Das Zeug.
1: Ja, genau. Wir machen den Frankfurter Appleboy, nicht den Badenser.
0: Eure Apfelweinsaison läuft noch oder ist schon wieder vorbei?
1: Wir haben jetzt vergangenes Wochenende abgeschlossen. Wir haben 1600 Liter Saft pasteurisiert und 1600 Liter Wein angesetzt. Also insgesamt 3200 Liter
0: Boah.
1: Saft produziert.
0: Was macht ihr damit?
1: Das ist alles für den Eigenbedarf.
0: Sehr sympathisch. Ihr habt, halten wir fest, ganz viel Wein, aber wenig gemeinsames Outfit. Und deswegen hättet ihr gerne noch eins zusammen. Da kommen wir ins Spiel.
1: Auf jeden Fall so. Genau, weil Jahresbeitrag bei uns sind 25 Euro. Wenn wir auch nur ein T-Shirt für eine Person kaufen, ist ein ganzer Jahresbeitrag weg.
0: Ich kann sagen, mit vollen 25 Euro wird es auch schon schwierig. Ne? Ich meine, das T-Shirt an sich kostet ja schon viel. Und wenn du es dann noch bedrucken willst, soll ja auch cool aussehen. Soll ja euer Logo genau. drauf im besten Fall.
1: Das können wir aus der Vereinskasse heraus nicht stemmen. Von daher ist so eine Möglichkeit für uns natürlich eine ganz besondere.
0: Ich wiederhole mich da nur. Ich drücke euch die Daumen, dass es für euch ins Voting geht. Und ihr dann alle, die Apfelwein leben und lieben, so wie ihr das tut, auch zum Abstimmen motiviert bekommen, damit das dann dieses Jahr klappt. Ich würde mich wirklich sehr für euch freuen.
1: Ja, wir würden uns auch freuen, vor allem die Mitglieder.
0: Ja. Ey Marcel, dann lass dir den Wein schmecken. Ich komme drauf zurück. Ich möchte ihn unbedingt probieren.
1: Du, und persönliche Einladung von mir auf den Weihnachtsmarkt und dann...
0: Dann machen wir das.
1: Dann musst du dir eine Fahrgelegenheit besorgen.
0: Da kennst du mich zu gut. Okay, ey, Grüße an alle von euch, ne? Schönen Abend dir.
1: Danke dir. Ciao,
0: alles Gute, ciao.
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3: Bei uns, You Know Das, featuring Daddy DJ, Flipside.

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1: Ich bin Dirk Zeitler. Was AfD-Politiker Ulrich Siegmund im Wahlkampf noch ausschloss, soll nun Realität werden. Er möchte auch ohne eigene Mehrheit im Landtag Ministerpräsident werden. Im Dezember will er sich im Magdeburger Parlament zur Wahl stellen.
2: Eigentlich hatte Siegmund nur mit absoluter Mehrheit regieren wollen. Wie eine Regierung unter seiner Führung jetzt aussehen soll, sagte er nicht. Es gebe konstruktive Gespräche mit einer anderen Partei und einzelnen Abgeordneten, sagte der AfD-Spitzenkandidat. Das BSW schließt eine Koalition bisher aus. Aber wenn alles so läuft wie geplant, werde es eine stabile Regierung und keine klassische Minderheitsregierung geben, so Siegmund heute. Weitere Details könne er noch nicht geben. Tanja Wagner, Nachrichtenredaktion.
1: Finanzminister Klingbeil hofft auf eine schnelle Einigung der Koalition im Streit um eine Pflegereform. Wir wissen, dass wir Reformen in der Pflege brauchen, sagte der SPD-Chef. Klar sei aber auch, dass die Koalition kein reines Sparpaket beschließen dürfe. Bei der Pflege besteht Handlungsdruck, weil ohne ein gesetzliches Einschreiten im kommenden Jahr Beitragserhöhungen drohen. Hurricane Polo ist in Mexiko auf Land getroffen. Nach Angaben des Zivilschutzes gab es auf der Halbinsel Niederkalifornien Überschwemmungen, umgestürzte Bäume und Stromausfälle. Größere Schäden oder Tote wurden dort bislang nicht gemeldet.
3: Unter heftigem Regen schwankten die Baumkronen im Wind von Polo hin und her. Der Wirbelsturm erreichte mitten in der Nacht die Halbinsel im Nordwesten Mexikos. Trotz der starken Winde kam der Bundesstaat Baja California Sur nach Angaben der Behörden glimpflich davon. Über den Golf von Kalifornien zog Polo dann abgeschwächt weiter auf Sonora zu. Der Sturm war eine Woche lang vor der mexikanischen Pazifikküste unterwegs gewesen, zeitweise als gefährlicher Hurricane der höchsten Kategorie 5. Aus Mexiko-Stadt Andrea Sosa Cabrios.
1: Der September 2026 war ungewöhnlich warm, außergewöhnlich sonnig und extrem trocken. Das meldet der Deutsche Wetterdienst nach vorläufigen Auswertungen der Daten von rund 2000 Messstationen. Deutschlandweit werde der September wohl mit einer Mitteltemperatur von 15,9 Grad enden. Und das waren die Nachrichten mit Dirk Zeitler.
4: Wir gucken zusammen aufs Wetter. Wir gucken zusammen auf den Herbst, der ab morgen dann auch mal stattfindet. Passend mit dem Oktober geht's auf dem Thermometer fast 10 Grad nach unten, 18, 19 Grad in der Spitze. Und der Oktober hat auch ordentlich Regen mit dabei. Am Freitag dann schon wieder trockener, dann ist die Sonne auch wieder mit dabei. Auf dem Thermometer trotzdem ähnlich um 18 Grad maximal.
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4: Radio Lippe läuft bei euch jetzt mit dem schnellsten Verkehrs- und Blitzerservice. Blitzer stehen heute Abend bei uns in Lippe, in Augustdorf an der Waldstraße, dann zwischen Stapellage und Währentrupp. In Dörentrupp, Vossheider Straße, bei euch in Schlangen an der Fürstenallee, in Lage, Heibker Straße, in Extertal, Sternberger Straße und bei euch in Bad Salzuflen am Gröchteweg. Kommt gut durch den Dienstagabend.
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4: Und auch mit dabei gleich Ricky Martin für euch. Pink auch mit am Start hier in der Playlist. Und den Anfang macht hier Somber, spiele ich uns mit Homewrecker. Wir spielen die Hits. Ey, und schön, dass ihr auch mit dabei seid. Happy Dienstagabend.
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0: Abend zusammen, gerade gespielt. Ricky Martin für euch mit La Vida Loca.
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0: Ich habe ja mal sehr viel neue Musik hier für euch in der Spätschicht mit dabei, so wie jetzt auch von Teddy Swims. Perfect Man heißt die Nummer. Und da muss ich an einen Menschen denken, der mir sehr, sehr, sehr wichtig ist. Und vielleicht habt ihr auch so eine Person in eurem Umfeld, der ist so ein krasser Typ und weiß es, glaube ich, selber gar nicht. Ich meine, wir haben alle Macken, die uns irgendwie stören. Und am Ende sind es ja auch genau die Macken, die uns irgendwie ausmachen. Aber bei manchen Leuten ist es irgendwie noch krasser. Die laufen durchs Leben und stören sich selbst an so Kleinigkeiten. So irgendwie eine zu große Zahnlücke, die überhaupt gar keine ist. Oder irgendein Pickel, der überhaupt nicht schlimm ist, weil wir haben doch alle irgendwie Pickel. Und unangenehmes Auftreten, was gar nicht unangenehm ist, sondern einfach nur menschlich, ne? Ein bisschen overpaced, das machen wir doch alle irgendwann mal. Und ich würde den am liebsten schütteln und rütteln und sagen, mein Gott, wenn du nur wüsstest, was du für ein toller Typ bist. Ja, das geht halt eben nicht, ne? Er muss sich selber schütteln. Und genau darum geht's in dieser Nummer von Teddy Swims. Kein Druck zur Perfektion. Es ist ein sehr ehrlicher Song über Loslassen. Das Loslassen unrealistischer Erwartungen und die Akzeptanz, einfach zu sagen, so, ich bin Mensch. Und das ist halt einfach auch gut so. Bin nicht perfekt. Punkt.
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1: Mit Frank Schröder, schönen späten Dienstag. In Augustdorf sind jetzt die 9 Unterkünfte in der Kaserne fertig. 2 Tage vor Beginn der Basisausbildung habe man die 9 Gebäude übernommen. Bis zu 300 Rekrutinnen und Rekruten finden darin Platz, hieß es heute aus der Generalfeldmarschall-Rommel-Kaserne. Um die Ecke in Augustdorf ist ein Blitzeranhänger beschädigt worden. Zwischen Sonntagmittag und Montagmorgen beschmierten Unbekannte den Anhänger, der in der Waldstraße stand. Die schwarze Farbe beeinträchtige die Funktion, hieß es von der Polizei, und die Polizei sucht jetzt Zeugen dafür. Mehr Infos auf radio.de. In Detmold-Piwitzheide mussten Polizeibeamte jetzt Brötchen aufsammeln. Gestern Abend seien auf mehreren hundert Metern der Stoddertstraße zahlreiche Brötchen auf und unmittelbar neben der Fahrbahn gefunden worden. Die Polizei schließt nicht aus, dass ein Unbekannter die Brötchen mutwillig dahingelegt hat, um möglicherweise Wildtiere auf die Fahrbahn zu locken. Mehr Infos zu diesem obskuren Fall gibt's auch auf radio.de. 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
2: Wir gucken aufs Wetter und wundern uns noch einmal zusammen, dass wir Ende September und nicht Mitte Juni haben. 27 Grad kriegen wir in der Spitze morgen am Mittwoch. Ganz viel Sonne ist auch mit dabei. Danach geht's aber herbsttypischer weiter. Der Oktober startet, ja, nicht kalt. Nein, kalt ist es wirklich nicht. 18, 19 Grad, aber auf jeden Fall frischer und auch auf jeden Fall nasser. Es ist ziemlich grau und auch ziemlich regnerisch. Radio Lippe läuft bei euch jetzt mit dem schnellsten Verkehrs- und Blitzerservice. Blitzer stehen heute Abend bei uns in Lippe, in Augustdorf an der Waldstraße, dann zwischen Stapellage und Währentrupp. In Dörentrupp, Vossheider Straße, bei euch in Schlangen an der Fürstenallee, in Lage, Heibker Straße, in Extertal, Sternberger Straße und bei euch in Bad Salzuflen am Gröchteweg. Kommt gut durch den Dienstagabend.
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2: Und gleich mit einer Nummer für euch, die uns gedanklich hier schon ein bisschen in Richtung Wochenende katapultiert. Ja, auch wenn wir erst Dienstag haben, kein Problem. Wir machen trotzdem schon ein bisschen Party. LMFAO mit Party Rock Anthem spiele ich uns direkt nach Tove Lo, auch lange nicht gehört. Habits hier für euch in der Spätschicht. Wir spielen die jetzt. Schön, dass ihr mit dabei seid.
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0: Wir spielen hier jetzt gerade neuer Sound von Iggy Kelly. Miracle heißt die Nummer, die wir gerade gehört haben.
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0: Genau, Spätschicht ist jetzt aber auch schon wieder vorbei. Morgen geht's hier mit mir an dieser Stelle weiter. 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Ich sag tschüss und spiele uns hier ganz entspannten Sound zum Abschied dieser Spätschicht. Elton John, Candle in the Wind. Macht euch noch einen schönen Abend. Wir hören uns morgen wieder. Ich bin Jonas Rieck und raus. Tschüss. Goodbye.

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1: Ich bin Dirk Zeitler. Das Bundeskabinett berät morgen über die Vorlage der geplanten Rentenreform. Die Pläne sind heftig umstritten. Die SPD fordert einen Pflegekostendeckel und einen Ausgleich sozialer Ungerechtigkeiten.
2: 4,4 Milliarden Euro werden bis Ende des Jahres fehlen, warnen die Pflegekassen. Um dort zu sparen, sollen unter anderem Pflegebedürftige und ihre Angehörigen künftig stärker belastet werden. Wer aber sein Leben lang gearbeitet und eingezahlt habe, müsse sich darauf verlassen können, gut versorgt zu sein, heißt es von der SPD. Sie fordert außerdem, dass neben der gesetzlichen auch die private Pflegeversicherung stärker in die Verantwortung genommen wird. Die CDU lehnt Änderungen der Reform grundsätzlich ab, aber auch dort gibt es Stimmen, die das Vorhaben von Gesundheitsminister Linnemann kritisch sehen. Tanja Wagner, Nachrichtenredaktion.
1: Was AfD-Politiker Ulrich Siegmund im Wahlkampf noch ausschloss, soll nun Realität werden. Er möchte auch ohne eigene Mehrheit im Landtag Ministerpräsident werden. Im Dezember will er sich im Magdeburger Parlament zur Wahl stellen. Wir sind weiterhin in konstruktiven Gesprächen mit einer anderen Landtagsfraktion und mit einzelnen anderen Abgeordneten dieses Landtags anderer Fraktionen, sagte der AfD-Co-Fraktionschef. Der September war in Deutschland ungewöhnlich warm und viel zu trocken. Nach vorläufigen Zahlen des Deutschen Wetterdienstes gehört er mit durchschnittlich 15,9 Grad zu den wärmsten Septembern seit Beginn der Messungen. Besonders im Südwesten fiel kaum Regen.
3: Am Rhein sieht man die Folgen längst. Weil das Wasser so niedrig ist, können Frachtschiffe nur noch deutlich weniger laden. Und das schadet der Wirtschaft. Und es gibt aktuell kaum Hoffnung, dass da von oben bald was runterkommt. Aber genau das braucht es. Damit sich die Lage wirklich entspannt, bräuchte es mehrere Tage lang großflächigen Regen. So ein paar kräftige Schauer reichen nicht mehr, weil der ausgetrocknete Boden nicht so viel Wasser auf einmal aufnehmen kann. Zoe Tassovali, Nachrichtenredaktion.
1: Deutschland bekommt einen zweiten Marinehafen an der Nordseeküste. Nach dpa-Information soll der neue Militärstandort im ostfriesischen Emden entstehen. Geplant sind Liegeplätze für 7 Fregatten, 10 Minensucher und 10 Schlepper. Der bislang einzige Marinehafen an der Nordsee liegt in Wilhelmshaven. Das waren die Nachrichten mit Dirk Zeitler.
4: Das Wetter.
5: Diese Nacht und die erste Tageshälfte morgen bleibt erstmal noch bei dem schönen Wetter. Wir gehen mit meistens klarem Himmel in die Nacht. Hier und da bildet sich ein bisschen Nebel. Die Tiefstwerte 18 bis 14 Grad. Morgen geht's dann erstmal mit viel Sonne rauf auf maximal 29 Grad. Später ziehen dann dichte Wolken rein und morgen Abend und in der Nacht gibt's dann eine Abkühlung. Teilweise kräftige Schauer ziehen durch.
4: NRW Verkehr.
5: Und wir haben noch ein bisschen stockenden Verkehr auf der A3. Oberhausen Richtung Köln. Zwischen Kreuz Leverkusen und Leverkusen Zentrum. 3 Minuten plus da. Die A4. Aachen Richtung Köln. Zwischen Kreuz Aachen und Eschweiler Ost. 3 Kilometer Stau. 23 Minuten plus. Und dichter Verkehr auf der A45. Hagen Richtung Gießen. Zwischen Lüdenscheid Süd und Meinerzhagen bis zur Sperrung. Dichter Verkehr und 3 Minuten plus. Kommt gut durch. Die Story mitgekriegt von dem Masseur, der bei der Rad-WM für sein Team einspringen musste. Es klingt krass, aber das ist tatsächlich kein Einzelfall. Das ist schon ein paar Mal vorgekommen, dass, ich sage mal, Normalos im Profisport einspringen mussten. Mal mehr und mal weniger freiwillig. Hören wir gleich.
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5: Ich bin Markus Steinacker, das sind Offenbach und Ella Henderson mit Hurricane. Schönen Abend euch.

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0: Der Dienstagabend mit Markus Steinacker. Was eine krasse Geschichte. Der Masseur der slowakischen Radnationalmannschaft musste wegen Personalnot spontan bei der Rad-WM einspringen. Ja, die hatten einige Verletzungen und das Problem war, hätten die keinen Starter gestellt, hätte das Konsequenzen für die Olympia-Qualifikation haben können. Ja, der Masseur hat immerhin 100 von den 273,4 Kilometern durchgehalten. Respekt dafür. Kollegin Laura Potting, so Stories von Leuten, die plötzlich im Profisport einspringen mussten, gibt es aber einige.
1: Absolut. Da gibt es zum Beispiel David Ayers. Der war eigentlich eine Art Hausmeister im Eishockeystadion der Toronto Maple Leafs. Ein bisschen Eishockey-Erfahrung hatte er zwar, aber eben nicht viel und vor allem nicht im Profisport. 2020 war er dann Notfalltorhüter beim Spiel der Carolina Hurricanes gegen seine Toronto Maple Leafs. Notfalltorhüter bedeutet in dem Fall, wenn der Stammtorhüter eines der beiden Teams auf dem Eis ausfällt, plus der Ersatz dann auch, dann kommt eben der Notfalltorhüter ins Spiel. Und das ist dann auch tatsächlich passiert. Ayers saß eigentlich entspannt mit seiner Frau im Publikum, als er dann plötzlich einspringen musste. Ayers musste damals für das gegnerische Team einspringen. Das heißt, er musste gegen sein eigenes Team halten. Er hielt 8-mal und mit ihm konnte das Team der Carolina Hurricanes dann 6-3 gewinnen. Und er wurde danach dann zum Ehrenbürger von North Carolina gemacht.
0: Ist das krass. Dann gehen wir nochmal ins Fußballstadion. Also als Fan pöbelst du ja auch ab und an mal rum gegen den Schiri oder wenn das eigene Team Mist baut.
1: 1994 hat genau das ein Fan von West Ham United auch gemacht bei einem Freundschaftsspiel. Der hat die ganze Zeit rumgemeckert und zwar lautstark über das eigene Team. So laut, dass der Trainer das gehört hat. Und besagter Trainer kam dann in der Halbzeit zu dem Fan und meinte nur, ey, kannst du auch so gut spielen, wie du reden kannst? Ja, dann komm mal rum. Ja, und dann musste Hardcore-Fan Steve Davis in die Kabine sich umziehen. Und er dachte die ganze Zeit, okay, das ist ein schlechter Witz oder so. War es aber nicht. Der musste dann tatsächlich spielen.
2: All I kept thinking to myself, don't fuck up, don't fuck up.
1: Er sagt hier, er dachte die ganze Zeit, ey, ich darf das nicht verkacken. So schlecht war er dann am Ende auch nicht. Ja. Er hat sogar ein Tor gemacht. Das war allerdings abseits.
0: Okay, gute Lektion aber. Aber dafür lieben wir auch die Engländer, ne, für die direkte Art und ja, die Spielqualitäten.
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0: Der Weg ist das Ziel. Oder es spielt keine Rolle, wie langsam du gehst, solange du nicht stehen bleibst. Oder auch, es ist besser, ein kleines Licht anzuzünden, als die Dunkelheit zu verfluchen. Das sind alles Weisheiten, die dem chinesischen Philosophen Konfuzius zugeschrieben werden. Heute ist tatsächlich Konfuzius-Tag und unser Hannes steht eigentlich auf kluge Sprüche. Er hat aber festgestellt, es gibt auch nicht ganz so kluge.
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2: Manche Sprichwörter helfen ja so gar nicht, oder? Klar, sowas wie, der Weg ist das Ziel. Das macht Sinn, das klingt klug, das schmier ich mir als Wandtattoo in Schnörkelschrift in der Küche über die Espressomaschine. Aber sowas wie, da wird der Hund in der Pfanne verrückt. Wer hat denn bitte so große Pfannen? Generell, deutsche Sprichwörter sind oft nicht wirklich tierfreundlich. Da brat mir doch einer einen Storch. Das sagt man doch, wenn man verwundert ist. Aber mal jetzt ein anderer Vorschlag. Wieso nicht? Da mach mir doch mal eine lecker Tofu-Pfanne. Nee, stattdessen gibt's so Sprüche wie zwei Fliegen mit einer Klappe schlagen. Da liegt der Hase im Pfeffer. Ich weiß nicht mal, wo der Pfeffer wächst. Oder den Stier bei den Hörner packen. Kerl, lass doch mal das Tier in Ruhe. Seht ihr, ich muss hier wieder die Kuh vom Eis holen. Mach ich das nicht, steppt hier aber der Bär. Ja, sorry, ich lasse jetzt einfach mal die Katze aus dem Sack, weil im Prinzip liegt da der Hund begraben. Da beißt sich die Maus wirklich keinen Faden ab. Aber gut, immer dran denken, wo gehobelt wird, da fallen Schwäne.
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1: Ich bin Uli Reitinger. Bei der Pflegereform ringt die Koalition weiter um einen Kompromiss. Eigentlich soll sie morgen ins Kabinett. SPD-Chef Lars Klingbeil sagt bei einem Termin in Mainz, ein reines Sparpaket darf es nicht geben.
2: Knackpunkt ist vor allem die Frage, wer bezahlt am Ende die Rechnung? Die SPD will Geld aus der privaten Pflegeversicherung ins gesetzliche System holen. Die Union hält das aber für rechtlich schwierig. Gleichzeitig will Gesundheitsminister Linnemann mehr als 5 Milliarden Euro vom Bund zurück, die die Pflegekassen während Corona ausgegeben haben. Und auch beim Pflegeheim gibt es Streit. Die SPD will die Kosten für Bewohner begrenzen. Linnemann lehnt das ab. Ob sich die Koalition bis zur Kabinettssitzung einigt, ist weiter offen. Zoe Tessovali, Nachrichtenredaktion.
1: Die letzte PISA-Studie hat deutschen Schülern ein schlechtes Zeugnis ausgestellt. Der OECD-Bericht Bildung auf einen Blick 2026 macht jetzt Hoffnung. Demnach gibt es deutliche Fortschritte im deutschen Bildungssystem.
3: Mittlerweile haben 4 von 10 der jungen Leute in Deutschland mindestens einen Hochschulabschluss und fast alle 3- bis 5-Jährigen besuchen einen Kindergarten. Wir sind gut vorangekommen, freut sich deshalb Bundesbildungsministerin Prien mit Blick auf den Bericht. Deutschland gebe vergleichsweise viel Geld pro Schüler für Bildung aus, nur oft nicht effektiv genug. Prien zufolge muss die Qualität des Unterrichts einfach besser werden. Als größtes Problem sehen die Experten dabei den Lehrermangel. Gleichzeitig arbeitet fast die Hälfte der ausgebildeten Lehrkräfte nicht in der Schule. Tanja Wagner, Nachrichtenredaktion.
1: Der AfD-Politiker Ulrich Siegmund hat angekündigt, sich in der Dezember-Sitzung des Landtags von Sachsen-Anhalt als Ministerpräsident zur Wahl zu stellen. Wir sind weiterhin in konstruktiven Gesprächen mit einer anderen Landtagsfraktion und mit einzelnen anderen Abgeordneten dieses Landtags anderer Fraktionen, sagte Siegmund. Wie am Ende das genau aussehen soll mit einer stabilen Mehrheit, das ist noch nicht klar. Der September 2026 war ungewöhnlich warm, außergewöhnlich sonnig und extrem trocken. Das meldet der Deutsche Wetterdienst nach vorläufigen Auswertungen der Daten von rund 2000 Messstationen. Zum Monatsende gab es darüber hinaus eine Wärmephase, die aus Sicht der Experten außergewöhnlich war, heißt es. Deutschlandweit werde der September 2026 wohl mit einer Mitteltemperatur von 15,9 Grad enden.
4: Das Wetter.
5: Es bleibt noch entspannt. Wir gehen wieder meistens aufgelockert in die Nacht. Die Werte gehen runter auf 18 bis 14 Grad. Dazu bildet sich stellenweise Nebel. Morgen geht es erstmal sonnig weiter. Es wird auch wieder sehr warm, 26 bis 29 Grad. Später ziehen dichte Wolken rein und in der Nacht zum Donnerstag spätestens gibt es schon erste Regenschauer.
4: NRW-Verkehr.
5: Fahrt bitte vorsichtig auf der A44 Dortmund Richtung Kassel zwischen Erwitter-Anrüchte und Geseke. Personen auf der Fahrbahn und noch ein bisschen stockender Verkehr gerade auf der A40 Essen Richtung Dortmund zwischen Dortmund-Dorstfeld und Barob. 10 Minuten plus da. Kommt gut durch. Hallo, Markus Steinacker hier und danke für euren Input heute zum Tag gegen Lebensmittelverschwendung. Wir hören gleich noch die Story von Elke. Es geht um Bier. Und ich persönlich habe auch Lebensmittel gerettet bzw. es versucht. Das ist aber nach hinten losgegangen und hat meine komplette Bude versaut. Die Story gleich hier.
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0: Hallo, schönen Abend euch. Heute am Tag gegen Lebensmittelverschwendung. Und ich selbst bin mit einer Lebensmittelrettung ja wirklich mal böse auf die Nase gefallen. Ich habe eine uralte Flasche Wein von meiner Tante bekommen. Und die meinte nur zu mir, pass auf Markus, der schmeckt richtig scheiße, aber heb den gut auf. Der ist schon alt und der wird irgendwann mal super viel wert sein. Ich also den ins Regal gelegt, aber ich fand das schon komisch, dass der Korken so mit Wachs versiegelt war. Hab mir dann aber nichts dabei gedacht. So, dann hatten wir jetzt diesen super heißen Sommer dieses Jahr. Ne? Ich komme eines Abends spät hier von der Spätschicht nach Hause und denke beim Reingehen schon, komisch, wieso liegt ein Weinkorken mitten im Flur? Da ist das Wachs vom Flaschenhals bei diesen heißen Temperaturen in meiner Bude tagsüber weich geworden. Der Korken ist rausgeploppt, bis in den Flur gerollt und der Wein ja, hat sich schön im kompletten Wohnzimmer breit gemacht. Rotwein. Ich hab Parkett. So, und jetzt der Profi-Tipp von mir. Warmes Wasser, Parkettreiniger und ein gutes Dutzend Lappen kriegen das wieder hin. Kein Rotweinfleck mehr zu sehen bei mir. Man muss auch wirklich nur 8 bis 10 Mal drüber wischen. Oder Weinflaschen mit Wachskorken einfach stehend lagern. Geht natürlich auch.
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Heute haben wir versucht, möglichst viele Lebensmittel zu retten auf irgendeine Art und Weise. Ihr habt es eben gehört, bei mir mit der Weinflasche hat das nicht so gut funktioniert. Gleich hören wir nochmal die Story von Elke. Mit ihren Bierfässern ist das deutlich besser gelaufen.

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0: Save Me Tonight, da sind wir doch genau im Thema. Heute ist internationaler Tag gegen Lebensmittelverschwendung. Und das ist ein Thema, das euch wirklich bewegt. Ihr habt uns angerufen und erzählt, was ihr alles noch so gefunden und gegessen oder getrunken habt. Da war einiges dabei, was wirklich noch ging. Ohne Probleme, obwohl es teilweise sehr alt war, aber eben noch genießbar. Oder teilweise galt das ja auch für Equipment zur Herstellung, das dann sogar noch verkauft werden kann. Hat uns zum Beispiel Elke verraten.
1: Mein Schwiegervater, der 2004 verstorben ist, der war viele Jahre einer der Werbefiguren von der Wickeler Brauerei und hatte auch somit immer seine Bierfässchen zu Hause. Und im Laufe der Jahre standen immer noch 2 Bierfässer von ihm bei uns im Gartenhaus. Die waren dann mittlerweile circa 15 Jahre abgelaufen. Wir haben die dann in Kleinanzeigen gesetzt und die wurden auch verkauft. Derjenige hat aber den Inhalt entsorgen wollen und wollte in diesen Fässern dann neues Bier brauen. Der war so ein Eigenbrauer.
0: Immerhin, sag ich mal Prost.
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1: Ich bin Uli Reitinger. Nur noch wenige Stunden bis zur Kabinettssitzung der Bundesregierung und noch immer ist nicht klar, ob die Koalition wirklich wie geplant über die Pflegereform abstimmen wird. Die Pläne sind heftig umstritten. Die SPD fordert einen Pflegekostendeckel und einen Ausgleich sozialer Ungerechtigkeiten.
2: 4,4 Milliarden Euro werden bis Ende des Jahres fehlen, warnen die Pflegekassen. Um dort zu sparen, sollen unter anderem Pflegebedürftige und ihre Angehörigen künftig stärker belastet werden. Wer aber sein Leben lang gearbeitet und eingezahlt habe, müsse sich darauf verlassen können, gut versorgt zu sein, heißt es von der SPD. Sie fordert außerdem, dass neben der gesetzlichen auch die private Pflegeversicherung stärker in die Verantwortung genommen wird. Die CDU lehnt Änderungen der Reform grundsätzlich ab. Tanja Wagner, Nachrichtenredaktion.
1: Wegen des Verdachts auf millionenfachen Betrug mit online verkauften Handys haben Fahnder heute eine europaweit angelegte Razzia mit rund 160 Durchsuchungen in 19 Ländern durchgeführt, auch in Deutschland. Verbraucherinnen und Verbraucher in der EU entstand schätzungsweise ein Schaden von mindestens 300 Millionen Euro, teilte die Europäische Staatsanwaltschaft mit. Den Betroffenen wurden mindestens 1 Million aus gebrauchten Teilen zusammengesetzte Handys online als Neuware verkauft. Der September war ungewöhnlich warm und viel zu trocken. Nach vorläufigen Zahlen des Deutschen Wetterdienstes gehörte er mit durchschnittlich 15,9 Grad zu den 10 wärmsten Septembern seit Beginn der Messungen. Besonders im Südwesten fiel kaum Regen.
3: Am Rhein sieht man die Folgen längst. Weil das Wasser so niedrig ist, können Frachtschiffe nur noch deutlich weniger laden. Und das schadet der Wirtschaft. Und es gibt aktuell kaum Hoffnung, dass da von oben bald was runterkommt. Aber genau das braucht es. Damit sich die Lage wirklich entspannt, bräuchte es mehrere Tage lang großflächigen Regen. Experten rechnen damit, dass die Pegel noch 2 bis 3 Wochen sehr niedrig bleiben. Zoe Tassovali, Nachrichtenredaktion.
1: Die teils gewaltsamen Proteste gegen eine schlechte Ausstattung von Schulen in Frankreich haben sich ausgeweitet. Innenminister Laurent Nunez sprach im Sender BFM TV von 440 Festnahmen. Den Menschen werde zumeist Sachbeschädigung oder Angriffe auf Ordnungskräfte vorgeworfen. Ungefähr 400 Gymnasien waren laut Gewerkschaft an diesem Dienstag von Blockaden oder Protestaktionen betroffen. Die Proteste richten sich gegen fehlende Mittel, zu wenig Lehrkräfte und heruntergekommene Gebäude.
0: Das Wetter.
4: Diese Nacht und die erste Tageshälfte morgen bleibt es erstmal noch bei dem schönen Wetter. Wir gehen mit meistens klarem Himmel in die Nacht. Hier und da bildet sich ein bisschen Nebel. Die Tiefstwerte 18 bis 14 Grad. Morgen geht es dann erstmal mit viel Sonne rauf auf maximal 29 Grad. Später ziehen dann dichte Wolken rein und morgen Abend und in der Nacht gibt es dann eine Abkühlung. Teilweise kräftige Schauer ziehen durch.
0: NRW Verkehr.
4: Und aktuell haben wir keine Meldungen. Kommt gut durch. Gute Fahrt. Künstliche Intelligenz. Wird sie uns irgendwann komplett als Menschheit ausrotten? Kann ich nicht sagen. Ich kann aber sagen, dass sie uns zwischendurch auch zum Lachen bringt. Gleich mit unserem Atze. Ich bin Markus Steinacker. Schöne Nacht euch.
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0: Neue Lieblingsmusik von Robin Schulz und Watermat. Take it slow. So, wenn ihr glaubt, nur ihr bekommt komische, schräge KI-Inhalte auf Insta und Co. angeboten, ich kann euch beruhigen, ihr seid da in bester Gesellschaft.
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3: Ja, nee, ist klar.
4: Leute, seid mir bitte nicht böse, wenn ich in der nächsten Zeit nicht mehr jeden Post von euch like. Ich brauche wirklich mal eine Pause von Instagram und Co. Ich weiß ja nicht, wie euer Feed aussieht, aber bei mir, ey, wenn es nach Instagram geht, bin ich der letzte Arsch im Glied. Ständig glotzt mich so eine KI an und sagt mir, du kannst nichts, du bist nichts und du siehst aus wie eine Pfanne Würmer. Ja, ich meine, ist doch so. Was ich laut Insta alles falsch mache, ich trainiere nicht richtig, ich esse das Falsche, ich fahre einen Verbrenner, ich atme zu flach, mein Bauchfett sitzt an der verkehrten Stelle und meine Frisur ist sowieso eine einzige Katastrophe. Eigentlich gehöre ich verboten. Ich habe tatsächlich mal eine Zeit versucht, mich an diese KI-Lebenstipps zu halten. Morgens mit Knoblauchwasser gegoogelt, mein Gesicht mit Meerschweinchendung eingecremt, jeden IQ-Test mitgemacht und auch immer brav meine persönlichen Daten eingegeben. Aber hat das jetzt aus mir einen besseren Menschen gemacht? Ja, sicher. Aber nur aus Sicht dieser verstrahlten Longevity-Influencer, bei denen ich jetzt überall ein Abo habe. Ja, toll.
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0: Heute war ja Tag gegen Lebensmittelverschwendung und da wollten wir von euch wissen, was habt ihr schon mal ganz hinten im Schrank oder Kühlschrank gefunden, das wirklich uralt war? Und sagen wir mal so, in einigen Küchen gibt es offenbar kleine Zeitkapseln. Andreas hat zum Beispiel alten Kaffee im Angebot.
1: Ich habe hier wirklich eine Dose Röntgenkaffee aus Hamburg. Die habe ich bei der Haushaltsauflösung von meinen Großeltern im Keller gefunden. Und die müsste aus den 50er bis 60er Jahren sein. Kaffeebohnen, vakuumverpacktes Öffnung steht drauf. Und da ist sogar noch ein Preis drauf von 5,40 Mark. Und ich habe gegoogelt, Röntgenkaffee aus Hamburg wurde 1966 von Melitta übernommen.
0: Und dann wollte man natürlich auch wissen, will er den irgendwann nochmal öffnen?
1: An dem Tag, wo ich mal in Rente gehe, da werde ich diese Dose öffnen und mir einen genüsslichen Kaffee davon kochen. Das war eigentlich so mein Ziel, wo ich sage, so lange bleibt die Dose ungeöffnet und die müsste jetzt schon so über 50 Jahre alt sein.
0: Und wir haben abgemacht, dass Andreas uns anruft und sich meldet, wenn er den Kaffee aufmacht. Wir sind gespannt aufs Aroma.
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1: Ich bin Uli Reitinger. Finanzminister Klingbeil hofft auf eine schnelle Einigung der Koalition im Streit um eine Pflegereform. Wir brauchen Reformen in der Pflege, aber die Koalition darf kein reines Sparpaket beschließen, sagte Klingbeil. Er habe schon vor Monaten deutlich gemacht, dass es einen Ausgleich zwischen Privatversicherten und der gesetzlichen Pflegeversicherung geben müsse. Eigentlich soll das Kabinett an diesem Mittwoch über die Pflegereform abstimmen. Ob das aber wirklich klappt, ist unklar. In Deutschland werden immer weniger Kinder in Kitas und in der Tagespflege betreut. Besonders deutlich ist der Rückgang bei den unter Dreijährigen. Ihre Zahl sank innerhalb eines Jahres um fast 6%.
2: Für die rückläufige Entwicklung sind nach Angaben des Statistischen Bundesamts vor allem gesunkene Geburtenzahlen verantwortlich. Eltern lassen ihre Kleinen also nicht plötzlich seltener betreuen. Es gibt schlicht weniger Kinder in diesem Alter. Die Betreuungsquote bei den unter Dreijährigen ist nur minimal gesunken. Das macht sich inzwischen auch bei den Einrichtungen bemerkbar. Erstmals seit Beginn der Statistik vor 20 Jahren ist die Zahl der Kitas leicht zurückgegangen. Thomas Bleskin, Nachrichtenredaktion.
1: US-Präsident Donald Trump will trotz Warnungen vor existenziellen Risiken künstlicher Intelligenz die Aufsicht über die Technologie ihren US-Entwicklern selbst überlassen. Die Unternehmen würden sich selber kontrollieren, sagte Trump nach einem Treffen mit Chefs von KI-Unternehmen. Ihre Unternehmen stehen auf dem Spiel, wenn etwas schief geht, sagte Trump zur Begründung. Zuletzt hatten eigenständige Hacking-Attacken durch KI-Modelle die Sorgen um Gefahren künstlicher Intelligenz hochkochen lassen. Hurricane Polo ist in Mexiko auf Land getroffen. Nach Angaben des Zivilschutzes gab es auf der Halbinsel Niederkalifornien Überschwemmungen, umgestürzte Bäume und Stromausfälle. Der Sturm zog dann weiter Richtung Bundesstaat Sonora, wo er erneut auf die Küste traf.
3: Unter heftigem Regen schwankten die Baumkronen im Wind von Polo hin und her. Der Wirbelsturm erreichte mitten in der Nacht die Halbinsel im Nordwesten Mexikos. Trotz der starken Winde kam der Bundesstaat Baja California Sur nach Angaben der Behörden glimpflich davon. Der Sturm war eine Woche lang vor der mexikanischen Pazifikküste unterwegs gewesen, zeitweise als gefährlicher Hurricane der höchsten Kategorie 5. Mindestens 2 Menschen kamen ums Leben. Aus Mexiko-Stadt Andrea Sosa Cabrios.
1: Das besonders starke Klimaphänomen El Niño sorgt in diesem Jahr für eine ungewöhnlich intensive Hurricane-Saison.
4: Das Wetter. Eine relativ wolkige Nacht hier und da müsst ihr ein bisschen mit Nebel aufpassen, wenn ihr gerade unterwegs seid. Das Ganze zwischen 14 und 18 Grad, die wir derzeit in dieser Nacht messen. Nachher wird es wieder richtig warm im Tagesverlauf, 26 bis 29 Grad. Es gibt einige Wolken. Es bleibt auch erstmal niederschlagsfrei. Richtung Abend kommt dann eventuell etwas Regen zu uns, dann nehmen die Wolken aber auf jeden Fall zu.
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5: Hier die aktuelle Verkehrslage A40 Dortmund-Essen zwischen Dortmund-Hombruch und Dortmund-Barup. 1 Kilometer Stau. Weiterhin auf der A43 Recklinghausen-Wuppertal zwischen Kreuz Recklinghausen und Recklinghausen-Hochlamark. 1 Kilometer stockender Verkehr. Zusätzlich auf der A44 Düsseldorf-Essen zwischen Düsseldorf-Stockum und Kreuz Düsseldorf-Nord. 2 Kilometer zähfließender Verkehr. Und darüber hinaus auf der A46 Heinsberg-Düsseldorf zwischen Jüchen und Grevenbroich. Dichter Verkehr, 10 Minuten Zeitverlust. Wir wünschen allen unterwegs gute Fahrt.
4: Ich vermute, am Ende wird das wieder einer der erfolgreichsten Animationsfilme des Jahres werden. Im Sommer kam ja Toy Story 5 in die Kinos. Und wer hat den Titelsong dazu gemacht? Natürlich Superstar himself. Taylor Swift, I knew it, I knew you, aus Toy Story 5, Titelmelodie sozusagen, ja, Titelsong und Riesenhit schon jetzt. Hören wir gleich nach Ellie Goulding und Lights. Ich wünsche euch eine schöne Nacht.
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0: Ja, gute Laune in dieser frühen Nacht. 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
3: 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Ich habe mir gedacht, du hast dich doch verabschiedet, du kannst eigentlich jetzt gehen. So kann man als Erwachsener auch reden, aber dann wird man abgeholt, bin ich mir ganz sicher. 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Coole Jacke, 300 Euro, okay, ciao, lass ich liegen, ohne mich. Und das ist der große Unterschied zur Erwachsenengeneration. Wenn erwachsene Menschen etwas krass finden, sagen sie nicht okay, ciao, die grüßen dann. Hallo? Es ist eine ganz andere Welt. 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Hallo? Okay, ciao. Hallo?
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Und da sind wir schon drin. Im Mittwoch, der auch wieder sehr, sehr warm wird. Auch heute wieder Temperaturen, ihr habt es gehört, bis 29 Grad nachher. Da müssen wir irgendetwas haben, was so ein bisschen sommerlich klingt. Marqué zum Beispiel. Want to make her happy. Damit fangen wir an. Und gleich noch die neue von Michael Schulte, Lovesick. Schöne Nacht euch.

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0: Shabuzi, Superstar, hat ein Konzert in New York und ihr fliegt hin, ja? Es ist ja schon bald soweit, nur noch ein paar Tage, dann ist schon dieses Konzert. Der Flieger geht schon fast, ja? Also quasi gefühlt ist man schon in New York. Und es ist nicht einfach nur so, dass man zu einem Konzert in einer sehr, sehr genialen Stadt zu einem Weltstar fliegt. Nein, wir haben euch auch noch ein Treffen mit Shabuzi ermöglicht. Also, wie das sein wird, hört ihr natürlich hier im Programm. Und wenn ihr auch mal einen Traum erfüllt haben wollt, einen Wunsch, ja? Dann machen wir das. Schickt uns euren Wunsch über unsere Homepage, hört Radio und mit ein bisschen Glück erfüllen wir den. Und jetzt erfüllen wir erstmal den Traum, Shabuzi zu treffen. Zumindest jetzt hier im Radio schon mal so vorab. Hier ist er mit Cowgirl.
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1: Ich bin Uli Reitinger. Die Bundesregierung will heute eigentlich die geplante Pflegereform auf den Weg bringen. Aber offenbar dauern die Verhandlungen über zentrale, strittige Punkte immer noch an. Damit ist weiter unklar, ob die Pläne heute wirklich im Kabinett beraten werden. Bei der Pflege besteht Handlungsdruck, weil ohne ein gesetzliches Einschreiten im kommenden Jahr Beitragserhöhungen drohen. Die SPD kritisiert die bisherigen Reformpläne aber als reines Kürzungspaket. US-Präsident Trump hat sich in Washington mit den Bossen der KI-Unternehmen getroffen. Die hatten ja selbst vor den Risiken der künstlichen Intelligenz gewarnt. Aber Trump will die Aufsicht über die Technologie ihren US-Entwicklern selbst überlassen. Ihre Unternehmen stehen auf dem Spiel, wenn etwas schief geht, sagte der Präsident. Wer immer das Rennen um SI gewinnt, SI nennen wir das jetzt, super, denn der alte Name klingt wie ein Fake-Wort. Wer auch immer bei SI gewinnt, siegt auf der ganzen Linie. Zuletzt hatten eigenständige Hacking-Attacken durch KI-Modelle die Sorgen um Gefahren künstlicher Intelligenz hochkochen lassen. Handykäuferinnen und Käufer in der ganzen EU sind Opfer eines groß angelegten Betrugs geworden. Kriminelle sollen Mobiltelefone im Netz als Neuware verkauft haben, die aus alten Teilen zusammengesetzt wurden. In dem Zusammenhang gab es an diesem Dienstag eine europaweite Großrazzia mit rund 160 Durchsuchungen in Deutschland und in 18 weiteren Ländern.
2: Die Rede ist von einem Schaden für die betrogenen Verbraucherinnen und Verbraucher von mindestens 300 Millionen Euro. Im Visier der Ermittler ein Top-Anbieter für Handys im Internet. Demnach lief das Ganze wohl so ab: In Hongkong und den Vereinigten Arabischen Emiraten wurden Mobiltelefone aus gebrauchten Bauteilen zusammengesetzt, sauber gemacht und neu verpackt in die Niederlande verschickt. Aus Lagern in Deutschland wurden die Mogelhandys dann auf Online-Marktplätzen in der gesamten EU verkauft. Katrin Müller, Nachrichtenredaktion.
1: Immer weniger Kinder besuchen eine Kita. Laut Statistischem Bundesamt sank die Zahl der dort betreuten Kinder unter 3 Jahren um 5,6%. Verglichen wurden die Stichtage 1. März 2025 und 2026. Damit nahm die Zahl der unter 3-Jährigen in Kindertagesbetreuung im 3. Jahr in Folge ab. Seit dem bisherigen Höchststand im Jahr 2023 ging die Zahl um fast 12% zurück. Hauptgrund sind die sinkenden Geburtenzahlen. Es gibt einfach weniger Kinder unter 3 Jahren.
3: Das Wetter.
4: Das ist eine wolkige Nacht, 14 bis 18 Grad, also mild ist sie auf jeden Fall, wird trocken bleiben, nachher auch. Einige Wolken werden auch nachher im Tagesverlauf unterwegs sein, aber es wird richtig warm, 26 bis 29 Grad im Tagesverlauf dann nachher, also wieder so ein sommerlicher Mittwoch, der da auf uns wartet. Es wird erstmal keinen Regen geben, aber Richtung Abend kommen schon ein paar mehr Wolken rein und dann müssen wir ab Donnerstag spätestens mit Regen rechnen.
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5: Hier die aktuelle Verkehrslage: A40 Dortmund-Essen zwischen Dortmund-Hombruch und Dortmund-Barup. 1 Kilometer Stau. Weiterhin auf der A43 Recklinghausen-Wuppertal zwischen Kreuz Recklinghausen und Recklinghausen-Hochlamark. 1 Kilometer stockender Verkehr und zusätzlich auf der A46 Düsseldorf-Heinsberg zwischen Grevenbroich und Kreuz Holz. Dichter Verkehr, 8 Minuten längere Fahrzeit. Wir wünschen allen unterwegs gute Fahrt.
4: Es gibt ja so Songs zur späteren Stunde, da rennen alle auf die Tanzfläche. Der Song, der gleich kommen wird, da rennen vor allen Dingen die Mädels auf die Tanzfläche, habe ich zumindest festgestellt. Melissa Etheridge, Like the Way I Do, hören wir gleich. Partybrett sozusagen, damit ihr gut durch die Nacht kommt. Vorher neue Musik von DJ Goya, Michiko.
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0: Gestern war ja Internationaler Tag gegen Lebensmittelverschwendung. Und das ist ein Thema, das euch bewegt, haben wir festgestellt. Selten ist unser Telefon so heiß gelaufen. Und wir haben auch festgestellt, ihr seid sehr vorbildlich im Umgang mit Lebensmitteln. Ihr schmeißt wirklich nichts weg, egal wie alt es ist und wie lange es schon in eurer Garage gelegen hat. Wenn es noch gut aussieht und für eure Nase noch okay riecht, so wie bei Martin.
1: Ich habe eine Flasche frischer Sahne gekauft. Die war mit einer Tasche, die ich aus dem Auto habe räumen lassen, in der Garage gelandet. Und gleich ungefähr ein Jahr später haben wir die Garage aufgeräumt und ich habe die Sahne gefunden. Und ich habe gedacht, dreh die mal auf und guck mal rein. Ne? Und dann war die von oben schneeweiß. Und dann habe ich sie mit reingenommen, dann habe ich dran gerochen und die roch wie frische Sahne. Und dann habe ich die verkocht und gegessen.
0: Er fühlt sich sehr, sehr gut, hat er mir bestätigt, ja, und er hört sich auch noch recht fit an, wie ich finde. Roswitha hat sich auch gemeldet, die hat noch ein Relikt aus der Kindheit im Keller.
2: Meine Mutter hat damals in einem Einmachglas Rinderrouladen eingemacht, richtig in Fett eingelegt. Das war dann 1969 oder 1970, ich weiß es nicht genau. Auf jeden Fall, dieses Glas Rinderrouladen gibt es heute immer noch, es steht in meinem Elternhaus. Wir haben damals gesagt, wir werden das nicht wegschmeißen, gucken, wie lange das hält. Und es sieht immer noch einwandfrei aus. Also wir haben es natürlich nicht aufgemacht, es steht im Keller. Aber es sieht top aus. Man könnte es vielleicht sogar noch essen.
0: Andreas, toppt das noch, der einen Schatz aus den 50ern bei sich zu Hause hat?
3: Ich habe hier wirklich eine Dose Röntgenkaffee aus Hamburg. Die habe ich bei der Haushaltsauflösung von meinen Großeltern im Keller gefunden. Und die müsste aus den 50er bis 60er Jahren sein. An dem Tag, wo ich mal in Rente gehe, da werde ich diese Dose öffnen und mir einen genüsslichen Kaffee davon kochen. Das war eigentlich so mein Ziel, wo ich dachte, so lange bleibt die Dose ungeöffnet. Und die müsste jetzt schon so über 50 Jahre alt sein.
0: Ich glaube, ihr könnt damit auch ein gutes Geschäft bei Bares für Rares machen.
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2026, das Jahr, bei dem wir Männer feststellen müssen, Dua Lipa hat geheiratet. Ja? Naja, gut. Soll sie doch glücklich werden mit diesem dahergelaufenen Schauspieler. Dua Lipa, Houdini, gleich bei uns nach Icona Pop. I love it. Schöne Nacht mit uns.

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passt ein bisschen zu dem Wetter, oder? Ich finde, es klingt nach Sommer. Und wir haben ja noch mal so einen kurzen Sommer hier im Herbst. Mit Temperaturen heute 29 Grad. Da freuen wir uns auch, dass Miley Cyrus zurück ist. Und diesmal reicht ihr offenbar ein Name Miley. Ja, sie heißt nicht mehr Miley Cyrus, sondern ihr Künstlername ist nur noch Miley. Ja, kürzer, prägnanter, schneller. Und Bass Pachudas ist veröffentlicht. Das ist ihr 10. Studioalbum und sie schlägt musikalisch eine neue Richtung ein. Ja, es gibt so ein bisschen Dance, 80er Synthi und jede Menge Lust auf, ja, Tanzen. Ja? Sie sagt selbst, auch Einflüsse ihrer Patentante Dolly Parton sind auf dem Album zu hören.

0: Ja, das neue Album zeigt Miley also sehr persönlich und gleichzeitig so tanzbar wie lange nicht. Und die erste Single daraus, die gibt direkt den Takt vor zum Tanzen. Und diese Single, die hören wir jetzt.
1: Radiolette.
0: Hier ist die neue von Miley Cyrus.
1: Radiolette.

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1: Ich bin Uli Reitinger. Union und SPD ringen weiter um Details der geplanten Pflegereform. Der Gesetzentwurf soll in wenigen Stunden vom Kabinett auf den Weg gebracht werden. Ob das wirklich klappt, ist offen. Seit dem Wochenende verhandeln SPD und Union in verschiedenen Runden über die Pläne, mit denen weitere Beitragserhöhungen in der Pflege im kommenden Jahr verhindert werden sollen. Die SPD droht mit Blockade, denn sie sieht in den bisherigen Plänen ein reines Kürzungspaket und lehnt das ab. In Deutschland werden immer weniger Kinder in Kitas und Tagespflege betreut. Besonders deutlich ist der Rückgang bei den unter Dreijährigen. Ihre Zahl sank innerhalb eines Jahres um fast 6%.
2: Für die rückläufige Entwicklung sind nach Angaben des Statistischen Bundesamts vor allem gesunkene Geburtenzahlen verantwortlich. Eltern lassen ihre Kleinen also nicht plötzlich seltener betreuen. Es gibt schlicht weniger Kinder in diesem Alter. Die Betreuungsquote bei den unter Dreijährigen ist nur minimal gesunken. Das macht sich inzwischen auch bei den Einrichtungen bemerkbar. Erstmals seit Beginn der Statistik vor 20 Jahren ist die Zahl der Kitas leicht zurückgegangen. Thomas Bleskin, Nachrichtenredaktion.
1: Sind Rabatt-Apps von Supermarktketten unfair? Die Antwort steht weiter aus. Das Oberlandesgericht in Brandenburg an der Havel hat die Klage von Verbraucherschützern gegen Lidl zwar zurückgewiesen, aber nicht aus inhaltlichen Gründen. Sachlich sind wir nicht zuständig, sagte der Richter.
3: Die Verbraucherzentrale Bundesverband hatte Rabatt-Apps als Diskriminierung angeprangert. Gerade ältere, junge und behinderte Menschen würden benachteiligt, heißt es vom Verband. Denn die dürften die Apps teilweise nicht nutzen oder hätten oft auch nicht die entsprechenden Geräte. Allerdings wurden ähnliche Klagen gegen Penny und Netto zuvor schon von den Gerichten als nicht belegbar abgewiesen. Umfragen zufolge haben in Deutschland 3 von 4 Käufern Rabatt-Apps installiert, nutzen sie aber oft gar nicht. Tanja Wagner, Nachrichtenredaktion.
1: Privathaushalte rund um den Globus sind nach Berechnung der Allianz in Summe so reich wie nie. Boomende Börsen ließen das Geldvermögen im vergangenen Jahr um 8,6% auf fast 270 Billionen Euro brutto klettern. Besonders profitiert haben diejenigen, die Geld in Aktien und andere Wertpapiere investiert hatten. Mit umgerechnet knapp 297.000 Euro Netto-Geldvermögen pro Kopf führen weiterhin die USA die Rangliste mit Abstand an vor der Schweiz und Dänemark. Deutschland liegt mit etwas über 90.000 Euro pro Kopf auf Platz 12.
4: Das Wetter. Das ist eine milde Nacht, 14 bis 18 Grad messen wir derzeit in dieser Nacht. Viele Wolken sind unterwegs und es wird trocken bleiben. Nachher wird es wieder richtig warm, also es wird ein richtig schöner Mittwoch. 26 bis 29 Grad, also fast sommerlich muss man sagen. Ein paar Wolken sind allerdings unterwegs, Sonne sehen wir auch.